Dann wird Psyche von Zephyren entführt. Der dritte Satz dreht sich zunächst um den Garten von Eros, bevor sie dann direkt auf den Gott der Liebe trifft. All das jetzt in Musik verwandelt vom Gürzenich-Orchester Köln, 1978 mit dem damaligen Chefdirigenten Juri Achronowitsch. Ganz zart geht es los.

Verschiedene Abenteuer in mehrfacher Hinsicht bietet der mythologische Stoff rund um Psyche. Inspirationsquelle im späten 19. Jahrhundert für den französischen Komponisten César Franck, der Psyche diese sinfonische Dichtung widmete, hier in einer Aufnahme mit dem Gürzenich-Orchester Köln unter seinem einstigen Chefdirigenten Juri Achronowitsch. Klangfarbenwechsel im heutigen ARD-Nachtkonzert, jetzt mit selten gespielter, aber sehr entdeckenswerter Kammermusik des 20. Jahrhunderts aus England, zwei Sätze, geschrieben von der spätromantisch geprägten Komponistin Susan Spain Dunk für Klavierquartett. Auch die Aufnahme entstand in Großbritannien mit der Pianistin Lynn Arnold und drei Mitgliedern des Tippett-Quartetts.

Das zweisätzige Klavierquartett der 1962 verstorbenen britischen Komponistin Susan Spain-Dunk, die Pianistin Lynn Arnold und Mitglieder des Tippett Quartetts trafen sich dafür vor ziemlich genau 5 Jahren in einer Kirche im Londoner Bezirk Harrow. Kammermusik zu viert in klassischer Quartettbesetzung haben wir nachher für Sie in dieser Nachtkonzertrunde, dann von Dmitri Schostakowitsch. Jetzt haben wir Klavier in anderer Facette, umrahmt von Orchester, in einem Konzert von Josef Haydn. Es steht in der Tonart G-Dur und in der Auflistung von Haydns Werken, dem sogenannten Hoboken-Verzeichnis, unter 18.4. Aber wichtiger als alle Zahlen ist sicher eine erstklassige Aufnahme, und die haben wir natürlich entstanden in Hannover mit Michael Pietnow am Flügel und der Deutschen Kammerphilharmonie.

Der Pianist Michael Pietnov war hier und mit eigenen Kadenzen Solist in Haydns Klavierkonzert Nummer 4 in G-Dur, begleitet von der Deutschen Kammerphilharmonie 1995 in Hannover. Zurück, wie vorhin versprochen, zur Kammermusik des 20. Jahrhunderts, jetzt mit dem Streichquartett Nummer 14 in Fis-Dur Opus 142 von Dmitri Schostakowitsch, gespielt vom Rasumowski-Quartett.

Späte Kammermusik von Dmitri Schostakowitsch, sein vorletztes Streichquartett, die Nummer 14 in Fis-Dur, Opus 142, hier gespielt vom Rasomowski-Quartett. Die kommenden gut 20 Minuten stehen im Zeichen eines Vogels, der gut zu einem Nachtkonzert passt, weil namensverwandt, die Nachtigall. Hans Christian Andersen hatte ihr ein Märchen gewidmet, das am Hof eines chinesischen Kaisers spielt. Igor Strawinsky griff es auf für eine Oper und verwandelte Musik daraus dann für den Konzertsaal in eine sinfonische Dichtung, Le Chant du Rossignol. Jetzt zu hören mit dem SWR-Sinfonieorchester Baden-Baden und Freiburg, am Pult Ernest Buhr.

Das SWR-Sinfonieorchester Baden-Baden und Freiburg, dirigiert von Ernest Buhr, mit dem Gesang der Nachtigall, der sinfonischen Dichtung Chant du Rossignol von Igor Strawinsky. Mit gesanglichen Flötentönen von Johann Joachim Quanz starten wir gleich nach den Nachrichten in die nächste Runde ARD-Nachtkonzert, präsentiert von BR Klassik. Bis gleich.

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1: Um 4 Uhr mit Katja Kindermann. Aus der Straße von Hormus wird ein militärischer Zwischenfall zwischen den USA und dem Iran gemeldet. Nach Angaben des US-Militärs wurden 3 amerikanische Zerstörer während der Durchfahrt durch die Meerenge angegriffen. Unter anderem mit Drohnen, Raketen und Schnellbooten. Aus Washington Anne Schneider.
2: Die amerikanischen Streitkräfte hätten die Angriffe jedoch abgefangen. Keines der Schiffe sei getroffen worden. Als Reaktion darauf hätten die USA gezielte Schläge gegen iranische Militäreinrichtungen ausgeführt, die für den Angriff verantwortlich gewesen sein sollen. Präsident Donald Trump sprach von einem Angriff ohne Schaden und erklärte in den sozialen Medien, man habe die iranischen Attacken erfolgreich abgewehrt. Zugleich drohte er mit deutlich härteren Reaktionen, falls es nicht rasch zu einer Einigung im Konflikt kommen sollte.
1: Ein US-Handelsgericht hat die von Präsident Trump verhängten weltweiten Zölle von 10% für unzulässig erklärt. Mit der pauschalen Abgabe habe Trump seine Befugnisse überschritten, erklärten die Richter in New York. Bereits erhobene Zölle müssten erstattet werden. Zuvor hatte Trump mit höheren Zöllen für Waren aus der Europäischen Union gedroht. Diese würden in Kraft treten, sollte die EU das Handelsabkommen mit den USA nicht bis zum 4. Juli umsetzen. Die AfD liegt im neuen ARD-Deutschland-Trend erstmals vor der Union. Die Partei kommt demnach in der Sonntagsfrage von Infratest DIMAP auf 27% und erreicht damit 2 Prozentpunkte mehr als Anfang April. Die Union verschlechtert sich auf 24%, minus 2 Punkte. Die Grünen liegen bei 15, die SPD bei 12 und die Linke bei 10%. Der SC Freiburg steht im Finale der Fußball-Europa League. Das Team gewann am Abend das Halbfinal-Rückspiel gegen Sporting Braga mit 3:1. Aus der Sportredaktion Marcel Stober.
3: Das Spiel hätte für den SC Freiburg kaum besser beginnen können. Ein Mittelfeldmann der Portugiesen musste bereits in der 6. Minute nach einer Notbremse mit Rot vom Platz. Wenig später nutzte Freiburg die Überzahl und traf durch Kübler zum 1:0. Damit war die 1:2 Hinspielniederlage von vor einer Woche in Braga ausgeglichen. Noch vor der Pause erhöhte man Sambi zum 2:0. In Hälfte 2 traf erneut Kübler. Das Tor von Braga sorgte am Ende noch für eine spannende Viertelstunde. Freiburg aber schafft den größten Erfolg der Vereinsgeschichte und trifft im Finale in knapp 2 Wochen in Istanbul auf den englischen Club Aston Villa.
1: Das waren die Nachrichten. Das Wetter in Deutschland. Tagsüber heiter und trocken, im Bergland einzelne Schauer, 13 Grad an der Nordsee bis 22 Grad in Bayern. Am Samstag gebietsweise länger sonnig, im Bergland vereinzelt Schauer oder Gewitter, 15 bis 25 Grad. Und am Sonntag meist trocken, im Südwesten später Schauer und Gewitter. Die Temperaturen liegen dann bei 14 bis 27 Grad. Es ist 4.03 Uhr.
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4: Weiter mit Jerzy May für Sie am Mikrofon. Schön, dass auch Sie dabei sind. Willkommen zu einer Stunde mit Musik des 18. Jahrhunderts. Später mit einer Oboensonate von François de Vienne und einer Mozart-Sinfonie. Die ersten knapp 20 Minuten, die sind für ein Flötenkonzert in A-Moll von Johann Joachim Quanz reserviert. Alle Details haben der Flötist Frank Töns und das Ensemble Les Buffardins.

Johann Joachim Quanz, Musiklehrer von Friedrich dem Großen. Über 300 Flötenkonzerte stammen aus seiner Feder. Das war gerade die Nummer 193 in A-Moll, meisterhaft gespielt von Frank Töns und dem Ensemble Les Buffardins. Wir tauschen, wie vorhin versprochen, die Traversflöte gegen die Oboe für eine Sonate in C-Dur, komponiert von François de Vienne. Viel Vergnügen.

Der Oboist Ingo Goritzky und Mitglieder des Ensembles Villa Musica spielten diese Oboensonate in C-Dur Opus 71 Nummer 6 von François de Vienne. In D-Dur geht's weiter im heutigen ARD-Nachtkonzert, präsentiert von BR Klassik und damit mit Mozarts Sinfonie Köchelverzeichnis 297, drei Sätze dieser Pariser Sinfonie, gespielt von der Kammerakademie Potsdam unter Uluf Buhmann.

Die Kammerakademie Potsdam unter Uluf Buhmann mit Mozarts Sinfonie Nummer 31 der Pariser Sinfonie in D-Dur, Köchelverzeichnis 297. Mit ein paar Takten von Orlando Di Lasso geht's auf 5 Uhr zu. Nach den Nachrichten starten wir mit Klaviermusik von Franz Schubert in die Schlussrunde des heutigen ARD-Nachtkonzerts, präsentiert von BR Klassik.

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1: Um 5 Uhr mit Katja Kindermann. Aus der Straße von Hormus wird ein militärischer Zwischenfall zwischen den USA und dem Iran gemeldet. Nach Angaben des US-Militärs wurden 3 amerikanische Zerstörer während der Durchfahrt durch die Meerenge angegriffen. Unter anderem mit Drohnen, Raketen und Schnellbooten. Aus Washington Anne Schneider.
2: Die amerikanischen Streitkräfte hätten die Angriffe jedoch abgefangen. Keines der Schiffe sei getroffen worden. Als Reaktion darauf hätten die USA gezielte Schläge gegen iranische Militäreinrichtungen ausgeführt, die für den Angriff verantwortlich gewesen sein sollen. Präsident Donald Trump sprach von einem Angriff ohne Schaden und erklärte in den sozialen Medien, man habe die iranischen Attacken erfolgreich abgewehrt. Zugleich drohte er mit deutlich härteren Reaktionen, falls es nicht rasch zu einer Einigung im Konflikt kommen sollte.
1: In der Diskussion um die geplante Einkommensteuerreform hat Unionsfraktionschef Spahn der Forderung nach weiteren Schulden eine klare Absage erteilt. Er wolle die Kreditwürdigkeit des Bundes nicht weiter gefährden, sagte Spahn der Rheinischen Post. Er reagierte damit auf Äußerungen von SPD-Fraktionschef Miersch, der dafür plädiert hatte, die Schuldenbremse auszusetzen. Spahn bot dem Koalitionspartner an, einen gemeinsamen Vorschlag zu erarbeiten. Im Ziel, kleinere und mittlere Einkommen zu entlasten, sei man sich einig. Der Bundesrat entscheidet heute über die steuerfreie Entlastungsprämie von bis zu 1.000 Euro, die Unternehmen an ihre Beschäftigten zahlen können. Damit sollen die Folgen des Iran-Kriegs wie hohe Spritpreise für die Bürger abgemildert werden. Die Maßnahme ist umstritten. Kritik kommt von Arbeitgeberverbänden, dem Mittelstand und dem Steuerzahlerbund. Sie warnen vor neuen Belastungen für Betriebe und bezweifeln, dass viele Firmen die Zahlung leisten können. Der SC Freiburg steht im Finale der Fußball-Europa League. Das Team gewann am Abend das Halbfinalrückspiel gegen Sporting Braga mit 3:1. Aus der Sportredaktion Marcel Stober.
3: Ein Mittelfeldmann der Portugiesen musste bereits in der 6. Minute nach einer Notbremse mit Rot vom Platz. Wenig später nutzte Freiburg die Überzahl und traf durch Kübler zum 1:0. Damit war die 1:2 Hinspielniederlage von vor einer Woche in Braga ausgeglichen. Noch vor der Pause erhöhte man Sambi zum 2:0. In Hälfte 2 traf erneut Kübler. Das Tor von Braga sorgte am Ende noch für eine spannende Viertelstunde. Freiburg aber schafft den größten Erfolg der Vereinsgeschichte und trifft im Finale auf den englischen Club Aston Villa.
1: Das waren die Nachrichten. Das Wetter in Deutschland. Tagsüber heiter und trocken, im Bergland einzelne Schauer. 13 Grad an der Nordsee bis 22 Grad in Bayern. Am Samstag gebietsweise länger sonnig, im Bergland vereinzelt Schauer oder Gewitter bei 15 bis 25 Grad. Und am Sonntag meist trocken, im Südwesten später Schauer und Gewitter. Die Temperaturen liegen dann bei 14 bis 27 Grad. Es ist 5.03 Uhr.
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4: Mit Jerzy May, mittlerweile darf ich schon guten Morgen sagen, und in den geht's jetzt mit Klaviermusik von Franz Schubert, mit einem Scherzo in B-Dur, gespielt von Gerhard Opitz.

Gerhard Orpitz, ein im doppelten Sinne hochfliegender Künstler, mit der Lizenz, große Düsenjets durch den Himmel zu steuern, in erster Linie aber ein hervorragender Pianist, hier gerade zu hören in einer Aufnahme von 2007 mit dem ersten der beiden Scherzi von Franz Schubert, Deutschverzeichnis 593. Zeitsprung mit englischer Musik des 17. Jahrhunderts, komponiert von Henry Purcell, allerdings nicht in dieser Version, denn mal von einem Cembalo-Stück inspiriert, dann wieder von einer Arie, legte der 1882 geborene Dirigent Leopold Stokowski die folgende Suite aus 5 Purcell-Stücken vor. Richard Eager leitet in unserer Aufnahme die Brüsseler Philharmoniker.

Wunderbare Oboentöne, meisterhaft gespielt von Lajos Lencsés. Und hier, nicht wie von Gaetano Donizetti für eine F-Dur-Sonate eigentlich vorgesehen, vom Klavier begleitet, sondern in einer Bearbeitung als Concertino von Mitgliedern des Kammerorchesters Arcata Stuttgart unter Patrick Strub. Wir erweitern die Besetzung für Sinfonik von Alexander Glasunow. Die Bamberger Symphoniker spielen den ersten Satz aus Glasunows dritter Sinfonie in D-Dur Opus 33. Am Pult 1984, Neeme Järvi.

Nemejärvi im Februar 1984 zu Gast bei den Bamberger Symphonikern. Das war der erste Satz der dritten Sinfonie D-Dur Opus 33 von Alexander Glasunow. Das ARD-Nachtkonzert am frühen Freitagmorgen, jetzt mit barocken Klängen aus Italien. Ein Konzert von einem vielfältig begabten Venezianer Jahrgang 1686, Benedetto Marcello. Jurist war er, Lehrer, Schriftsteller und eben Komponist. Hier also sein E-Moll-Konzert Opus 1 Nummer 2. Soloparts mit Barockvioline und Cello übernehmen Riccardo Minasi und Luca Peverini. Rinaldo Alessandrini leitet das Ensemble Concerto Italiano.

Musik von Benedetto Marcello, von ihm stammt dieses E-Moll-Konzert Opus 1 Nummer 2, federführend zu hören Riccardo Minassi, Barockvioline und Luca Peverini, Violoncello, begleitet von Concerto Italiano und Rinaldo Alessandrini. Mit Musik von Franz Danzi geht das heutige ARD-Nachtkonzert auf die Zielgerade mit dem vierten Satz seiner D-Moll-Sinfonie Opus 19.

Das Orchestra della Svizzera Italiana unter Howard Griffiths spielte den vierten Satz dieser D-Moll-Sinfonie von Franz Danzi. Und das war für heute das ARD-Nachtkonzert, präsentiert von BR Classic. Vielen Dank für Ihr Interesse. Am Mikrofon verabschiedet sich Jerzy May. Ihnen noch einen guten Freitag, hoffentlich weiter mit Zeit für Musik.

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1: 6 Uhr, guten Morgen. Die Nachrichten des Bayerischen Rundfunks mit Patrick Zeilhofer. Die Übersicht. Linksextremisten mobilisieren für Schulstreik gegen Wehrpflicht. USA und Iran greifen sich gegenseitig an. Freiburg schafft historischen Einzug ins Europa-League-Finale. Und das Wetter Sonne und Wolken bei 12 bis 21 Grad. München. Für die heutigen bundesweiten Schulstreiks gegen die Wehrpflicht machen in Bayern auch Gruppen aus dem linksextremen Spektrum mobil. Das zeigen Recherchen des BR. Das Bayerische Landesamt für Verfassungsschutz sieht einzelne Gruppen regional als Treiber hinter aktuellen Streikaufrufen, zum Beispiel die Münchner Ortsgruppe der Sozialistischen Deutschen Arbeiterjugend. Die SDAJ ist die einstige Jugendorganisation der Deutschen Kommunistischen Partei und wird vom Verfassungsschutz beobachtet. Auf einem Instagram-Video aus Bayern, das für den Schulstreik wirbt, sind junge Menschen zu sehen, die Schilder mit der Aufschrift »Merz stirbt selbst an der Ostfront« hochhalten. Das Presseteam der bundesweiten Schulstreik-Initiative teilte auf BR-Anfrage mit, die wesentliche Arbeit hinter der Kampagne werde von aktiven Schülerinnen und Schülern geleistet. Nürnberg. Gut 4 Monate nach Inkrafttreten der Wehrdienstreform hat das Bundesverteidigungsministerium die Standorte für die 24 Musterungszentren in ganz Deutschland festgelegt. In Bayern ist die Entscheidung auf Nürnberg, Regensburg, Kempten und Würzburg gefallen. Dort sollen junge Menschen ab Mitte des kommenden Jahres auf die körperliche, psychische und intellektuelle Eignung für die Bundeswehr untersucht werden. Die Würzburger CSU-Bundestagsabgeordnete Düber sprach von einem starken Signal für die Region. Das neue Zentrum bringe Arbeitsplätze und stärke die regionale Präsenz der Bundeswehr. Ähnlich äußerte sich der Regensburger CSU-Bundestagsabgeordnete Aumer. Teheran. Die Waffenruhe zwischen den USA und dem Iran ist brüchig. Nach iranischen Attacken auf 3 US-Zerstörer in der Straße von Hormus hat das US-Militär in der Nacht Ziele in der Islamischen Republik angegriffen. Das zuständige Regionalkommando sprach von Schlägen gegen iranische Militäreinrichtungen, die für die Angriffe auf die Schiffe verantwortlich gewesen seien. Man wolle keine Eskalation, werde jedoch die eigenen Streitkräfte schützen. US-Präsident Trump forderte den Iran erneut auf, schnell eine Friedensvereinbarung zu unterzeichnen. Die Waffenruhe gelte trotz der Angriffe weiter. Zuletzt schien eine Einigung über ein Ende des Krieges näher zu rücken. Trump hatte gesagt, er halte einen Deal in den kommenden Tagen für möglich. Beirut. Bei israelischen Angriffen im Süden des Libanon sind nach Angaben des libanesischen Gesundheitsministeriums mindestens 12 Menschen getötet worden, darunter sei auch ein Mitarbeiter eines Rettungsdienstes, der Hisbollah-Miliz nahesteht. Israel und die Hisbollah greifen sich trotz der seit Mitte April geltenden Feuerpause immer wieder an. Berlin. In der Diskussion um die geplante Einkommensteuerreform hat Unionsfraktionschef Spahn der Forderung nach weiteren Schulden eine klare Absage erteilt. Er wolle die Kreditwürdigkeit des Bundes nicht weiter gefährden, sagte Spahn der Rheinischen Post. Er reagierte damit auf Äußerungen von SPD-Fraktionschef Miersch, der vorgeschlagen hatte, die Schuldenbremse auszusetzen. Dem Koalitionspartner bot Spahn an, einen gemeinsamen Vorschlag zu erarbeiten. Im Ziel sei man sich einig, kleinere und mittlere Einkommen entlasten, damit die Menschen wieder mehr finanziellen Spielraum hätten. Zum Fußball. Der SC Freiburg steht erstmals in einem internationalen Finale. Die Badener gewannen am Abend das Halbfinal-Rückspiel der Europa League gegen Sporting Braga mit 3:1. Damit drehten sie den 1:2-Rückstand aus dem Duell in der vergangenen Woche und stehen im Finale der Europa League. Im Endspiel am 20. Mai in Istanbul müssen die Freiburger dann gegen den englischen Topclub Aston Villa ran. Das Wetter in Bayern. Nach örtlichem Frühnebel, Sonne und Wolken, ab den Nachmittag an den Alpen und im fränkischen Bergland Schauer und Gewitter möglich bei 12 bis 21 Grad, in der Nacht Abkühlung auf 9 bis 4 Grad. Morgen Sonne und Wolken, später an den Alpen Schauer und Gewitter möglich, am Sonntag erst sonnig, später mehr Wolken von Südwesten. Höchstwerte am Samstag 17 bis 24 Grad, am Sonntag 20 bis 26 Grad. Soweit die Nachrichten. Es ist 6:05 Uhr. Eine Verkehrsmeldung auf der A6 Nürnberg Richtung Pilsen: ist die Ausfahrt Amberg Ost gesperrt. Dort ist ein Schwertransport liegen geblieben. Soweit der Service.
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2: Und wir starten mit Mozart, allerdings mit einem gewissen Leopold, der Vater von Wolfhall. Guten Morgen.

Das Capricornus-Ensemble aus Stuttgart mit einem Satz aus einer D-Dur-Serenade von Leopold Mozart, gebürtiger Augsburger, weshalb es dort in Augsburg seit vielen Jahren das Mozartfest gibt, wobei der Sohn einmal mehr, muss man sagen, den Vater überragt. Aktuell ist es wieder soweit. Seit Anfang der Woche dreht sich in Augsburg alles rund um Mozart, um die Klassik und ums Motto Herzenssache. Unter anderem auch mit dem Sopranisten Samuel Marinho, einem Sänger, der nie in den Stimmbruch kam, weswegen er eine ganz besondere Stimmfärbung hat. Später in der Sendung, heute hier in diesem Freitag, stellen wir ihn noch ein bisschen vor in der Stunde nach 7. Vorher gibt es jetzt erstmal Musik von Vivaldi und danach schon die Chance, ein neues Radio zu gewinnen. Bis gleich.

0: Francesco Serrato und das Ensemble Armoniosa mit einem Violinkonzert von Antonio Vivaldi im Reom-Verzeichnis, weil er hat ja doch ein paar mehr geschrieben. Die Nummer 279. 20 nach 6 ist es, BR Klassik am Freitagmorgen. Jetzt gut zu hören.
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0: Es ist Freitag, letzter Wochentag, letzte Allegro-Sendung diese Woche. Wir starten zum Grande Finale und werfen alles auf eine Waagschale. Bisher haben wir es ja auf zwei Tage aufgeteilt. Zwei Rätsel, einmal Musik und Name, einmal Gedicht und Wort. Heute ist so ein bisschen die Kombi dran. Wir haben Musik vorbereitet, die eigentlich mit einem Text daherkommt, aber hier jetzt in rein instrumentaler Fassung erklingt. Wir suchen aber das Wort dazu. Also, welches Wort, welche Farbe suchen wir, die auch im Titel auftaucht? Und jetzt hören wir mal rein.

Musik der Sorte, na, das kenne ich doch irgendwoher. Welches Wort, welche Farbe suchen wir? Es geht um die Farbe, die auch im Titel auftaucht. Wir haben ein neues DAB Plus Radio für Sie. Rufen Sie uns an. Die Nummer lautet 01801 444 544. Nochmal die Nummer 01801 444 544. Wir haben ein neues DAB Plus Radio für Sie. Viel Glück!

0: Carlo Alberto Bacchi mit einer Sonate Opus 1 Nummer 4 von Muzio Clementi. 6:30 ist es. Wir haben ein niegelnagelneues DAB Plus Radio für Sie und haben gefragt, welches Wörtchen, welche Farbe suchen wir passend zu diesem Lidl? Wahrscheinlich den meisten bekannt, dieser Evergreen. Welches Wörtchen, welche Farbe suchen wir? Bin gespannt, wen ich dran habe. BR Klassik, guten Morgen, Johann Jahn hier.
1: Ja, guten Morgen, Susanne Hoffmann hier.
0: Hallo Frau Hoffmann, von wo aus rufen Sie denn an?
1: Aus Nürnberg.
0: Es ist in Nürnberg auch so wunderschön frühlingshaft mild heute Morgen.
1: Das habe ich noch nicht ausprobiert.
0: Dann wird es Zeit, dass Sie dann schnell mal rausschauen an die frische Luft. Sind Sie denn die ganze Woche schon dabei bei unseren Rätseln?
1: Ja. Aber bin noch nicht durchgekommen.
0: Aber heute noch kein Glück gehabt. Vielleicht ist es ja jetzt soweit. Was meinen Sie? Welches Wort, welche Farbe suchen wir?
1: Das müsste grün sein. So schön grün wie draußen.
2: Mein kleiner grüner Kaktus steht draußen am Balkon. Hollari, hollari, hollaro.
0: Das ist natürlich richtig, Frau Hoffmann. Herzlichen Glückwunsch.
1: Dankeschön, da freue ich mich aber sehr.
0: Haben Sie denn selber einen Kaktus zu Hause?
1: Nein.
0: Ist ja genug Platz dann, um den neuen Radio irgendwo hinzustellen. Wissen Sie schon, wo das sein wird?
1: Ja, der kommt tatsächlich ins Wohnzimmer.
0: Okay. Frau Hoffmann, vielen Dank fürs Mitspielen und ich wünsche Ihnen ganz viele wunderschöne Stunden mit BR Klassik, mit dem neuen Radio. Bleiben Sie noch ein bisschen in der Leitung. Wir brauchen noch Ihre Daten. Vielen Dank. Schönes Wochenende dann schon mal.
1: Ihnen auch und ganz herzlichen Dank und ja, auch Ihnen ein schönes Wochenende.
0: Wiederhören.
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Traumhaft schön der dritte Satz aus der dritten Sinfonie von Brahms mit dem Symphonieorchester des Bayerischen Rundfunks unter der Leitung von Colin Davis, der noble Gentleman unter den Chefdirigenten hier in München. 9 Jahre war er hier von 1983 an, hat den Klangkörper, aber natürlich auch das Publikum vor allem mit Musik aus seiner Heimat, aus Great Britain, ja, vertraut gemacht. Musik, die bis dato kaum gespielt wurde, aber natürlich auch ein Herz, eine große Passion für die Klassiker, wie eben gerade gehört. Die Klassiker übrigens auch diese Woche beim BRSO auf dem Programm unter der Leitung des amtierenden Chefdirigenten Simon Rattle. Bisschen Haydn, auch eine Brahms-Symphonie, die vierte, neben einem zeitgenössischen Werk von Ondřej Adámek. Es gibt noch Karten heute 20 Uhr und morgen 19 Uhr in der Isar-Philharmonie.

Eduard Brunner und das Münchner Kammerorchester unter der Leitung von Reinhard Göbel mit einem Klarinettenkonzert von Jean-Xavier Lefebvre. Jetzt kommt ein Komponist hier bei uns in BR Klassik um 7:10, der allein durch seinen Namen meine Aufmerksamkeit bekommen hat. Wilhelm Ernst Fitzenhagen heißt er, wo ich gleich an Flitzebogen denken musste. So gespannt war ich, wer sich dahinter verbirgt. Einer der besten Cellisten seiner Zeit, nämlich zweite Hälfte 19. Jahrhundert. Liszt wollte ihn unbedingt für Weimar, wurde nichts draus. Er ging nämlich nach Moskau ans Konservatorium, war unter anderem auch eng mit Peter Tschaikowski. Er unterrichtete viel dieser Fitzenhagen, er spielte viel und er schrieb auch ein bisschen was selbst für sein Instrument. Sowas zum Beispiel, eine Gavotte.

Ist doch ganz hübsch, diese Gavotte hier von Wilhelm Karl Fitzenhagen mit Jens Peter Mainz und Paul Revinius. 6:55 ist es, wir haben noch ein paar Takte von Giovanni Battista Sammartini für Sie aus einer Sinfonie. Und nach den 7 Uhr Nachrichten geht's weiter hier bei uns in unserer Morgensendung, unter anderem mit dem Porträt von Samuel Marinho, der das seltene Stimmfach belegt von einem Sopranisten. Wenn Sie mögen, bis gleich.

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1: 7 Uhr, guten Morgen. Die Nachrichten des Bayerischen Rundfunks mit Patrick Zeilhofer. Die Übersicht. Für Schulstreik gegen Wehrpflicht machen auch Linksextremisten mobil. US-Gericht kippt Trumps temporäre weltweite Zölle. Auch Bayern muss mit weniger Steuereinnahmen rechnen. Und das Wetter, Sonne und Wolken bei 12 bis 21 Grad. Hamburg. Erneut wollen heute bundesweit Schülerinnen und Schüler gegen den Wehrdienst auf die Straße gehen, statt in den Unterricht. Die Initiative Schulstreik gegen die Wehrpflicht hat dazu aufgerufen. In Bayern sind Kundgebungen in München, Nürnberg, Augsburg, Ingolstadt, Würzburg und Bayreuth geplant. Nach Recherchen des Bayerischen Rundfunks machen dafür auch Gruppierungen aus dem linksextremen Spektrum mobil. So kursieren auf Social Media Videos etwa von der SDAJ, einer einstigen Jugendorganisation der Deutschen Kommunistischen Partei, mit dem Slogan »Merz stirb selbst an der Ostfront«. Laut dem Bayerischen Landesamt für Verfassungsschutz gelten Linksextremisten regional als Treiber hinter den Protesten. Das Presseteam der bundesweiten Schulstreik-Initiative teilte auf BR-Anfrage mit, die wesentliche Arbeit hinter der Kampagne werde von aktiven Schülerinnen und Schülern geleistet. Berlin. Die AfD liegt im neuen ARD-Deutschland-Trend erstmals vor der Union. Die Partei kommt in der Sonntagsfrage von Infratest DIMAP auf 27%. Das sind 2 Prozentpunkte mehr als Anfang April. Die Union verschlechtert sich um 2 Prozentpunkte und liegt bei 24%. Die SPD bleibt unverändert bei 12%. Die Grünen verbessern sich leicht und erreichen 15%. Die Linke bleibt bei 10% stehen. Bundeskanzler Merz verliert laut Umfrage weiter an Zustimmung in der Bevölkerung. Nach rund einem Jahr Schwarz-Rot sind 83% der Befragten unzufrieden mit seiner Arbeit. Berlin. Der Bundesrat entscheidet heute über die steuerfreie Entlastungsprämie von bis zu 1.000 Euro, die Unternehmen an ihre Beschäftigten zahlen können. Damit sollen die Folgen des Iran-Kriegs wie hohe Spritpreise für die Bürger abgemildert werden. Arbeitgeber sollen die Prämie bis zum 30. Juni kommenden Jahres zahlen können, müssen das aber nicht. Die Maßnahme ist umstritten. Kritik kommt von Arbeitgeberverbänden, dem Mittelstand und dem Steuerzahlerbund. Sie warnen vor neuen Belastungen für Betriebe und bezweifeln, dass viele Firmen die Zahlung leisten können. New York. Ein US-Handelsgericht hat die von Präsident Trump verhängten weltweiten Zölle von 10% für unzulässig erklärt. Mit der pauschalen Abgabe habe der Präsident seine Befugnisse überschritten, erklärte das Gericht für internationalen Handel in New York. Bereits erhobene Zölle müssen erstattet werden. Seit dem 24. Februar erheben die USA auf die meisten Einfuhren aus dem Ausland einen Zoll von 10%. Im jüngsten Zollstreit mit der EU hat Trump derweil eine Frist für die Umsetzung der gemeinsamen Handelsvereinbarung gesetzt. Sollte die EU das nicht bis zum 4. Juli tun, würden die Zölle stark steigen. Vergangene Woche hatte Trump noch gedroht, die Aufschläge auf Autos und Lastwagen aus der EU in dieser Woche auf 25% zu erhöhen. München. Auch Bayern muss in den nächsten Jahren mit weniger Steuern auskommen als noch im Herbst gedacht. Für das laufende Jahr prognostizieren die Steuerschätzer einen Rückgang von rund 100 Millionen Euro. Die Aussichten für 2027 sind nach Angaben des bayerischen Finanzministers Füracker ähnlich. Der CSU-Politiker sagte mit Blick auf die aktuellen Schätzungen, auch im Freistaat gebe es keine Spielräume für neue Ausgaben. In der gestern veröffentlichten Steuerschätzung des Bundes rechnen die Experten für 2026 insgesamt mit einem Minus von 17,8 Milliarden Euro für Bund, Länder und Kommunen. Das Wetter in Bayern. Nach örtlichem Frühnebel, Sonne und Wolken ab dem Nachmittag an den Alpen und im fränkischen Bergland Schauer und Gewitter möglich bei 12 bis 21 Grad. In der Nacht Abkühlung auf 9 bis 4 Grad. Morgen Sonne und Wolken, später an den Alpen Schauer und Gewitter möglich. Am Sonntag erst sonnig, später mehr Wolken von Südwesten. Höchstwerte am Samstag 17 bis 24 Grad, am Sonntag 20 bis 26 Grad. Soweit die Nachrichten. Es ist 7.05 Uhr. Eine Verkehrsmeldung A6 Heilbronn Richtung Nürnberg zwischen Crailsheim und dem Kreuz Feuchtwangen-Crailsheim. Stau nach einem Unfall im Baustellenbereich. Soweit der Service.
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2: Schwerelos, leicht, transparent in diesen Freitagmorgen mit Musik von Claude Debussy. Einen guten Morgen.

Das nationale Orchester aus Pays de la Loire hier bei uns in BR Klassik unter der Leitung von Pascal Roffet mit einem Satz aus der Petite Suite von Claude Debussy. Bei barocken Partituren ist es ja so eine Sache, mal fehlen die Originale, mal tauchen Teile auch in anderen Stücken auf, mal gibt's namenlose Kopien, die man dann wieder irgendwie zuordnen muss oder will. Bach selber zum Beispiel hatte diese Sorgen natürlich nicht. Bei ihm war viel wichtiger, einfach Material zusammenzubringen für die Aufführungen. Und da kam in seiner Leipziger Zeit doch einiges zusammen. Da war es halt schon gut, wenn man auch ein bisschen was zusammenschustern konnte für eine Suite zum Beispiel, die er dann mit seinem Collegium Musicum aufführen konnte. Und vielleicht, ja, wer weiß, so strahlend gülden geklungen hat wie hier.

0: Wie könnte man strahlender diesen Freitagmorgen begrüßen? Das war der erste Satz aus der vierten Suite von Johann Sebastian Bach mit dem Concerto Köln. Die Barockzeit ist eine ganz gute Überleitung zu Samuel Marinho. Er ist ein junger Sänger aus Venezuela, der im selten anzutreffenden Stimmfach Sopranist unterwegs ist. Einerseits natürlich für die Musik eine Riesenchance, für den Menschen Marinho allerdings auch eine Riesenlast, die ihm viele Steine in den Weg gelackt hat. Constanze Baumann hat den Sänger in Bayreuth getroffen, wo er aktuell bei den Gluckfestspielen singt, zum Beispiel so.
1: Das ist keine Frau, die da singt, sondern ein Mann. Samuel Marinho heißt er und er hat eine der seltensten Stimmlagen überhaupt, den männlichen Sopran. Er war nie im Stimmbruch und kommt damit den historischen Kastratenstimmen so nahe wie kaum jemand sonst. Geboren ist Samuel Marinho in Caracas, der Hauptstadt Venezuelas. Dort machte ihn seine hohe Stimme früh zur Zielscheibe.
2: My high school experience, it was horrible.
3: Meine Schulzeit war schrecklich. Es war hart. Alle haben Witze über mich gemacht. Nicht nur wegen meiner Stimme, sondern auch wegen dem, wer ich bin, wie ich mich ausdrücke, wie ich mich bewege. Eine Operation und Therapie wären nötig gewesen. Die Ärzte, die mir dazu geraten haben, waren sich nicht sicher, ob ich danach überhaupt noch eine Stimme haben würde. Zumindest für eine Weile. Für mich war es aber unglaublich wichtig, eine Stimme zu haben. Sie war mein einziger Weg, mich zu verteidigen.
1: Während seine Mitschülerinnen und Mitschüler seine Stimme ins Lächerliche ziehen, sieht seine Mutter das außergewöhnliche Potenzial. Sie drängt ihn regelrecht zu einem Gesang.

0: Female Soprano.
1: Der Wendepunkt kommt per Mail. Marinho schreibt der Sopranistin Barbara Bonney und fragt, ob er einmal eine Stunde bei ihr nehmen darf. Sie erkennt sofort, wie besonders seine Stimme ist, und von da an unterrichtet sie ihn kostenlos. 1,5 Jahre lang. Sogar ein Zimmer stellt sie ihm in ihrem Haus zur Verfügung. Musik. 2018 gelingt ihm endlich der Durchbruch. Händels Berenice bei den Händel-Festspielen in Halle. Seitdem geht es steil bergauf. 3 Alben, Nominierungen beim Opus Classic und Auftritte rund um den Globus. Dieses Jahr gibt es noch ein ganz besonderes Highlight. Ein Film, Voice of the Rainbow, der auch in den Kinos laufen soll. Trotzdem sagt Marinho, der mittlerweile in Berlin lebt, dass er noch immer auch von vielen nicht akzeptiert werde.
2: There is no much diversity. Vielfalt gibt es leider immer noch nicht viel. Aber ich glaube, wir müssen weiter daran arbeiten. Denn wenn uns klassische Musik wirklich etwas bedeutet, dann sollten wir sie für alle zugänglich machen. Wirklich für alle.
3: But really for everyone.
4: Gestern war er beim Mozartfest in Augsburg zu Gast. Die kommenden Tage nochmal zu erleben in Bayreuth und Erlangen in der Gluckoper Paris. Elena Constanze Baumann hat uns den Sopranisten Samuel Marinho vorgestellt. In ausführlicher Fassung auch bei uns online, brklassik.de.

Wenn er mich in seine Arme nimmt, wenn er leise mit mir spricht, dann bin ich im siebten Himmel. Tja, manchmal ist das Leben halt auch einfach nur der Blick durch die rosarote Brille, wollte ich sagen. All-time Classic hier, La Vie en Rose, das berühmte Chanson von Edith Piaf mit der Melodie von Logie, die

0: Musik von Franz Schubert hier bei uns in BR Klassik am Freitagmorgen. Das A-Dur Rondo mit Baybars Kriede und dem Karl Philipp Emanuel Bach Kammerorchester unter der Leitung von Hartmut Hähnchen. Das Staatstheater in Nürnberg steht vor großen Veränderungen. Das Stammhaus mitten in der Stadt bröckelt an allen Wänden, muss dringend saniert werden. Der Neubau in der Kongresshalle auf dem ehemaligen Reichsparteitagsgelände der Nazis schlug hohe Wellen, ist aber längst beschlossen und im Entstehen. Eine Spielzeit hat das Theater aber noch mitten in der Stadt und das Programm soeben vorgestellt mit dem pressesprechverdächtigen Zaunpfahlsatz: ein Feuerwerk der künstlerischen Vielfalt. Damit wird der Staatsintendant Jens Daniel Herzog zitiert. Den habe ich also prompt mal angerufen und ihn gefragt, ob er uns denn auch mal ein paar Leuchtraketen zünden kann.
1: Wir haben das Feuerwerk der künstlerischen Vielfalt genannt, weil es natürlich auch unser Selbstverständnis ist als das größte Mehrspartentheater Bayerns, dass wir vom digitalen Experiment bis zur großen Oper, vom Klassiker bis zur aufregenden Neuentdeckung wirklich alles im Repertoire haben. Für Altersgruppen von jung bis alt. Aber wenn ich was highlighten soll, ist es natürlich unser Ehrgeiz, Uraufführungen zu machen. Wirklich Werke für die heutige Zeit und in der heutigen Zeit. Und wir machen Cosa Nostra über die sizilianische Mafia und über die sizilianischen Mafia-Richter. Die wussten, dass sie in ihrem Kampf gegen die Mafia für Recht und Freiheit, dass sie das mit dem Leben bezahlen werden. Das sind Persönlichkeiten, die beispielgebend sind, auch in den gesellschaftlich herausfordernden Zeiten, die wir gerade haben.
0: Sie sprechen die verschiedenen Altersgruppen an und auch das Mehrspartenhaus, Bayerns größtes. Ganz konkret, wie schaut denn die Auslastung über die Sparten hinweg aus?
1: Die Auslastung sind zwischen 80% und 90%, differenziert natürlich nach den Sparten.
0: Gibt es denn auffallende Unterschiede zwischen Ballett und Oper?
1: Nein, also Ballett und Oper, das Musiktheater trifft sich da eigentlich, läuft das alles, wie wir immer so schön sagen, nach dem sehr ambitionierten Plan, den wir uns gemeinsam mit unserem Stiftungsrat, mit dem Land Bayern und der Stadt Nürnberg gegeben haben. Da sind wir im Plan und darüber hinaus.
0: Wenn Sie jetzt schon das Land angesprochen haben, überall werden die Kulturetats gekürzt oder zumindest in Frage gestellt und umgeschichtet. Sie sind ja jetzt nun mal ein Staatstheater. Sprich, wie gut ist der Kontakt mit Markus Blume? Wie oft telefonieren Sie?
1: Wir müssen gar nicht so oft telefonieren, weil alles sehr gut läuft. Ich liebe seine Weihnachtskarten, wo einfach drunter steht, läuft hier Markus Blume. Das heißt, wir kommen ja aus der einnahmestärksten Saison in der Geschichte des Staatstheaters. Wir sind, glaube ich, ein Haus, das zu der Zufriedenheit aller Träger hervorragend funktioniert.
0: Jetzt sind Sie ja die letzte Spielzeit komplett im alten Haus. Wie ist denn der Stand in der neuen Spielstätte oder / Interim in der Kongresshalle? Wie schaut es da gerade aktuell aus?
1: Also ich klopfe natürlich nach wie vor auf Holz, indem ich sage, wir sind im Budget und im Plan. Wir werden 2028/29 in der Kongresshalle unsere ersten Premieren haben. Das führe ich natürlich darauf zurück durch sehr, sehr gute Vorbereitung und dass Stadt, Land, auch der Bund und wir an einem Strang gezogen haben.
0: Und Sie haben im Vorgespräch erzählt, dass Ihr jetziges Intendantenbüro rund 100 Jahre alt ist und durchlässig zu diversen Außengeräuschen. Wie schaut es dann in der Kongresshalle aus?
1: Ja, auf eine Art und Weise wird es noch durchlässiger, weil da wird es in der Form kein Intendantenbüro mehr geben. Das sind einfach geteilte Schreibtische, die wir dort haben. Ja, und da werde ich sozusagen noch anwesender sein.
0: Ist dieser Seufzer, den man Ihnen hier gerade angehört hat, ist der eher so weinend oder lachend?
1: Nein, wir freuen uns einfach unglaublich. Wir haben jetzt quasi zwei Aufgaben, den Abschied zu organisieren und in eine, glaube ich, internationale Aufmerksamkeit ziehende Spielstätte zu ziehen. Für einen Intendant ist das ein Riesengeschenk, auch weil diese Aufmerksamkeit riesig sein wird.
0: Vielen Dank und wir freuen uns auf ein Feuerwerk. Vielen Dank. Alles Gute.
1: Dankeschön.

0: Maria Stratigou mit der Etude Brillante in Des-Dur von Louise Farranc. 7:50 ist es. Guten Morgen.
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Johannes Moser und das Orchestre de la Suisse Romande katapultierten sich hier in den Freitagmorgen mit Musik von Peter Tschaikowski, dem Pezzo Capriccioso in H-Moll. In der nächsten Stunde hier bei uns in BR Klassik nach den 8 Uhr Nachrichten wird's blutig, aber kleine Späßchen natürlich nur vom Titel her. Of One Blood heißt die niegelnagelneue Oper am Nationaltheater in München. Am Sonntag wird sie uraufgeführt und um welches Blut's da geht und warum selbst für Generalmusikdirektor Wladimir Jurowski, der durchaus Neuland dabei war, wie man die Partitur so zu dirigieren hat, das gibt's in der kommenden Stunde. Also ich würde mal sagen, bis gleich.

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1: 8 Uhr. Guten Morgen. Die Nachrichten des Bayerischen Rundfunks mit Patrick Zeilhofer. Die Übersicht. Linksextremisten mobilisieren für Schulstreik gegen Wehrpflicht. Bundestag stimmt über neue Regeln für elektronische Fußfesseln ab. Commerzbank baut weitere 3000 Stellen ab. Und das Wetter Sonne und Wolken bei 12 bis 21 Grad. München. Heute wollen Schülerinnen und Schüler wieder auf die Straße gehen, um gegen den Wehrdienst zu protestieren. In Bayern sind Demonstrationen in München, Nürnberg, Augsburg, Ingolstadt, Würzburg und Bayreuth geplant. Dafür haben auch Linksextremisten mobil gemacht, wie Recherchen des BR zeigen. Das Bayerische Landesamt für Verfassungsschutz sieht einzelne Gruppierungen regional als Treiber hinter den aktuellen Streikaufrufen, etwa die Münchner Ortsgruppe der Sozialistischen Deutschen Arbeiterjugend. Die einstige Jugendorganisation der Deutschen Kommunistischen Partei wird vom Verfassungsschutz beobachtet. Auf der SDAJ-Instagram-Seite war ein Werbevideo für den Schulstreik zu finden, in dem junge Menschen Schilder mit der Aufschrift »Merz stirb selbst an der Ostfront« hochhalten. Das Presseteam der bundesweiten Schulstreik-Initiative sagte auf BR-Anfrage, die wesentliche Arbeit hinter der Kampagne werde von aktiven Schülern vor Ort geleistet. Nürnberg. Gut 4 Monate nach Inkrafttreten der Wehrdienstreform hat das Bundesverteidigungsministerium die Standorte für die 24 Musterungszentren in ganz Deutschland festgelegt. In Bayern ist die Entscheidung auf Nürnberg, Regensburg, Kempten und Würzburg gefallen. Dort sollen junge Menschen ab Mitte des kommenden Jahres auf die körperliche, psychische und intellektuelle Eignung für die Bundeswehr untersucht werden. Die Würzburger CSU-Bundestagsabgeordnete Düber sprach von einem starken Signal für die Region. Ähnlich äußerte sich der Regensburger CSU-Bundestagsabgeordnete Aumer. Berlin. Die Bundesregierung will Betroffene von häuslicher Gewalt besser schützen. Das Parlament stimmt dazu heute über einen Gesetzentwurf ab, laut dem Gerichte leichter das Tragen einer Fußfessel verhängen können. Nähert sich der Täter dann, können Opfer häuslicher Gewalt durch einen Sensor gewarnt werden und auch die Polizei wird automatisch informiert. Bisher gab es keine bundeseinheitlichen Regeln. Justizministerin Hubig sagte in der Früh im Deutschlandfunk, es ist ein guter Tag für die Frauen. Bei Partnerschaftsgewalt sind laut ihrem Ministerium fast 80% der Opfer weiblich. Die geplante Reform sieht auch vor, dass Familiengerichte Täter nach einer Körperverletzung oder einer ernsthaften Gewaltdrohung zur Teilnahme an einem sozialen Trainingskurs oder einer Gewaltpräventionsberatung verpflichten können. Teheran. Die Waffenruhe zwischen den USA und dem Iran ist brüchig. Nach iranischen Attacken auf 3 US-Zerstörer in der Straße von Hormus hat das US-Militär nach eigenen Angaben in der Nacht Militäreinrichtungen in der Islamischen Republik angegriffen. US-Präsident Trump fordert den Iran erneut auf, schnell eine Friedensvereinbarung zu unterzeichnen. Die Waffenruhe gelte trotz der Angriffe weiter. Frankfurt. Die Commerzbank baut weitere 3000 Vollzeitstellen ab, das teilte der DAX-Konzern am Morgen mit. Schon im vergangenen Jahr wurden tausende Jobs gestrichen. Die zweitgrößte deutsche Privatbank kämpft aktuell gegen die Übernahme durch den italienischen Großaktionär UniCredit. Mit den Sparmaßnahmen will das Unternehmen zeigen, dass sie auch eigenständig weiter bestehen kann. Zum Fußball. Der SC Freiburg steht erstmals im Europa-League-Finale. Die Badener gewannen am Abend das Halbfinal-Rückspiel gegen Sporting Braga mit 3:1. Damit drehten sie den 1:2 Rückstand aus dem Duell in der vergangenen Woche. Im Endspiel am 20. Mai in Istanbul müssen die Freiburger dann gegen den englischen Topclub Aston Villa ran. Das Wetter in Bayern. Nach örtlichem Frühnebel, Sonne und Wolken ab dem Nachmittag an den Alpen und im fränkischen Bergland Schauer und Gewitter möglich bei 12 bis 21 Grad. In der Nacht Abkühlung auf 9 bis 4 Grad. Morgen Sonne und Wolken, später an den Alpen Schauer und Gewitter möglich. Am Sonntag erst sonnig, später mehr Wolken von Südwesten. Höchstwerte am Samstag 17 bis 24, am Sonntag 20 bis 26 Grad. Soweit die Nachrichten. Es ist 8.05 Uhr. Verkehrsmeldungen. A6 Heilbronn Richtung Nürnberg zwischen Crailsheim und dem Kreuz Feuchtwangen-Crailsheim. Stau nach einem Unfall im Baustellenbereich. A92 München Richtung Deggendorf. Die Ausfahrt Dingolfing Ost ist wegen einer Ölspur gesperrt. und noch die B304 Wasserburg am Inn Richtung München zwischen Hesselfurt und Zorneding Ost 3 Kilometer Stau. Soweit der Service.
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2: Und mit Musik von Giuseppe Sammartini wünschen wir alle hier im Studio Ihnen einen wunderschönen guten Morgen.

Die Barockbandit Brack war das mit einem Concerto Grosso von Giuseppe Sammartini. Schön, aber fast ein bisschen düster. Und wer, wenn nicht das göttliche Wolferl, könnte uns ein bisschen himmlisch helle Lichtstrahlen schenken? Gerade eben, während dieser Sammartini läuft, schon mal kurz reingehört in die gleich zu hörende Musik, rausgeschaut hier in unserer Freimann-Isar-Oase, in unserem Studio unter wolkenlos blauem Himmel und gedacht, ja, ja. Das könnte doch ein perfekter Grundstein sein fürs Wochenende. Guten Morgen.

0: Christian Zacharias und das Symphonieorchester des Bayerischen Rundfunks unter der Leitung von David Zinman. Der letzte Satz aus dem Klavierkonzert Nummer 26 von Wolfgang Amadeus Mozart. 8:20 ist das BR-Klassik am Freitagmorgen. Off One Blood heißt die neue Oper, die am Sonntag im Nationaltheater in München aus der Taufe gehoben wird. BR-Klassik ist dann auch live dabei ab 18 Uhr. Komponiert hat das Stück Brad Dean, der ganz vernarrt war in die Geschichte um die beiden historischen mächtigen Frauen im alten England, Elizabeth I. und Mary Stuart. Am Pult steht dann der Generalmusikdirektor Wladimir Jurowski, der natürlich weiß, dass bei so großen Charakteren und Figuren immer auch die Gefahr und Reiz mitschwingt, für wen man sich denn da eigentlich vielleicht ein bisschen mehr interessiert.
1: Wie bei jedem anderen Theaterstück entwickelt man seine Sympathien, Antipathien während der Arbeit, und die können auch noch shiften. Man fängt mit einem Vorurteil, was weiß ich, gegenüber Elisabeth und dann für Mary, und am Ende ist man dann plötzlich im anderen Lager oder eben umgekehrt. Und die Geschichte folgt ihren eigenen Gesetzen, und wir müssen einfach dafür sorgen, dass sich die Geschichte gut, fließend und interessant erzählt. Was dann das Publikum daraus macht, das ist schon deren Sache.
0: Zu Recht. Die Partitur ist auf jeden Fall gespickt mit elektronischen Zuspielungen und auch sonst, was quasi traditionell geschrieben ist, nicht ohne, vor allem für eine ganz bestimmte Fraktion im Orchester, und das hat Gründe.
1: Bei Streichern gibt es einiges an Schwierigkeiten. Man darf ja nicht vergessen, Bradin ist Bratscher und er komponiert immer mit seiner Bratsche in der Hand, oder die liegt zumindest immer daneben. Aber ansonsten, es ist einfach sehr, sehr ambitioniert, es ist sehr ehrgeizig geschrieben, sehr virtuos.
0: Wladimir Jurowski hat schon viel zeitgenössische Musik dirigiert, auch Brad Deans Handschrift kennt er gut, aber bei der neuen Oper eben jetzt Off One Blood am Sonntag von Brad Dean waren, scheint es einige haarige Details drin, wo selbst er ganz nah ran nochmal musste.
1: Es gibt manche sehr unbequeme Schlagarten, die musste ich auch für mich üben oder erst

Wenn man bedenkt, dass Georg Philipp Telemann, wenn sich die Forschung da nicht gerade verzählt hat, stolze 3.500 Werke komponiert hat, dann muss man schon zugeben, darunter sind sehr viele sehr schöne, zeitlos schöne, wie die gerade gehörte Suite in A-Dur mit dem L'Orfeo Barockorchester. 5:05 ist es jetzt to something completely different, nämlich zu Musik zum japanischen Computerrollenspiel Final Fantasy.

0: Tifas Theme-Musik aus dem Computerspiel Final Fantasy, die 7. Ausgabe davon, hier an der Gitarre Murai Kori. Jetzt ist es 9:20 und wieder Zeit, hier bei uns in BR Klassik ein paar Jährchen zurückzudrehen.
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2: Schützen, 8. Mai 1883. Johann Strauss versucht, seine künftige dritte Frau Adele zu heiraten.
3: Wie uns gemeldet wird, hat vorgestern in der protestantischen Kirche zu Schützen in Ungarn die Vermählung des Kompositeurs Johann Strauss mit Frau Adele Strauss stattgefunden. Nach der Trauung fuhren die Neuvermählten inkognito nach Ödenburg, wo in einem Hotel ein Festmahl bestellt war. Eine Zigeunerkapelle, deren Kapellmeister den Wiener Maestro erkannt hatte, ließ nun mehrere Straußsche Weisen hören.
2: So steht es am 10. Mai 1883 im Neuen Wiener Tagblatt. Für die meisten Wiener ist die Sache damit abgehakt, nicht aber für Adele Strauß. Denn besagte Trauung in Schützen hat aus bis heute nicht nachvollziehbaren Gründen gar nicht stattgefunden. Zwar gilt Adele seitdem als dritte Frau des Walzerkönigs, doch eigentlich lebt sie mit ihm in wilder Ehe. Seine legitime Ehefrau kann sie nämlich in Österreich nicht werden, da es dort keine Zivilehe gibt und damit die katholische Ehe von Johann Strauß mit seiner zweiten Frau Lilli nicht aufgelöst werden kann. Nach dem Scheitern eines Scheidungskonsens durch den Papst konvertiert Adele vom mosaischen zum evangelischen Glauben, um eine sogenannte Siebenbürger-Ehe eingehen zu können, die in Ungarn für Protestanten möglich ist. Und eben die sollte in Schützen geschlossen werden. Es werden aber noch volle 4 Jahre vergehen, ehe Adele am Ziel ist. Doch dafür muss Strauß erst sächsischer Staatsbürger werden. Bis dahin spielt Adele für die Öffentlichkeit perfekt die Rolle der Ehefrau des Walzerkönigs. Immerhin hieß sie auch schon vorher Strauß und die geplatzte Siebenbürger Vermählung in Schützen ist da längst vergessen. Ebenso wie die Tatsache, von der die Ödenburger Zeitung berichtet,
3: dass sich in Schützen gar kein evangelisches Gotteshaus befindet. Die Frage, wo also hat Johann Strauß sich trauen lassen, können wir daher nur an den Walzerkönig selbst richten. Er aber hüllt sich in das undurchdringliche Schweigen seines Landsitzes in Schönau, wohin er sich mit seiner dritten Gattin zurückgezogen hat.
0: Johann Strauß und seine dritte Ehe mit Adele, das ging ja nochmal mit einem blauen Auge aus. Dazu passt doch, beste Grüße an die Wortwitzfraktion, diese Veilchenpolka.

Die Veilchenpolka von Johann Strauss hier bei uns in BR Klassik am Freitagmorgen um 9:15. Jetzt verbeugen wir uns noch ein wenig mit Maurice Ravel vor der höfischen Tanzkunst der Barockzeit. Und da ist Ravel auch unter anderem auf diesen Tanz gestoßen, eine Furlan.

Der zweite Satz aus dem Tombeau de Couperin von Maurice Ravel, eine Forlan. Das war fast schon wieder in Allegro an diesem Freitag und auch in der Woche mit Johann Jahn am Mikrofon. Im Hintergrund läuft schon mal eine Sinfonie, die erste von Louis-Theodore Gauvy. Bleiben Sie dran, ich kann es Ihnen empfehlen. Constanze Fennel drängelt hier schon wieder am Studio. Und macht direkt nach den Nachrichten etwas, habe ich gerade gelinst, wofür man gut gerüstet sein sollte. Sie jagt nämlich Regenbögen nach. Springen Sie einfach am besten mit ihr auf im BR Classic Vormittag. Ihnen schon mal einen schönen Einstieg ins Wochenende. Machen Sie es gut!

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1: 9 Uhr, die Nachrichten des Bayerischen Rundfunks mit Patrick Zeilhofer. Die Übersicht: Bundestag stimmt über Regeln für Fußfessel ab. Bei Kommunalwahlen in England verzeichnet Labour-Partei große Verluste. Fernreisen mit der Bahn werden immer beliebter. Häuslicher Gewalt sollen künftig besser geschützt werden. Entsprechende Maßnahmen sieht das neue Gewaltschutzgesetz vor, über das der Bundestag heute abschließend entscheidet. Demnach sollen Gerichte potenzielle Gewalttäter leichter verpflichten können, eine solche Fußfessel zu tragen oder an Anti-Gewalt-Kursen teilzunehmen. Geschützt werden sollen vor allem Frauen. Bei Gewalt in der Partnerschaft sind fast 80% der Opfer weiblich. Bundesjustizministerin Hubich betonte in der Früh im Deutschlandfunk die Notwendigkeit der Reform. Sie sagte, die Verachtung gegen Frauen nehme zu, Gewalt gegen sie sei ein Massenphänomen geworden. Wörtlich fügt Hubich an, häusliche Gewalt ist ein gesellschaftliches, kein individuelles Problem. Hamburg. Erneut wollen heute bundesweit Schülerinnen und Schüler gegen den Wehrdienst auf die Straße gehen, statt in den Unterricht. Die Initiative Schulstreik gegen die Wehrpflicht hat dazu aufgerufen. In Bayern sind Kundgebungen in München, Nürnberg, Augsburg, Ingolstadt, Würzburg und Bayreuth geplant. Nach Recherchen des Bayerischen Rundfunks machen dafür auch Gruppierungen aus dem linksextremen Spektrum mobil. So kursieren auf Social Media Videos etwa von der SDAJ, einer einstigen Jugendorganisation der Deutschen Kommunistischen Partei, mit dem Slogan »Merz stirb selbst an der Ostfront«. Laut dem Bayerischen Landesamt für Verfassungsschutz gelten Linksextremisten regional als Treiber hinter den Protesten. Das Presseteam der bundesweiten Schulstreik-Initiative teilte auf BR-Anfrage mit, die wesentliche Arbeit hinter der Kampagne werde von aktiven Schülerinnen und Schülern geleistet. Moskau. Die von Russland ausgerufene Waffenruhe in der Ukraine hat um Mitternacht begonnen, sie soll bis Sonntag andauern. Anlass dafür ist, dass Russland morgen den Sieg der Sowjetunion über Deutschland im Zweiten Weltkrieg feiert. Nach Angaben des ukrainischen Präsidenten Selenskyj hält sich Russland aber nicht an die Feuerpause, habe, so wörtlich, nicht einmal einen symbolischen Versuch unternommen. Noch in der Nacht seien 56 Drohnen nahe der Front abgeschossen worden. Auch Russland meldete zahlreiche Attacken aus der Ukraine. Laut Verteidigungsministerium wurden seit Beginn der Waffenruhe in der Nacht mehr als 260 Drohnen abgefangen. London. Bei den Kommunalwahlen in England hat die Labour-Partei von Premierminister Starmer massiv an Zustimmung verloren. Das zeichnet sich in den ersten Ergebnissen ab. Die rechtspopulistische Partei Reform UK legte dagegen deutlich zu und konnte bisher mehr als 200 Sitze in Kommunalvertretungen dazu gewinnen. Auch die britischen Grünen profitieren, aber auf deutlich niedrigerem Niveau. Die Auszählung dauert noch an. Von den Wahlen zu den Regionalparlamenten in Wales und Schottland liegen noch keine Ergebnisse vor. Die werden erst im Laufe des Tages erwartet. Frankfurt. Immer mehr Menschen nutzen die Bahn, um innerhalb Europas zu reisen. Im vergangenen Jahr gab es 30% mehr Fahrgäste im Europaverkehr als 2019, wie die Deutsche Bahn meldet. Ein Grund sei, die Reisenden schätzten, dass Züge bei Fernreisen direkt in die Innenstädte fahren. Besonders stark gestiegen sind im vergangenen Jahr die Passagierzahlen auf der Strecke München-Zürich mit einem Plus von 27% im Vergleich zum Vorjahr. Die Bahn will in Zukunft mehr Verbindungen in Europa anbieten. Ab 2027 soll es etwa eine neue Direktverbindung zwischen München, Mailand und Rom geben. Das Wetter in Bayern. Nach örtlichem Frühnebel, Sonne und Wolken, ab dem Nachmittag an den Alpen und im fränkischen Bergland Schauer und Gewitter möglich bei 12 bis 21 Grad. In der Nacht Abkühlung auf 9 bis 4 Grad. Morgen Sonne und Wolken, später an den Alpen Schauer und Gewitter möglich. Am Sonntag erst sonnig, später mehr Wolken von Südwesten. Höchstwerte morgen 17 bis 24 Grad, am Sonntag 20 bis 26 Grad. Soweit die Nachrichten. Es ist 9.05 Uhr. Verkehrsmeldungen: A3 Würzburg Richtung Frankfurt zwischen Hanau und Frankfurt am Main Süd, 9 Kilometer Stau. A8 Salzburg Richtung München zwischen Siegsdorf West und Bergen, Behinderungen nach einem Unfall. A92 München Richtung Deggendorf. Die Ausfahrt Dingolfing Ost ist wegen einer Ölspur gesperrt. Und in Richtung München zwischen Landau an der Isar und Dingolfing Mitte 5 Kilometer Stau. Abschließend die B304 Wasserburg am Inn Richtung München zwischen Hesselfurt und Zorneding Ost 3 Kilometer Stau. Soweit die Verkehrsübersicht.
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2: Ich habe gehört, am Ende des Regenbogens steht ein Topf voll Gold. Also, worauf warten wir? Lassen Sie uns Regenbogen jagen. Guten Morgen mit Chasing Rainbow.

Chasing Rainbows für Violine und Orchester von Ann Dudley. Damit sind wir in den Vormittag gestartet, hier mit der Geigerin Esther Abrami und dem Philharmonischen Orchester Prag unter Ben Palmer. Stellen Sie sich mal vor, Ihr Musiklehrer sagt zu Ihnen, ich mache dich zum Gesellen im Namen Mozarts, im Namen Haydns und im Namen des alten Bach, aber no pressure. Ganz schön große Fußstapfen, in die der junge Felix Mendelssohn Bartholdy da treten sollte, so der Plan seines Kompositionslehrers Karl Friedrich Zelter, und der Plan, der ist aber mehr als aufgegangen, würde ich sagen, denn große Fußstapfen, die waren selbst für den Teenager Mendelssohn gar kein Problem. Hier kommt eine vor Energie nur so sprühende Sinfonie in S-Dur von ihm, und die hat der Mendelssohn mit gerade mal 12 Jahren geschrieben.

Musik vom Teenager Felix Mendelssohn-Bartholdy, die gespielt hat hier das Münchner Rundfunkorchester unter Konzertmeister Henry Raudalis, und zwar die frühe Streichersinfonie Nummer 6 in S-Dur. Die nächste Musik hier im Vormittag auf BR Klassik, die kommt von Ludwig van Beethoven. Seine Klaviersonaten, die können ja gern mal epische Dimensionen einnehmen, aber auch wie im folgenden Fall mal ganz elegant, knackig, kurz und verdichtet sein und vor allem auch witzig. So beginnt die G-Dur-Sonate Opus 79 Presto alla Tedesca, also schnell, aber auf deutsche Art, was auch immer das heißen mag. Beethoven hat sich da zurückerinnert an seine Zeit in Bonn, an ein Ritterballett für ein höfisches Fest, bei dem man in altdeutscher Tracht erschienen ist. Auch sonst steckt diese kleine, aber feine Sonate voller Ideen, ist leicht, geistreich, sie kommt auf den Punkt und ist blendend gelaunt, findet auch der Pianist Igor Levit.

0: Der Pianist Igor Levit hat hier Ludwig van Beethovens Klaviersonate in G-Dur, Opus 79, gespielt und übrigens den erfolgreichen und zeitlosen Klavierpodcast von Igor Levit 32 Mal Beethoven, den können Sie immer noch online finden zum Anhören in ARD Sounds. Kurz nach 9:30 ist es jetzt 9:31 Uhr, um genau zu sein. Sir Simon Rattle, Chefdirigent von Symphonieorchester und Chor des Bayerischen Rundfunks, der ist diese Woche von Bayerns Ministerpräsident Markus Söder mit dem Maximiliansorden für Wissenschaft und Kunst ausgezeichnet worden und mit diesen Worten.
1: Lieber Herr Sir Simon Rattle, an Ihnen kommt niemand vorbei, wenn es um Musik geht, sei es Klassik oder allgemeiner Musikliebhaber. Sie haben ein, das kann man schon sagen, fesselndes Charisma. Sie haben immer neben großer Expertise, künstlerische Exzellenz, aber auch Experimentierfreude, Begeisterungsfähigkeit, einfach die Kreativität, die Kunst und Kultur so einzigartig macht. Und man kann schon sagen, Sie gehören zu den faszinierendsten Dirigenten unserer Zeit.
0: Der Maximiliansorden wird für herausragende Leistungen in Wissenschaft und Kunst verliehen und die Zahl der lebenden Ordensträger ist auf 100 begrenzt. Den Ordensträger Sir Simon Rattle live erleben können Sie diesen Sonntag in der Meistersingerhalle in Nürnberg mit Robert Schumanns Zweiter Sinfonie und Stravinskys Feuervogel ab 19 Uhr, natürlich auch mit unserem Symphonieorchester des Bayerischen Rundfunks, am Sonntag, den 10. Mai in Nürnberg.
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Musik vom finnischen Komponisten Bernhard Henrik Krusell. Das Divertimento für Oboe und Streicher in C-Dur Opus 9 haben wir hier gerade gehört mit Simon Dent und dem Südwestdeutschen Kammerorchester Pforzheim unter Wladislaw Czarnecki. Große Karrieren, die beginnen oft ganz klein und manchmal auch im Wohnzimmer. In dem von Neville Mariner in London haben sich ein paar Kollegen privat zum Musizieren getroffen, sind in der Barockkirche St. Martin in the Fields aufgetreten und gleich im ersten Konzert saß die Agentin einer Plattenfirma. So kann's gehen. Das war der Beginn einer Weltkarriere und die Geburtsstunde der berühmten Academy of St. Martin in the Fields. Hier mit Musik von William Boyce.

Das war die Academy of St. Martin in the Fields unter Sir Neville Mariner mit Musik des britischen Komponisten William Boyce, und zwar der Sinfonie in B-Dur, Opus 2, Nummer 7. Sich Zeit nehmen für eine komplette romantische Sinfonie in voller Länge, und das nicht erst zum Feierabend, sondern am liebsten schon jetzt. Wir wissen doch genau, dass Sie das möchten. Und darum gibt's in der nächsten Stunde hier auf BR Klassik die wunderbare 4. Sinfonie in D-Moll von Robert Schumann. Komplett ohne Unterbrechung, wie im Konzert, nur schon am Vormittag. Das und noch vieles mehr in der nächsten Stunde hier auf BR Klassik.

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1: 10 Uhr, die Nachrichten des Bayerischen Rundfunks mit Patrick Zeilhofer. Die Übersicht: Bundestag stimmt über Regeln für Fußfessel ab. Papst Leo reist am Jahrestag seiner Wahl nach Süditalien. Auch Bayern muss mit weniger Steuereinnahmen rechnen. Das Wetter: Sonne und Wolken bei 12 bis 21 Grad. Berlin: Der Bundestag will heute eine wichtige Reform beschließen. Zur Stunde wird über das sogenannte Gewaltschutzgesetz beraten, das Opfer häuslicher Gewalt besser schützen soll, etwa durch elektronische Fußfesseln für Täter. Die Starnberger SPD-Abgeordnete Wegge sagte, wie zuvor schon Justizministerin Hubich im Deutschlandfunk, es sei ein guter Tag für Frauen. Sie sind in den meisten Fällen Opfer häuslicher Gewalt. Bisher gab es keine bundeseinheitlichen Regeln zu Fußfesseln. Geplant ist jetzt, dass Gerichte Gewalttäter einfacher verpflichten können, eine Fußfessel zu tragen. Gewalt würden dann durch einen Sensor gewarnt, sollte sich der Täter nähern. Auch ein Gewaltpräventionstraining soll gerichtlich angeordnet werden können. Die AfD lehnt Letzteres ab. Den Grünen geht das Gesetz nicht weit genug. Sie fordern auch in Deutschland die Regelung »Nur Ja heißt Ja«, also dass sexuellen Handlungen aktiv zugestimmt werden muss. München: Für die heutigen bundesweiten Schulstreiks gegen die Wehrpflicht machen in Bayern auch Gruppen aus dem linksextremen Spektrum mobil. Das zeigen Recherchen des BR. Das Bayerische Landesamt für Verfassungsschutz sieht einzelne Gruppierungen regional als Treiber hinter den aktuellen Streikaufrufen, etwa die Münchner Ortsgruppe der Sozialistischen Deutschen Arbeiterjugend. Die einstige Jugendorganisation der Deutschen Kommunistischen Partei wird vom Verfassungsschutz beobachtet. Auf der SDAJ-Instagram-Seite war ein Werbevideo für den Schulstreik zu finden, in dem junge Menschen Schilder mit der Aufschrift »Merz stirbt selbst an der Ostfront« hochhalten. Das Presseteam der bundesweiten Schulstreik-Initiative sagte auf BR-Anfrage, die wesentliche Arbeit hinter der Kampagne werde von aktiven Schülern vor Ort geleistet. Frankfurt: Die Commerzbank baut weitere 3000 Vollzeitstellen ab. Das teilte der DAX-Konzern am Morgen mit. Schon im vergangenen Jahr wurden tausende Jobs gestrichen. Die zweitgrößte deutsche Privatbank kämpft aktuell gegen die Übernahme durch den italienischen Großaktionär UniCredit. Mit den Sparmaßnahmen will das Unternehmen zeigen, dass es auch eigenständig weiter bestehen kann. Commerzbank-Chefin Orlov plant außerdem, die Rendite auf das eingesetzte Kapital bis 2030 um ein Fünftel zu verbessern und die Erträge im Vergleich zu diesem Jahr um 3 Milliarden Euro zu steigern. Rom: Am Jahrestag seiner Wahl zum Papst besucht Leo XIV. Neapel und Pompeji. In der Stadt am Fuß des Vesuvs steht ein beliebtes Marienheiligtum, das er besucht. In Neapel sind Begegnungen mit Gläubigen und eine Besichtigung der berühmten Blutreliquie des heiligen Januarius in der dortigen Kathedrale geplant. Es wird spekuliert, ob der Papst sich nach genau einem Jahr im Amt auch grundsätzlich zu seinem Pontifikat äußern wird. Der Münchner Kardinal Marx nannte Leo zu diesem Anlass eine Stimme der ganzen Menschheit. Er sei frei von nationalen oder wirtschaftlichen Interessen und könne gerade deshalb Einfluss auf weltpolitische Fragen nehmen. München: Auch Bayern muss in den nächsten Jahren mit weniger Steuereinnahmen auskommen als noch im Herbst gedacht. Das zeigt die Prognose der Steuerschätzer fürs laufende Jahr, die der bayerische Finanzminister Füracker zur Stunde vorstellt. Demnach gibt es einen Rückgang von rund 100 Millionen Euro. Für 2027 sieht es ähnlich aus. Füracker sagte mit Blick auf die aktuellen Schätzungen, auch im Freistaat gebe es keine Spielräume für neue Ausgaben. In der gestern veröffentlichten Steuerschätzung des Bundes rechnen die Experten für 2026 mit einem Minus von 17,8 Milliarden Euro für Bund, Länder und Kommunen. Das Wetter in Bayern: Nach örtlichem Frühnebel Sonne und Wolken, ab dem Nachmittag an den Alpen und im fränkischen Bergland Schauer und Gewitter möglich bei 12 bis 21 Grad, in der Nacht Abkühlung auf 9 bis 4 Grad. Morgen Sonne und Wolken, später an den Alpen Schauer und Gewitter möglich. Am Sonntag erst sonnig, später mehr Wolken von Südwesten. Höchstwerte morgen 17 bis 24 Grad, am Sonntag 20 bis 26 Grad. Soweit die Nachrichten. Es ist 10.05 Uhr. Unsere Verkehrsredaktion meldet normalen Verkehr auf den Fernstraßen in Bayern. Soweit der Service.
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2: Und wir haben Besuch. Emmanuel Chabrier, zumindest war der mal hier in München. Er hat sich für diese Reise sogar extra beurlauben lassen, aber nicht um hier in den Biergarten zu gehen, das vielleicht auch, aber vor allem in die Oper. Er wollte nämlich unbedingt eine Aufführung von Wagners Tristan und Isolde erleben. Und dass er da drin war, das hört man auch in seinem Souvenir de Munich.

Unwiderstehlich witzig fand der Komponist Francis Poulenc dieses Souvenir de Munich vom Kollegen Emmanuel Chabrier. Eine klingende Erinnerung an München und Richard Wagners Oper Tristan und Isolde, die er hier gehört hat. Wir wiederum haben hier gerade die beiden Pianisten Alexandre Tarot und Alexander Madja gehört. Das ist der Vormittag auf BR Klassik und hier nehmen wir uns jetzt um 21:15 Zeit für eine ganze Schumann-Sinfonie in voller Länge, und zwar für die vierte, gespielt vom schwedischen Kammerorchester unter Thomas Dausgaard. 1841 hat Schumann mit der Komposition begonnen, pünktlich zum Geburtstag seiner Frau Clara war das Stück fertig. Sie hat es schon vorher manchmal wild in D-Moll aus Schumanns Arbeitszimmer tönen hören und wusste, es ist wieder ein Werk aus tiefster Seele geschaffen.

Ich finde, das ist immer das Schönste am Ende von der Sinfonie, wenn es einfach kein Halten mehr gibt. Das war Robert Schumanns vierte Sinfonie in D-Moll, hier in einer Aufnahme mit dem Swedish Chamber Orchestra unter Thomas Dausgaard. Und jetzt ist es gleich 20 Minuten vor 11. Sie hören den Vormittag auf BR Klassik. Zwerge, Kerlchen oder kleine Knirpse, diese Übersetzungen findet man für das lateinische Wort Salaputia. Das so benannte Blechbläserensemble, 2007 von 5 Musikern des Bundesjugendorchesters gegründet, das gehört mittlerweile aber nicht mehr zu den Kleinen, sondern zu den Großen. Die Mitglieder haben Solo-Engagements bei führenden deutschen Orchestern und zusammen machen sie erlesene Kammermusik. Die können Sie schon heute Abend live hören, wenn Sie möchten, und zwar im Stadttheater Aschaffenburg. Um 19.30 Uhr spielt das Salaputia Brass Quintett dort Werke mit ungarischem Pfiff von Bartok, Kallmann oder Liszt, Hungarian Pictures mit Salaputia Brass, heute Abend in Augsburg. Ein Konzerttipp für Sie hier im Vormittag auf BR Klassik.

Musik, wie sie am französischen Hof von Louis XV zu hören war. Les Musiciens du Louvre Grenoble unter Marc Minkowski haben uns musikalisch dorthin versetzt mit der symphonischen Sonate Nummer 6 von Jean-Joseph Cassagnère de Mondonville. Kurz vor 11 ist es und ich weiß, Budapest, das ist gerade ein schmerzhaftes Thema für die Fußballfans hier. Aber die gute Nachricht ist, wir fahren jetzt trotzdem hin. Ins legendäre und mysteriöse Grand Budapest Hotel nämlich. Es ist heruntergekommen und schwach besucht, aber es strahlt immer noch einen Restglanz der Habsburger Zeit aus. Und dort tragen sich seltsame und abenteuerliche Dinge zu. So ist es im Film von Wes Anderson und hier kommt gleich die Musik dazu von Alexandre Desplat. Nach 11 Uhr geht's dann hier weiter durch den Vormittag auf BR Classic, unter anderem mit dem zweiten Klavierkonzert von Frédéric Chopin. Das habe ich für Sie in einer Aufnahme mit Marie Kodama als Solistin. Bis gleich.

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1: Um 11 Uhr mit Patrick Zeilhofer. Der Bundestag hat einem Gesetz zugestimmt, das vor allem Frauen besser vor häuslicher Gewalt schützen soll. Künftig soll es einfacher werden, elektronische Fußfesseln anzuordnen. Täter sollen außerdem zur Teilnahme an einem sozialen Trainingskurs oder einer Gewaltpräventionsberatung verpflichtet werden. Justizministerin Hubich sagte im Bundestag:
2: Der vorliegende Gesetzentwurf stärkt den Schutz von Betroffenen durch die elektronische Fußfessel und die Arbeit mit den Tätern. Zwei Bausteine. Und ich möchte mich an dieser Stelle wirklich ganz herzlich für die gute Zusammenarbeit bedanken mit der CDU-CSU-Fraktion, mit der SPD-Fraktion. Dieser Gesetzentwurf ist durch ihre Arbeit im Verfahren noch mal besser geworden und er berücksichtigt das Selbstbestimmungsrecht der Frau und das ist richtig und gut, aber er berücksichtigt eben auch die Notsituation, in denen Frauen sich befinden.
1: Wir schauen in den Bundesrat. Der hat einen Teil der Entlastungspläne der Bundesregierung gestoppt. Bis zu 1.000 Euro hätten Unternehmen ihren Beschäftigten steuerfrei auszahlen können. Die Länderkammer hat dem nicht zugestimmt, weil sie und die Kommunen einen Großteil der Kosten tragen müssten, hieß es. Die Idee der Bundesregierung war, mit der Prämie die Beschäftigten angesichts der hohen Energiepreise zu entlasten, ohne dafür Geld aus dem Haushalt zu nehmen. Auch Bayern leidet an schwindenden Steuereinnahmen. Das geht aus der aktuellen Schätzung hervor, die Finanzminister Füracker vorgestellt hat. Demnach muss der Freistaat im laufenden und im kommenden Jahr mit jeweils 100 Millionen Euro weniger auskommen, als noch im Herbst prognostiziert. Zwar steigen die Steuereinnahmen laut Füracker insgesamt, es reiche aber nicht aus, um die wachsenden Ausgaben zu decken. Bei dem erst kürzlich beschlossenen Doppelhaushalt 2026-27 sieht der CSU-Politiker trotzdem keinen Anpassungsbedarf. Wie können Kinder vor Missbrauch und Gewalt geschützt werden? In Bayern soll sich mit dieser Frage in Zukunft eine neue Kommission beschäftigen. Nicht nur Ministerien sind dabei, sondern auch Sportverbände, Schulen und Betroffene. Die hatten so eine Kommission gefordert, wie Irene Essmann aus unserer Bayern-Redaktion berichtet.
3: Bayerns Sozialministerin Ulrike Scharf von der CSU hatte lange Zeit keinen Handlungsbedarf gesehen. Die bestehenden Strukturen reichten aus, sagte die Ministerin auf entsprechende Anfragen. Nach der Petition von Betroffenen mit Unterstützung von Wissenschaftlern stellten sich im vergangenen Jahr dann alle Fraktionen, auch die von CSU und Freien Wählern, gegen das Ministerium und erhöhten damit den Druck auf die Staatsregierung, Forderungen aus der Petition umzusetzen.
1: Der Aachener Friedenspreis geht in diesem Jahr an eine palästinensisch-jüdische Initiative aus Köln. Die Organisation Palestinians and Jews for Peace setzt sich laut Jury für einen differenzierten Dialog und einen mitfühlenden, respektvollen Umgang zwischen jüdischen und palästinensischen Menschen ein. Auch ein US-Kollektiv wird ausgezeichnet, das gewaltfreien Widerstand gegen die US-Einwanderungsbehörde ICE organisiert. Der Preis ist mit jeweils 2.000 Euro dotiert. Das Wetter in Bayern: nach örtlichem Frühnebel Sonne und Wolken, ab dem Nachmittag an den Alpen und im fränkischen Bergland Schauer und Gewitter möglich bei 12 bis 21 Grad. In der Nacht Abkühlung auf 9 bis 4 Grad. Morgen Sonne und Wolken, später an den Alpen Schauer und Gewitter möglich. Am Sonntag erst sonnig, später mehr Wolken von Südwesten. Höchstwerte morgen 17 bis 24 Grad, am Sonntag 20 bis 26 Grad. Soweit die Nachrichten. Es ist 11.04 Uhr. Zwei Verkehrsmeldungen: an Neu-Nürnberg Richtung Berlin zwischen Berg, Bad Steben und Rudolfstein. Behinderungen nach einem Unfall auf der rechten Spur im Baustellenbereich. Und A96 Lindau Richtung Bregenz am Grenzübergang Lindau, Stau und Blockabfertigung. Soweit der Service.
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4: Und ich wünsche Ihnen einen wunderbaren Freitag, der den Auftakt gibt für ein wunderschönes Wochenende. Uns gibt den Auftakt in diese Stunde jetzt Luka Sorkočević, ein kroatischer Komponist der Vorklassik, kam aus Dubrovnik, hat seinen Namen aber später selbst italienisiert zu Luka Sorgo. Und dafür sag ich als Moderatorin Danke.

Das war die Salzburger Hofmusik unter Wolfgang Brunner mit der Sinfonie Nummer 6 in D-Dur von Luka Sokočević. Sich einfach mal über die Wirklichkeit hinweg träumen klingt nach Eskapismus und ist es vielleicht auch, aber in manchen Fällen kann es die Wirklichkeit auch verändern. Sonst gäbe es nämlich den Kammerchor Schwabmünchen nicht und das nun vor allem schon seit tatsächlich 3 Jahrzehnten. Sein Jubiläum, das feiert der Kammerchor jetzt genau unter diesem Motto »I have a dream« in einem Frühjahrskonzert, das zu Träumereien einlädt, morgen am Samstag, den 9. Mai um 19 Uhr. Beste Chormusik in der Stadthalle Schwabmünchen und ein Konzerttipp von uns von BR Klassik an Sie.

Vermutlich während seiner zweiten Mallorca-Reise 1890, übrigens auch im Mai, hat Isaac Albéniz diese zart verträumte Barcarolle komponiert. Im Original fürs Klavier, aber Mallorca klingt natürlich auch bestens auf der Gitarre, hier gespielt von Alexandre Lagoyard. Viertel nach elf war es gerade, Sie hören den Vormittag auf BR Klassik, jetzt mit Musik von Frédéric Chopin. Zwei Klavierkonzerte hat er geschrieben und die haben einiges gemeinsam. Beide stehen in Molltonarten, beide sind Jugendwerke und beide sind Publikumslieblinge. Sie begeistern die Zuhörer schon seit der Uraufführung. Und es gibt noch eine Gemeinsamkeit, in beiden hat Chopin Elemente polnischer Musik in Form von Tänzen verarbeitet. Im zweiten, in F-Moll, ist es eine Mazurka. Das ganze Werk in voller Länge hören Sie jetzt mit Mari Kodama als Solistin und sie wird begleitet vom Russischen Nationalorchester unter Kent Nagano.

Mari Kodama war die Solistin im zweiten Klavierkonzert in F-Moll von Frédéric Chopin. Kent Nagano dirigierte das russische Nationalorchester. Musik aus Ungarn habe ich jetzt für Sie, gespielt vom Budapest Symphony Orchestra unter der Dirigentin Valeria Csányi, und zwar die Polka-Mazurka Der Fächer von Imre Széchenyi. Er war nicht nur Komponist, sondern auch österreichisch-ungarischer Botschafter, bestens bekannt mit Otto von Bismarck. Umso besser, denn ich kann mir vorstellen, wer sich aufs Tanzen versteht, der versteht sich auch auf Diplomatie.

0: Mit dieser Polka Mazurka von Imre Szczęsny ging er zu Ende. Der Vormittag auf BR Klassik. Heute und in dieser Woche mit Constanze Fennel. Vielen Dank, dass Sie mit dabei waren. Es war mir ein Vergnügen und ein solches wünsche ich Ihnen jetzt mit dem Nachmittag und mit meinem großartigen Kollegen Jerzy May gleich ab kurz nach 12. Ciao, schönes Wochenende.
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1: Um 12 Uhr mit Andreas Dirschall. Bis zu 1000 Euro extra, steuerfrei vom Arbeitgeber. Damit wollte die Bundesregierung Bürgerinnen und Bürger wegen der hohen Energiekosten entlasten. Aber daraus wird erst einmal nichts. Der Bundesrat hat die sogenannte Entlastungsprämie gestoppt.
2: Damit geht das entsprechende Gesetz jetzt in den Vermittlungsausschuss. Dort sitzen je 16 Mitglieder von Bundestag und Bundesrat, um mögliche Kompromisse zu erarbeiten. Gelingt dies, müssen Bundestag und Bundesrat noch einmal darüber abstimmen. In der heutigen Debatte in der Länderkammer erinnerte der scheidende Ministerpräsident von Baden-Württemberg, Winfried Kretschmann, an das Sprichwort: Das Gegenteil von gut gemacht ist gut gemeint. Vor allem sei die Frage unbeantwortet geblieben, wer die Steuerausfälle bezahlen soll, die mit der Prämie einhergehen. Gabriele Intemann, Berlin.
1: Mit einer elektronischen Fußfessel für Gewalttäter sollen vor allem Frauen bald besser geschützt werden. Der Bundestag hat heute entsprechenden Plänen zugestimmt. Dazu gehören auch mehr Befugnisse für Gerichte. Beispielsweise können sie Antigewaltkurse für Täter anordnen. Justizministerin Hubig sagte, es gehe nicht um Einzelfälle, sondern um ein Massenphänomen. Bayern muss sich auf niedrigere Steuereinnahmen einstellen als bisher angenommen, weil die Wirtschaft nach wie vor schwächelt. Die Steuerschätzer erwarten für dieses und das kommende Jahr einen Rückgang von jeweils rund 100 Millionen Euro, wie Finanzminister Füracker mitgeteilt hat. Hans-Joachim Viehweger.
3: Spielräume für zusätzliche Ausgaben sieht der CSU-Politiker daher nicht. Allerdings sei ein Minus in dieser Größenordnung bei einem Haushaltsvolumen von jährlich mehr als 80 Milliarden verkraftbar. Dabei kommen Bayern ebenso wie den anderen Geberländern im Finanzausgleich Sonderzahlungen des Bundes zugute. Schlechter schaut es für die bayerischen Kommunen aus. Das noch im Herbst erwartete Steuerplus von gut 4% ist mit den neuen Zahlen auf 0,6% zusammengeschrumpft. Die Einnahmen aus der Gewerbesteuer dürften in diesem Jahr sogar zurückgehen.
1: In Sinzing in Rheinland-Pfalz haben mehrere Täter Geiseln in einer Bank genommen. Laut Polizei hatten die Täter die Bank in der Innenstadt überfallen und sich dann mit den Geiseln im Tresorraum verschanzt. Unklar ist, um wie viele Täter und wie viele Geiseln es sich handelt. Einer der Festgehaltenen ist den Angaben zufolge der Fahrer eines Geldtransporters. Die Sinzinger Innenstadt ist abgesperrt. Für Menschen außerhalb der Absperrungen bestehe derzeit keine Gefahr, heißt es. Nach München. Koalition steht, schreibt der neue Oberbürgermeister Krause und postete dazu bei Instagram ein Gruppenfoto vor dem Rathaus. Die Koalition in der bayerischen Landeshauptstadt besteht künftig aus Grünen, SPD, FDP und Freien Wählern, den Farben nach einer Ampelkoalition. Krause sprach allerdings von einer Mango-Koalition. Offiziell ins Amt eingeführt wird der grüne Politiker am kommenden Montag. Das Wetter in Bayern. Sonne und Wolken an den Alpen und im fränkischen Bergland sind Schauer und Gewitter möglich bei 12 bis 21 Grad. In der Nacht 9 bis 4 Grad. Morgen wechselhaft mit Sonne und Wolken. Später an den Alpen wieder Schauer und Gewitter möglich. Höchstwerte 17 bis 24 Grad. Am Sonntag erst sonnig, später von Südwesten mehr Wolken und etwas wärmer bei bis zu 26 Grad. Es ist 12.03 Uhr. Die Verkehrsmeldungen: A8 Stuttgart Richtung München zwischen Augsburg-West und Dasing, 4 Kilometer Stau. Und A96 Lindau Richtung Bregenz am Grenzübergang Lindau, Stau und Blockabfertigung. Soweit die Verkehrsübersicht.
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4: Und vor allem mit Ihnen. Wie schön. Vielen Dank fürs Einschalten. Freut mich, dass wir Sie an diesem frühlingshaften Freitag begleiten dürfen. Passende Frühlingsmusik, die gibt's nachher, nach dem Blick in den Musikkalender. Los geht's erstmal mit munteren Klängen von Felix Mendelssohn-Bartholdy. Im Mittelpunkt die Violine und damit jetzt Leonidas Kavakos.

Berühmte und immer wieder tolle Musik von Felix Mendelssohn Bartholdy, das Finale seines Violinkonzerts in E-Moll Opus 64 war das, brillant gespielt von Leonidas Kavakos und der Kamerata Salzburg. Klangfarbenwechsel am sehr frühen Nachmittag hier auf BR Klassik mit Zeit für Tschaikowski, aber nicht für Peter, sondern für Boris, nicht mit Peter verwandt und ein Komponist des 20. Jahrhunderts. Boris Tschaikowskis Todestag jährte sich vor fast genau 3 Monaten zum 30. Mal. Hier sein zweisätziges Klarinettenkonzert mit vielen lyrischen Linien, die dann aber auch sehr spannende, scharfe Ecken bekommen.

Das von Mischa Damew dirigierte Tschaikowski-Sinfonieorchester benannt ist es nach Peter Tschaikowski. Wir hörten es aber mit dem Klarinettenkonzert eines anderen, wie gesagt nicht verwandten Tschaikowski, vom vor gut 100 Jahren geborenen Boris Tschaikowski. Den Solopart, den übernahm in dieser Aufnahme der Schweizer Klarinettist Matthias Müller. 12:05, gleich blättern wir hier auf BR Klassik wieder im Musikkalender. Da geht's dann um Hochzeitsfragen Anfang der 1880er, alle Details nachher. Jetzt ein Duo, das Anfang der 2000er Jahre geheiratet hat und sich, auch wenn die Ehe nur 4 Jahre hielt, weit darüber hinaus musikalisch sehr verbunden blieb. Anne-Sophie Mutter und André Previn. Hier sind die beiden, sogar im Jahr ihrer Ja-Worte, mit Musik von Gershwin, die dazu passte, aus Porgy and Bess, mit der Nummer, in der es im Slang heißt, Bess, you is my woman now.

0: Bess, Here Is My Woman Now, der Hit aus Porgy and Bess von George Gershwin, Liebesschwur aus dem zweiten Akt, hier in instrumentaler Version gespielt von Anne-Sophie Mutter und André Previn, 2002 in München und wie vorhin erwähnt, im Jahr ihrer Hochzeit. Ums Heiraten geht's auch jetzt, beim Blick in unseren Musikkalender, ob mit oder ohne Erfolg und um wen es überhaupt geht, das verrät jetzt Stefan Frey, der für uns tagesgenau 143 Jahre zurückblättert.
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2: Schützen, 8. Mai 1883. Johann Strauss versucht, seine künftige dritte Frau Adele zu heiraten.
3: Wie uns gemeldet wird, hat vorgestern in der protestantischen Kirche zu Schützen

0: in Ungarn die Vermählung des Kompositeurs Johann Strauss mit Frau Adele Strauss stattgefunden. Nach der Trauung fuhren die Neuvermählten inkognito nach Ödenburg, wo in einem Hotel ein Festmahl bestellt war. Eine Zigeunerkapelle, deren Kapellmeister den Wiener Maestro erkannt hatte, ließ nun mehrere Straußsche Weisen hören.
1: So steht es am 10. Mai 1883 im Neuen Wiener Tagblatt. Für die meisten Wiener ist die Sache damit abgehakt, nicht aber für Adele Strauß. Denn besagte Trauung in Schützen hat aus bis heute nicht nachvollziehbaren Gründen gar nicht stattgefunden. Zwar gilt Adele seitdem als dritte Frau des Walzerkönigs, doch eigentlich lebt sie mit ihm in wilder Ehe. Seine legitime Ehefrau kann sie nämlich in Österreich nicht werden, da es dort keine Zivilehe gibt und damit die katholische Ehe von Johann Strauß mit seiner zweiten Frau Lilli nicht aufgelöst werden kann. Nach dem Scheitern eines Scheidungskonsens durch den Papst konvertiert Adele vom mosaischen zum evangelischen Glauben, um eine sogenannte Siebenbürger-Ehe eingehen zu können, die in Ungarn für Protestanten möglich ist. Und eben die sollte in Schützen geschlossen werden. Es werden aber noch volle 4 Jahre vergehen, ehe Adele am Ziel ist. Doch dafür muss Strauß erst sächsischer Staatsbürger werden. Bis dahin spielt Adele für die Öffentlichkeit perfekt die Rolle der Ehefrau des Walzerkönigs. Immerhin hieß sie auch schon vorher Strauß und die geplatzte Siebenbürger Vermählung in Schützen ist da längst vergessen. Ebenso wie die Tatsache, von der die Ödenburger Zeitung berichtet,
0: dass sich in Schützen gar kein evangelisches Gotteshaus befindet. Die Frage, wo also hat Johann Strauß sich trauen lassen, können wir daher nur an den Walzerkönig selbst richten. Er aber hüllt sich in das undurchdringliche Schweigen seines Landsitzes in Schönau, wohin er sich mit seiner dritten Gattin zurückgezogen hat.
2: 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Wir bleiben noch ein bisschen bei Johann Strauß mit seinem Frühlingsstimmenwalzer, gespielt von den Wiener Philharmonikern mit Maris Jansons am Pult.

Beifall beim Neujahrskonzert der Wiener Philharmoniker 2006. Prominenter Gast damals am Pult war Maris Jansons. Unter anderem für diesen Frühlingsstimmenwalzer Opus 410 von Johann Strauss Sohn. 20:01 am frühen Freitagnachmittag hier auf BR Klassik. Da haben wir jetzt Zeit für Musik von Mozart, für einen wunderbaren Doppelkonzertsatz in C-Dur. Im Mittelpunkt Flöte und Harfe. Und damit James Galway und Marisa Robles, begleitet von der Academy of St. Martin in the Fields. Viel Vergnügen.

Vielschichtig konzertanter Dialog zwischen Flöte und Harfe im Kopfsatz eines Mozart-Doppelkonzerts in C-Dur. Hier zwischen dem Nordiren mit seiner berühmten Goldflöte James Galway und der spanischen Harfenistin Marisa Robles, die für ebenso glitzernde Töne sorgte. Umrahmt wurden die beiden von der Academy of St. Martin in the Fields. Mit Kino für die Ohren, mit Filmmusik und zwar zu einem Mystery-Thriller, in dem ein Kind mit sechstem Sinn von einem Kinderpsychologen, gespielt von Bruce Willis, unterstützt wird. Die Musik zu The Sixth Sense komponierte Ende der 90er Jahre James Newton Howard.

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1: Um 13 Uhr mit Andreas Derschall. Frauen sollen in Deutschland besser vor häuslicher Gewalt geschützt werden. Der Bundestag hat mit großer Mehrheit die Reform des Gewaltschutzgesetzes beschlossen. Zugestimmt haben neben CDU, CSU und SPD auch Die Linke enthielt sich, weil ihr die Vorschläge nicht weit genug gehen.
2: Bei einem waren sich heute im Bundestag alle Fraktionen einig. Es gibt zu viel Gewalt im Land, zu viel Gewalt gegen Frauen, zu viel Gewalt in Beziehungen. Vor allem dagegen will Justizministerin Stefanie Hubig mit ihrer Reform des Gewaltschutzgesetzes vorgehen. Unter anderem mit Anti-Gewalt-Trainings, längeren Freiheitsstrafen und der elektronischen Fußfessel. Die elektronische Fußfessel ist einer der wichtigsten Bestandteile des Gesetzesupdates. Verurteilte Gewalttäter können jetzt auch von Familiengerichten zum Tragen der Fußfessel verpflichtet werden. Diese warnt Opfer dann, wenn sich der Täter ihnen nähert und alarmiert die Polizei. Jan-Frederik Willems, Berlin.
1: In den Bundesrat. Der hat heute Pläne der Bundesregierung vorerst gestoppt. Dabei ging es um die sogenannte Entlastungsprämie. Bis zu 1000 Euro hätten Unternehmen ihren Beschäftigten steuerfrei zahlen können, als Ausgleich für die hohen Energiepreise. Aber die Länder haben Nein gesagt. Sie befürchten Steuerausfälle infolge der Prämie. Wie es jetzt weitergeht, steht noch nicht fest. Zugestimmt hat der Bundesrat einer Neuregelung der privaten Altersvorsorge. Vorgesehen ist, die Riester-Rente ab dem nächsten Jahr durch ein neues staatlich gefördertes Vorsorgemodell abzulösen. Angesichts weltweiter Krisen und der weiter schwächelnden heimischen Wirtschaft steuert Bayern auf finanziell schwierigere Zeiten zu. In den kommenden beiden Jahren muss sich der Freistaat nach der neuesten Prognose auf niedrigere Steuereinnahmen einstellen als noch im Herbst angenommen. Einzelheiten von Hans-Joachim Viehweger.
3: Die Steuerschätzung sei für ihn so etwas wie ein Realitätscheck für die politische Handlungsfähigkeit, so sagte es Finanzminister Albert Fürcker. Aufgrund der andauernden wirtschaftlichen Schwäche steigen die Steuereinnahmen 2026 und 2027 jeweils um 100 Millionen Euro weniger als bisher erwartet. Allerdings sei ein Minus in dieser Größenordnung bei einem Haushaltsvolumen von jährlich mehr als 80 Milliarden verkraftbar.
1: Seit Tagen sorgt das Kreuzfahrtschiff Hondius für Schlagzeilen, nachdem es dort einen Ausbruch des Hunter-Virus mit bislang 3 Toten gegeben hat. Die Weltgesundheitsorganisation betonte jetzt, dass das Risiko für die Allgemeinbevölkerung absolut gering sei, denn für eine Infektion von Mensch zu Mensch sei sehr enger Kontakt nötig. Eine Flugbegleiterin, die Kontakt zu einer der Verstorbenen hatte, wurde mittlerweile negativ auf das Virus getestet. Sie hatte leichte Krankheitssymptome gezeigt. Die Spritpreise sind auf den tiefsten Stand seit 2 Monaten gefallen. Wie der ADAC mitteilte, kostete ein Liter der Sorte E10 gestern im bundesweiten Tagesdurchschnitt gut 1,98 Euro. Das waren 1,8 Cent weniger als noch am Mittwoch. Der Dieselpreis sank um rund 3 Cent auf 2,02 Euro. Der Tankrabatt wird allerdings laut dem ADAC und dem Münchner IFO-Institut immer noch nicht komplett an die Verbraucher weitergegeben. Das Wetter in Bayern. Sonne und Wolken an den Alpen und im fränkischen Bergland sind Schauer und Gewitter möglich bei 12 bis 21 Grad. In der Nacht 9 bis 4 Grad. Morgen wechselhaft mit Sonne und Wolken, später an den Alpen wieder Schauer und Gewitter möglich, Höchstwerte 17 bis 24 Grad. Am Sonntag erst sonnig, später von Südwesten mehr Wolken und etwas wärmer bei bis zu 26 Grad. Es ist gleich 13.04 Uhr. Die Verkehrsmeldungen A9 München Richtung Nürnberg zwischen Manching und Denkendorf 16 Kilometer stockender Verkehr und A96 Lindau Richtung Bregenz am Grenzübergang Lindau Blockabfertigung. Es staut sich ab Weißensberg. Soweit die Verkehrsübersicht.
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4: Einen guten Freitag. Schön, dass Sie Zeit für Musik haben, ob nebenbei oder zum puren Genuss. Wir haben auf jeden Fall wie immer viel gute Musik für Ihre Zeit. Die erste dieser Runde, die stammt von Karl Ditters von Dittersdorf mit einem Satz aus einer seiner von Ovids Metamorphosen inspirierten Sinfonien. In dieser werden Bauern in Frösche verwandelt. Alle Details hat das schottische Ensemble Cantilena.

Das schottische Ensemble Cantilena, geleitet von Adrian Shepherd, mit Musik von Karl Ditters von Dittersdorf, Zeitgenosse und Landsmann von Haydn und Mozart. Das war der erste Satz einer seiner Ovid-Sinfonien, wie gesagt, inspiriert von den Metamorphosen. Und hier ging es um eine Verwandlung von Bauern in Frösche, Rache einer Göttin, die zuvor von eben jenen Bauern sehr gemobbt wurde. 10:50 am frühen Freitagnachmittag hier auf BR Klassik. Da haben wir jetzt 11,5 Minuten Zeit für Barockes aus der Feder von Johann Friedrich Fasch, im Mittelpunkt zwei Oboen und damit Burkhard Glätzner und Ingo Goritzky.

Musik eines Barockkomponisten aus dem Weimarer Land, Johann Friedrich Fasch. Das war seine D-Moll-Sonate für zwei Oboen und Basso Continuo, 1987 in der Leipziger Paul-Gerhardt-Kirche, gespielt von einem Ensemble rund um die beiden Oboisten Burkhard Glätzner und Ingo Goritzky. Bevor wir nachher den Musikwunsch einer BR-Klassik-Hörerin erfüllen, die sich ganz besonderen Gesang gewünscht hat, bei dem Klassik und Pop aufeinandertreffen, hier schon mal ebenfalls mit Gesang ein Tanzlied des 17. Jahrhunderts aus Spanien, A la vida bona, auf das gute Leben. Musik.

0: Fröhliche Popmusik des 17. Jahrhunderts mit dem schönen Titel A la vida bona, auf das gute Leben, eine Chacona des Spaniers Juan Aranjuez und hier in einer Aufnahme mit dem Ensemble des katalanischen Gambisten und Dirigenten Jordi Savall. Gleich 13.30 Uhr, Zeit, um einen Wunsch zu erfüllen.
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0: Unsere Hörerin Frau Lieselotte Horn aus Wertheim hat uns gemailt und ein berühmtes Musikgebet gewünscht, Miserere, aus der Feder zweier Popmusiker unserer Zeit, Zucchero und Bono. Und das in einer besonderen Aufnahme, bei der Zucchero zusammen mit Luciano Pavarotti zu hören ist.

Großartiges Aufeinandertreffen von Luciano Pavarotti mit Zucchero, der auch Co-Komponist dieses Miserere war, neben Bono. Gewünscht hat sich das unsere Hörerin Lieselotte Horn aus Wertheim. Wenn auch Sie einen Wunsch haben sollten, den wir Ihnen an dieser Stelle erfüllen könnten, gerne her damit. Alle Wege dafür, die finden Sie natürlich auf brklassik.de. Am liebsten haben wir es natürlich, wenn Sie Ihren Musikwunsch unserem Anrufbeantworter anvertrauen. Dann hören wir auch mal Ihre Stimme und können den Ausschnitt auch senden. Die Nummer ist ganz leicht zu merken, 0800 77 3x3 77, steht aber auch, wie gesagt, auf brklassik.de. Wir haben hier jetzt Zeit für eine Sonate von Domenico Scarlatti.

Eine aus über 500 Klaviersonaten, die Domenico Scarlatti komponierte, die sie hier in A-Moll, Kirkpatrick 109, gespielt von Anke Fellegg. 13.40 Uhr, der Nachmittag auf BR Classic. Jetzt mit ausgiebig Zeit für Musik von Nikolai Rimsky-Korsakow, spanisch angehaucht, mit dem Capriccio Español Opus 34. Alle Einzelheiten jetzt von den Berliner Philharmonikern unter der Leitung von Lorin Mazel.

Temperamentvoll, die Berliner Philharmoniker, hier dirigiert von Lorin Mazel mit dem Capriccio Espagnol Opus 34 von Nikolai Rimsky-Korsakow. Mit einem Chanson ohne Worte begleiten uns die Cellistin Camille Thomas und das staatliche Sinfonieorchester Armeniens auf 14 Uhr zu und beschreiben ein Leben für die Liebe, Une vie d'amour, komponiert von Georges Gavarance für Charles Aznavour. Und mit dänischer Ballettmusik starten wir dann jenseits der Nachrichten in die nächste Nachmittagsrunde hier auf BR Klassik.

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1: Um 14 Uhr mit Andreas Derschall. Der Bundesrat hat die sogenannte Entlastungsprämie zumindest vorerst gestoppt. Bis zu 1000 Euro sollten Arbeitnehmerinnen und Arbeitnehmer steuerfrei vom Arbeitgeber bekommen können. Industrie und Handwerk sprechen von einer erforderlichen Notbremsung durch die Länderkammer. Der Sozialverband Deutschland hingegen bedauert den vorläufigen Stopp. Jan-Frederik Willems erklärt, welche Probleme die Länder mit der Prämie haben.
2: Vor allem geht es denen ums Geld. Das Ganze war ja steuerfrei gedacht und dieses Geld fehlt dann halt dem Staat. Der Bund wollte sich das wieder reinholen über eine höhere Tabaksteuer und wäre damit fein raus gewesen. Die Länder und auch die Kommunen aber hätten davon nichts abbekommen und wären dann halt auf ihren Steuerausfällen sitzen geblieben. Und dann kommt noch dazu, in vielen Ländern hätte diese Prämie gar keine Entlastung gebracht, weil viele kleine und mittelständische Unternehmen gar nicht die Kohle dafür rumliegen haben. Das ist zum Beispiel in Mecklenburg-Vorpommern der Fall. Deshalb hat sich da Ministerpräsidentin Manuela Schwesig auch gegen gewehrt. Sie fordert jetzt ein großes Gesamtpaket für Entlastungen.
1: Mit einer elektronischen Fußfessel für Gewalttäter sollen vor allem Frauen künftig besser geschützt werden. Der Bundestag hat eine entsprechende Änderung im Gewaltschutzgesetz mit breiter Mehrheit angenommen. Gerichte bekommen mehr Befugnisse und können sowohl die Fußfessel als auch die Teilnahme an Antigewaltkursen anordnen. Vorbild ist Spanien. Bundesjustizministerin Hubig sagte, dort sei seit Einführung der elektronischen Fußfessel 2009 kein Opfer mehr getötet worden. In einer Bankfiliale im rheinland-pfälzischen Sinzig läuft momentan eine Geiselnahme. Nach Angaben der Polizei handelt es sich um mehrere Täter und auch mehrere Geiseln. Unter ihnen ist demnach auch der Fahrer eines Geldtransporters. Ein Großaufgebot von Polizei und Rettungskräften ist vor Ort. Und für uns Michael Häusler, der berichtet, dass das Gebiet um die Bank weiträumig abgesperrt ist.
3: Wer innerhalb der Absperrung in den Häusern ist, der soll dort auch bleiben, weil eben nicht klar ist, wie dort diese Geisellage weitergeht. An der Bank selber sind SEK vor Ort und auch die Verhandlungsgruppe des LKA vor Ort. Und die versuchen jetzt so vorzugehen, dass sie diese Lage irgendwie lösen.
1: Ob jemand verletzt wurde, ist bisher nicht bekannt. Auf Mallorca haben Ermittler einen Deutschen wegen Betrugs festgenommen. Der 35-Jährige soll insgesamt 42 Fake-Shops im Internet betrieben und etwa 1000 Menschen aus Deutschland um ihr Geld geprellt haben. Die Generalstaatsanwaltschaft in Karlsruhe geht von einem Schaden von mehr als 320.000 Euro aus. Außerdem soll der Mann im Darknet mit gestohlenen Daten, gefälschten Dokumenten und Drogen gehandelt haben. Es gibt Neues im Wintersport. Zum ersten Mal springen bei der nächsten Vierschanzentournee auch Frauen. Das teilte der Weltverband FIS heute mit. Wie ihre männlichen Kollegen springen die Frauen in Oberstdorf, Garmisch-Partenkirchen, Innsbruck und Bischofshofen. Die Vierschanzentournee löst den bisherigen Frauenwettbewerb die Two Nights Tour ab. Das Wetter in Bayern. Sonne und Wolken an den Alpen und im fränkischen Bergland sind Schauer und Gewitter möglich bei 12 bis 21 Grad. In der Nacht 9 bis 4 Grad. Morgen wechselhaft mit Sonne und Wolken, später an den Alpen wieder Schauer und Gewitter möglich, Höchstwerte 17 bis 24 Grad. Am Sonntag erst sonnig, später von Südwesten mehr Wolken und etwas wärmer bei bis zu 26 Grad. Es wird 14.04 Uhr. Die Verkehrsmeldungen A7 Ulm Richtung Würzburg am Kreuz Feuchtwangen-Kalsheim in der Überleitung zur A6 Richtung Heilbronn, Sperre wegen eines Feuerwehreinsatzes. A9 München Richtung Nürnberg zwischen Manching und Denkendorf 16 Kilometer stockender Verkehr. A9 München Richtung Nürnberg zwischen Denkendorf und Altmühltal ist nach einem Unfall die rechte Spur blockiert, es staut sich. A70 Bamberg Richtung Schweinfurt-Werneck zwischen Bamberghafen und Viere-Trunstadt Sperre wegen Bergungsarbeiten. Und A96 Lindau Richtung Bregenz am Grenzübergang Lindau Blockerfertigung, es staut sich ab Weißensberg. Soweit die Verkehrsübersicht.
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4: Herzlich willkommen, ob Sie gerade erst dazugeschaltet haben oder schon eine Weile dabei sind. In diese Runde geht's, wie vorhin versprochen, mit Ballettmusik aus dänischen Federn, ja Plural, Zusammenarbeit Komponisten wie Niels Wilhelm Garde und Johann Peter Emilius Hartmann. Perfektes Repertoire für das Königlich Dänische Orchester. Am Pult Michael Schönband. Viel Vergnügen.

Dänische Ballettmusik zu einem Ballett von Auguste Bournonville. Nach einer Volkssage, die Partitur, teilten sich Mitte der 1850er Niels Wilhelm Gade und Johann Peter Emilius Hartmann. Das war eine Polonaise, gespielt vom Königlich-Dänischen Orchester, dirigiert von Michael Schönwand. 13:50 an diesem Freitagnachmittag und hier auf BR Klassik haben wir jetzt gut 12 Minuten Zeit für barocke Kammermusik, komponiert von Johann Adolf Hasse. Eine ganz besondere Instrumentierung, Chalumeau, ein Vorläufer der Klarinette, Oboe, Viola da Gamba und Cembalo in F-Dur. Viel Vergnügen.

Chalumeau, Vorläufer der Klarinette, war im Chalumeau, Vorläufer der Klarinette, war im 18. Jahrhundert ein neues Modeinstrument, hier gerade zu hören nach Noten von Johann Adolf Hasse, in einer Quartettbesetzung, bei der außerdem Viola da Gamba, Oboe und Cembalo mit von der Partie waren, 2001 im Germanischen Nationalmuseum in Nürnberg. Musik rund um den niederländischen Cembalisten Rien Voskuylen. Nach Nürnberg blicken wir auch nachher mit einem Konzerttipp. Alle Details nach einem osteuropäischen Traditional, für das das Sirba-Oktett auf Mitglieder des Philharmonischen Orchesters Lüttich traf.

0: Das Silber-Oktett und Mitglieder des Philharmonischen Orchesters Lüttich unter Christian Arming waren das mit einem osteuropäischen Traditional. 14.28 Uhr ist es, hören den Nachmittag auf BR Klassik. In dieser Woche wurde ein ganz besonderer Preis vergeben, der Maximiliansorden für Wissenschaft und Kunst. Ausgezeichnet wurde damit Sir Simon Rattle, Chefdirigent vom Symphonieorchester und Chor des Bayerischen Rundfunks, und zwar von Ministerpräsident Dr. Markus Söder, unter anderem mit folgenden Worten.
1: Lieber Herr Sir Simon Rattle, an Ihnen kommt niemand vorbei, wenn es um Musik geht, sei es Klassik oder allgemeiner Musikliebhaber. Sie haben ein, das kann man schon sagen, fesselndes Charisma. Sie haben immer neben großer Expertise, künstlerische Exzellenz, aber auch Experimentierfreude, Begeisterungsfähigkeit, einfach die Kreativität, die Kunst und Kultur so einzigartig macht. Und man kann schon sagen, Sie gehören zu den faszinierendsten Dirigenten unserer Zeit.
0: Der Maximiliansorden wird für herausragende Leistungen in Wissenschaft und Kunst verliehen und die Zahl der lebenden Ordensträger ist auf 100 begrenzt. Den Ordensträger Rattle live erleben können Sie diesen Sonntag, also am 10. Mai, in der Meistersingerhalle in Nürnberg. Robert Schumanns zweite Sinfonie und Stravinskys Feuervogel ab 19 Uhr mit seinem Orchester, dem Symphonieorchester des Bayerischen Rundfunks, am Sonntag in Nürnberg.
2: Yes, let's do it.
0: Und wir tun es jetzt auch und senden weiterhin tolle Musik hier auf BR Klassik. Jetzt aus der Feder von Joaquin Rodrigo.

Da waren wir gerade auf einem spanischen Tanzfest, Sarao, so die Bedeutung dieses Satzes aus der Konzertserenade für Harfe und Orchester von Joaquín Rodrigo, hier gerade zu hören mit einer Harfenistenlegende, Nicanor Zabaleta, begleitet vom Radiosymphonieorchester Berlin, dirigiert von Ernst Merzendorfer. 14.37 Uhr, jetzt haben wir hier am Nachmittag auf BR Klassik ausgiebig Zeit, eine gute Viertelstunde, für Musik eines Franzosen, der zu Lebzeiten im 18. Jahrhundert als Mozart des Fagotts bezeichnet wurde, François de Vienne. Von ihm stammt das folgende Quartett für natürlich Fagott und Streichtrio Opus 73 Nummer 2. Alle Einzelheiten der drei Sätze haben jetzt Klaus Thunemann, Thomas Zietmeier, Tabea Zimmermann und Christoph Henkel.

Musik des französischen Mozart-Zeitgenossen François de Vienne, das war sein Quartett Opus 73 Nummer 2 für Fagott und Streichtrio, prominent besetzt mit Klaus Thunemann, Thomas Zietmeier, Tabea Zimmermann und Christoph Henkel. Mit Filmmusik der griechischen Komponistin Eleni Karaindreou für Die Ewigkeit und ein Tag ihres Landsmanns Theo Angelopoulos spielt die Kamerata Athen auf 15 Uhr zu.

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1: Um 15 Uhr mit Andreas Dirschall. Die Geiselnahme in einer Bank in der Stadt Sinzig in Rheinland-Pfalz ist nach mehreren Stunden beendet. Das hat die Polizei vor kurzem mitgeteilt. Demnach sind die Einsatzkräfte in die Bank vorgedrungen und haben dort zwei eingeschlossene Menschen gefunden. Beide seien unverletzt. Die Täter sind auf der Flucht. Einzelheiten über die mögliche Beute und die Flüchtigen sind bisher nicht bekannt. Täter auf Abstand halten und Frauen damit besser vor Gewalt schützen. Das ist der Kern des verschärften Gewaltschutzgesetzes, das der Bundestag heute mit breiter Mehrheit beschlossen hat. Dazu gehört, dass Gerichte künftig mehr Befugnisse haben. Verurteilte Gewalttäter können jetzt auch von Familiengerichten zum Tragen der Fußfessel verpflichtet werden. Diese warnt Opfer dann, wenn sich der Täter ihnen nähert und alarmiert die Polizei. Einzelne Bundesländer arbeiten bereits mit elektronischen Fußfesseln. Bundesweit gültig wird die Regel aber erst mit dem aktuellen Gesetz. Es muss noch vom Bundesrat bestätigt werden. Neben häuslicher Gewalt will die Regierung in dieser Legislaturperiode auch digitale Gewalt schärfer bestrafen. Justizministerin Hubich nimmt dafür unter anderem Deepfake-Pornos und digitale Stalking ins Visier. In den Bundesrat. Der hat heute Pläne der Bundesregierung vorerst gestoppt. Dabei ging es um die sogenannte Entlastungsprämie. Bis zu 1000 Euro hätten Unternehmen ihren Beschäftigten steuerfrei zahlen können, als Ausgleich für die hohen Energiepreise. Aber die Länder haben Nein gesagt. Sie befürchten Steuerausfälle infolge der Prämie. Wie es jetzt weitergeht, steht noch nicht fest. Zugestimmt hat der Bundesrat eine neue Regelung der privaten Altersvorsorge. Vorgesehen ist die Riester-Rente ab dem nächsten Jahr durch ein neues staatlich gefördertes Vorsorgemodell abzulösen. 3 Monate nach dem Start des neuen Wehrdienstes hat die Bundeswehr erste Freiwillige über ihre neue Anwerbeoffensive rekrutiert. Das hat das Verteidigungsministerium mitgeteilt. Demnach wurden Musterungen durchgeführt und Interessierte eingeplant oder bereits eingestellt. Genaue Zahlen nannte ein Sprecher nicht. Dem Ministerium zufolge haben 90% der angeschriebenen jungen Männer die Fragebögen ausgefüllt. Wer das nicht macht, muss mit einem Bußgeld von bis zu 250 Euro rechnen. Bayern muss heuer und nächstes Jahr mit weniger Steuereinnahmen auskommen als bisher angenommen, weil die Wirtschaft nach wie vor schwächelt. Die Steuerschätze erwarten einen Rückgang von insgesamt 200 Millionen Euro, wie Finanzminister Füracker mitteilte. Spielräume für zusätzliche Ausgaben sieht der CSU-Politiker daher nicht. Allerdings sei ein Minus in dieser Größenordnung bei einem Haushaltsvolumen von jährlich mehr als 80 Milliarden Euro verkraftbar. Dabei kommen Bayern ebenso wie den anderen Geberländern im Finanzausgleich Sonderzahlungen des Bundes zugute. Schlechter schaut es für die bayerischen Kommunen aus. Das noch im Herbst erwartete Steuerplus von gut 40% ist mit den neuen Zahlen auf 0,6% zusammengeschrumpft. 4% ist mit den neuen Zahlen auf 0,6% zusammengeschrumpft. Die Einnahmen aus der Gewerbesteuer dürften in diesem Jahr sogar zurückgehen. Das Wetter in Bayern? Bis zum Abend Sonne und teils bewölkt, vor allem in Oberfranken und der Oberpfalz. An den Alpen vereinzelt Schauer, Höchstwerte 12 bis 21 Grad. In der Nacht weitgehend trocken, Tiefstwerte 9 bis 4 Grad. Am Wochenende Sonne und Wolken, Sonntag von Südwesten mehr Wolken, am Abend in Schwaben örtlich Schauer und Gewitter, maximal 26 Grad. Am Montag unbeständig und etwas kühler. Es ist gleich 15.04 Uhr. Die Verkehrsmeldungen A7 Fulda Richtung Würzburg zwischen Dreieck Fulda und Bad Brückenau Wildflecken, 5 Kilometer Stau. A8 Salzburg Richtung München zwischen Bad Reichenhall und Bad Reichenhall, Grenzübergang 2 Kilometer Stau. A9 München Richtung Nürnberg zwischen Manching und Denkendorf 16 Kilometer stockender Verkehr. A70 Bamberg Richtung Schweinfurt-Werneck zwischen Bamberg-Hafen und Viere-Trunstadt 5 Kilometer Stau wegen Bergungsarbeiten. A73 Bamberg Richtung Nürnberg zwischen Bamberg-Ost und Hirscheid 5 Kilometer Stau. A93 Holledau Richtung Regensburg zwischen Bad Abbach und Regensburg-Pfaffenstein 8 Kilometer Stau. A96 Lindau Richtung Bregenz am Grenzübergang Lindau-Blockabfertigung staut sich ab Weißensberg. A99 Westumfahrung München Richtung Nürnberg zwischen Lochhausen und Dreieckfeld-Moching stockender Verkehr und A99 Westumfahrung München Richtung Lindau zwischen Neuherberg und Dreieck-Allach 10 Kilometer stockender Verkehr. Soweit die Verkehrsübersicht.
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2: Und in diese Nachmittagsrunde geht's mit Mozart und absoluten Spezialisten auf dem Gebiet, dem Mozarteum Orchester Salzburg unter Leitung von Roberto González Monjas.

Das Mozarteum Orchester Salzburg 2021 unter Leitung des jungen Spaniers Roberto González Monjas. Die Chemie stimmte, wie hier bei diesem Marsch von Mozart in D-Dur zu hören. 3 Jahre später wurde González Monjas Chefdirigent des Orchesters. Gleich 3:10 am Freitagnachmittag. Jetzt haben wir gut 11 Minuten Zeit für Musik von Edvard Grieg. Für 3 Tänze aus seiner Suite im alten Stil aus Holbergs Zeit, bearbeitet für Blockflöte und Orchester mit der dänischen Meisterblockflötistin Mikaela Petri und dem English Chamber Orchestra unter Orko Kamu.

Berühmte und traditionsbewusste Klänge von Edvard Grieg, denn diese Suite komponierte er in einem Stil, der gut 200 Jahre vor ihm modern war, zu Zeiten des norwegischen Dichters Ludvig Holberg. Entsprechend überschrieb er seine Suite aus Holbergs Zeit. Das waren drei tänzerische Sätze daraus, in Bearbeitung gespielt, von der dänischen Blockflötistin Michala Petri, begleitet vom English Chamber Orchestra. Eine ganz andere Form der Bearbeitung sind zum Beispiel Parodien auf Kinogenres. Im Fall von Agenten-Thrillern zum Beispiel stach Anfang der 1970er Pierre Richard hervor, im doppelten Sinn, als großer Blonder mit schwarzem Schuh, als Geiger, der versehentlich ins Geheimdienstmilieu gezogen wird. Musik dazu schrieb Wladimir Kosma und ein Motiv daraus, und damit drehen wir die Bearbeitungsschraube noch einen schwungvollen Dreh weiter, jetzt mit der Band des Geigers Robbie Lokotosch.

Filmmusik im Gypsy-Jazz-Gewand. Musik von Wladimir Kosma zum Film Der große Blonde mit dem schwarzen Schuh. Hier in einer fetzigen Version der Robbie Lokotosch Band. Kurz vor 16:30 am Freitagnachmittag, apropos ungewöhnliches Gewand, der Sänger Samuel Marinho aus Venezuela stellt die Opernwelt gerade ganz schön auf den Kopf. Er tritt in spektakulären Kleidern und High Heels auf, ist offen schwul und singt Sopran.

0: Stimme, sondern auch wegen dem, wer ich bin, wie ich mich ausdrücke, wie ich mich bewege. Eine Operation und Therapie wären nötig gewesen. Die Ärzte, die mir dazu geraten haben, waren sich nicht sicher, ob ich danach überhaupt noch eine Stimme haben würde. Zumindest für eine Weile. Für mich war es aber unglaublich wichtig, eine Stimme zu haben. Sie war mein einziger Weg, mich zu verteidigen.
1: Samuel Marinho ist seinen Weg gegangen, hat Gesang studiert und lebt inzwischen in Berlin. Am Wochenende steht der 32-Jährige in Bayreuth und in Fürth auf der Bühne in einer Oper von Christoph Willibald Gluck. Ein ausführliches Porträt über den Sopranisten und seine außergewöhnliche Karriere können Sie bei uns lesen online auf brklassik.de.
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Eine russische Bauernszene von Peter Tschaikowski als in Opus 59 komponiert und hier bei einem Klavierabend 2001 gespielt von einem jungen Chinesen, der kurz davor seinen internationalen Durchbruch hatte und längst zu den absoluten Weltstars der Tasten gehört. Lang, lang. 15.36 Uhr ist es. Jetzt haben wir hier auf BR Classic ausgiebig Zeit, so etwa 18 Minuten, für Musik eines böhmischen Wahlwieners des 18. Jahrhunderts, Johann Baptist Wanhal. Das Münchner Rundfunkorchester unter Leitung seines Chefdirigenten Ivan Repušić spielt die folgende A-Dur-Sinfonie Wanhals. Viel Vergnügen damit.

Musik des böhmischen und seinerzeit besonders in Wien erfolgreichen Komponisten Johann Baptist Wanhal. Von ihm stammt diese A-Dur-Sinfonie, gespielt vom Münchner Rundfunkorchester unter Leitung seines Chefdirigenten Ivan Rebošić. Auf 16 Uhr zu spielt das Budapester Festivalorchester, dirigiert von Ivan Fischer, mit Prager Walzern von Antonín Dvořák. Am Mikrofon verabschiedet sich für heute Jerzy May. Gleich nach den Nachrichten unser Magazin Leporello mit Julia Schölzel. Dranbleiben lohnt sich also. Ihnen noch einen guten Freitag, hoffentlich weiter mit Zeit für Musik und sehr gerne mit BR Klassik.

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1: Um 16 Uhr mit Andreas Derschall. War es eine Geiselnahme in der Bankfiliale im rheinland-pfälzischen Sinzig? Das ist den Ermittlern zufolge noch zu klären. Zwei Personen sind den Einsatzkräften zufolge unverletzt in der Bank angetroffen worden. Sie waren offenbar stundenlang in einem Tresorraum eingesperrt. Einer sei der Fahrer eines Geldtransporters.
2: Nach Angaben der Polizei sind die Täter auf der Flucht. Der Polizeisprecher konnte aktuell nicht sagen, wann und wie die Täter die Bankfiliale verlassen haben. Aktuell konnten die beiden Menschen in der Bank, die dort eingeschlossen waren, noch nicht von der Polizei vernommen werden. Deshalb ist auch noch nicht klar, um wen es sich bei den Tätern handeln könnte, ob die Täter bewaffnet sind, wann und wie sie geflohen sind. Aus Sinzig, Michael Häusler.
1: Mit einer elektronischen Fußfessel für Gewalttäter sollen vor allem Frauen künftig besser geschützt werden. Der Bundestag hat eine entsprechende Änderung im Gewaltschutzgesetz mit breiter Mehrheit angenommen. Gerichte bekommen mehr Befugnisse und können sowohl die Fußfessel als auch die Teilnahme an Antigewaltkursen anordnen. Vorbild ist Spanien. Bundesjustizministerin Hubig sagte, dort sei seit Einführung der elektronischen Fußfessel 2009 kein Opfer mehr getötet worden. Der Bundesrat hat die sogenannte Entlastungsprämie vorerst gestoppt. Bis zu 1000 Euro sollten Beschäftigte vom Arbeitgeber bekommen können. Jan-Frederik Willems in unserem Hauptstadtstudio erklärt, welche Probleme die Bundesländer mit der Prämie haben.
3: Vor allem geht es denen ums Geld. Das Ganze war ja steuerfrei gedacht und dieses Geld fehlt dann halt dem Staat. Der Bund wollte sich das wieder reinholen über eine höhere Tabaksteuer und wäre damit fein raus gewesen. Die Länder und auch die Kommunen aber hätten davon nichts abbekommen und wären dann halt auf ihren Steuerausfällen sitzen geblieben. Und dann kommt noch dazu, in vielen Ländern hätte diese Prämie gar keine Entlastung gebracht, weil viele kleine und mittelständische Unternehmen gar nicht die Kohle dafür rumliegen haben. Das ist zum Beispiel in Mecklenburg-Vorpommern der Fall. Deshalb hat sich da Ministerpräsidentin Manuela Schwesig auch gegen gewehrt. Sie fordert jetzt ein großes Gesamtpaket für Entlastungen.
1: Stellenabbau bei Wacker Chemie. Bei dem Münchner Konzern werden bis Ende nächsten Jahres 1600 Jobs wegfallen. 1300 davon am weltweit größten Wacker-Standort Burghausen.
4: Geplant sind unter anderem Altersteilzeit, Aufhebungsverträge sowie eine Kombination aus 4% weniger Arbeitszeit bei gleichzeitiger Entgeltreduzierung. Derzeit schreibt kein einziger Standort von Wacker Chemie in Deutschland schwarze Zahlen. Überkapazitäten, Preisverfall und Dollarschwäche machen der gesamten Chemiebranche zu schaffen. Aus München, Margit Siller.
1: Das Wetter in Bayern. Bis zum Abend Sonne und teils bewölkt, vor allem in Oberfranken und der Oberpfalz. An den Alpen vereinzelt Schauer. Höchstwerte 12 bis 21 Grad. In der Nacht weitgehend trocken, Tiefstwerte 9 bis 4 Grad. Am Wochenende Sonne und Wolken. Sonntag von Südwesten mehr Wolken, am Abend in Schwaben örtlich Schauer und Gewitter. Maximal 26 Grad. Am Montag unbeständig und etwas kühler. Es ist 16.03 Uhr. Die Verkehrsmeldungen. A6 Heilbronn Richtung Nürnberg. Zwischen Schwabach West und dem Kreuz Nürnberg Süd 4 Kilometer Stau nach einem Unfall. Bitte halten Sie eine Rettungsgasse offen. A7 Fulda Richtung Würzburg. Zwischen Dreieck Fulda und Bad Brückenau Wildflecken 8 Kilometer stockender Verkehr. A9 München Richtung Nürnberg. Zwischen Langenbruck und Denkendorf immer wieder Stau und stockender Verkehr. A73 Bamberg Richtung Nürnberg. Zwischen Bamberg Ost und Hirschheid Stau. A92 München Richtung Deggendorf zwischen Wörth an der Isar und Dingolfing Ost, 8 Kilometer stockender Verkehr. A93 Holledau Richtung Regensburg zwischen Bad Abbach und Regensburg-Pfaffenstein, 8 Kilometer Stau und stockender Verkehr. A96 Lindau Richtung Bregenz, am Grenzübergang Lindau Blockabfertigung, es staut sich. Und A99 Westumfahrung München Richtung Lindau zwischen Neuherberg und Dreieck Allach, 11 Kilometer Stau und stockender Verkehr. Soweit die Verkehrsübersicht.
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5: Ich begrüße Sie ganz herzlich zum Freitagnachmittag. Die Woche klingt aus in Leporello mit einem großen Finale für Sie. Sie können gleich eines unserer exklusiven DAB Plus Radios gewinnen mit Rätselspaß und Ihren feinen Ohren. Und die können sich jetzt zunächst auf Musik von Claude Debussy freuen.

Das Orchestre National de France unter Jean Martin, non, mit dem ersten Satz Doctor Gradus ad Parnassum aus den Children's Corner einer Suite, komponiert von Claude Debussy. Und wir machen jetzt in Leporello einen Abstecher zum ersten Wiener Klassiker, zu Joseph Haydn. Und das ist eines seiner schönsten Klavierkonzerte, das in D-Dur, Hoboken 1811. Hier der erste Satz, ein wirkliches Vivace, gespielt vom Pianisten Emmanuel Ex.

0: Als würden die Vöglein am Schluss noch mal so richtig zwitschern. Der erste Satz aus dem D-Dur-Klavierkonzert von Joseph Haydn, gespielt hat Pianist Emanuel Ex und begleitet wurde er vom Franz Liszt Chamber Orchestra.
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0: Und jetzt ist es Ihre Chance für Sie. Hier wartet ein tolles, hochwertiges DAB Plus Radio von BR Klassik auf Sie. Das können Sie jetzt gewinnen, wenn Sie in unserem Frühlingsrätsel mitmachen, das wir uns ausgedacht haben. Und darin hören Sie jetzt einen Ausschnitt von einem Song, gesungen von einer der größten US-amerikanischen Jazzsängerinnen mit den Anfangsbuchstaben E.F. Und die erste Frage an Sie lautet, wer ist E.F.? Und die zweite, von welcher Jahreszeit singt die Jazzsängerin? Achtung, hier kommt der relevante Ausschnitt.

Großartige E.F. Eine Jazzlegende. Wer ist damit gemeint und von welcher Jahreszeit hat sie gerade gesungen? Wenn Sie das herausgehört haben oder vielleicht sogar sowieso schon wissen, dann rufen Sie uns jetzt an unter der Telefonnummer 01801444544. In unserem Frühlingsrätsel können Sie ein DAB Plus Radio gewinnen hier auf BR Klassik unter der Telefonnummer 01801444544. Ich wünsche Ihnen viel Glück und das sind jetzt Monika Haggett und Alison Bury mit drei Sätzen aus der intensiv emotionalen Sonate in D-Moll von Arcangelo Corelli.

0: Das großartige Finale aus Schumanns zweiter Sinfonie mit dem Orchestre des Champs-Élysées unter Philipp Herrewege. Und jetzt geht es für Sie um die Chance, das versprochene DAB Plus Radio zu gewinnen. Wie lauten die Antworten auf unser heutiges Rätsel? Ich bin mal gespannt, wer da jetzt am Telefon ist.
1: Hallo, hier Wolfram Maram in München.
0: Meine erste Frage an Sie, jetzt ist ja Freitagnachmittag, ist das Ihre Lieblingszeit zum Radio hören?
1: Nein, das ist purer Zufall. Ich bin gestern aus Italien zurückgekommen. Bei der Sängerin habe ich gedacht, das ist EF, Ella Fitzgerald, und sie hat vom Spring, vom Frühling gesungen. Also hoffe ich, dass ich damit richtig liege.
0: Ja, Sie liegen total richtig. Volltreffer, gleich am Freitagnachmittag, frisch aus Italien zurück. Wunderbar. Dann gratuliere ich Ihnen ganz herzlich. Sie kriegen jetzt unser DAB Plus Radio mit dem BR Klassik hören. Wahrscheinlich noch mehr Spaß macht.
1: Darf ich noch Grüße bestellen?
0: Ja.
1: Ja, gut, dann grüße ich alle meine Münchner Freunde, aber auch meine Geschwister im Ruhrgebiet. Man hört ja eindeutig in meiner Stimme, dass ich kein geborener Bayer bin, auch wenn ich hier seit Jahren wohne.
0: Aber ein Zirkroster, der sich so richtig wohlfühlt hier. Ich wünsche Ihnen viel Freude damit und alle, die nächste Woche auch Lust haben auf ein DAB Plus Radio. Nächste Woche, jeden Tag, haben Sie die Chance, mit einem Allegro und Leporello auf BR Klassik auch solch ein Radio zu gewinnen. Haben Sie noch einen schönen Tag. Auf Wiederhören.
1: Tschüss.
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0: Musik von Georg Abraham Schneider in Leporello auf BR Klassik. Es ist 16.41 Uhr und das war das Rondo aus seinem G-Dur-Flötenkonzert mit der Flötistin Gabi Pass van Riet, dem württembergischen Kammerorchester Heilbronn unter Johannes Mösus. Die erste Woche im Mai, ja, die ist jetzt schon rum. Und was wird denn da so alles im Mai gefeiert? Bei manchen die Kommunion, bei anderen die Konfirmation und besonders viele Ehen werden im Wonnemonat geschlossen. Allein die Fotos des Brautpaares auf blühenden Wiesen machen sich ja gut. Dazu blauer Himmel, Sonnenschein, perfektes Starterglück also. Anfang Mai sollte auch diese Hochzeit stattfinden, doch statt Eheglück wurde es eine komplizierte Geschichte.
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2: Schützen, 8. Mai 1883. Johann Strauss versucht, seine künftige dritte Frau Adele zu heiraten.
3: Wie uns gemeldet wird, hat vorgestern in der protestantischen Kirche zu Schützen in Ungarn die Vermählung des Kompositeurs Johann Strauss mit Frau Adele Strauss stattgefunden. Nach der Trauung fuhren die Neuvermählten inkognito nach Ödenburg, wo in einem Hotel ein Festmahl bestellt war. Eine Zigeunerkapelle, deren Kapellmeister den Wiener Maestro erkannt hatte, ließ nun mehrere Straußsche Weisen hören.
2: So steht es am 10. Mai 1883 im Neuen Wiener Tagblatt. Für die meisten Wiener ist die Sache damit abgehakt. Nicht aber für Adele Strauß. Denn besagte Trauung in Schützen hat aus bis heute nicht nachvollziehbaren Gründen gar nicht stattgefunden. Zwar gilt Adele seitdem als dritte Frau des Walzer Königs, doch eigentlich lebt sie mit ihm in wilder Ehe. Seine legitime Ehefrau kann sie nämlich in Österreich nicht werden, da es dort keine Zivilehe gibt und damit die katholische Ehe von Johann Strauß mit seiner zweiten Frau Lilli nicht aufgelöst werden kann. Nach dem Scheitern eines Scheidungskonsens durch den Papst konvertiert Adele vom mosaischen zum evangelischen Glauben, um eine sogenannte Siebenbürger-Ehe eingehen zu können, die in Ungarn für Protestanten möglich ist. Und eben die sollte in Schützen geschlossen werden. Es werden aber noch volle 4 Jahre vergehen, ehe Adele am Ziel ist. Doch dafür muss Strauß erst sächsischer Staatsbürger werden. Bis dahin spielt Adele für die Öffentlichkeit perfekt die Rolle der Ehefrau des Walzerkönigs. Immerhin hieß sie auch schon vorher Strauß und die geplatzte Siebenbürger Vermählung in Schützen ist da längst vergessen. Ebenso wie die Tatsache, von der die Ödenburger Zeitung berichtet,
3: dass sich in Schützen gar kein evangelisches Gotteshaus befindet. Die Frage, wo also hat Johann Strauß sich trauen lassen, können wir daher nur an den Walzerkönig selbst richten. Er aber hüllt sich in das undurchdringliche Schweigen seines Landsitzes in Schönau, wohin er sich mit seiner dritten Gattin zurückgezogen hat.
0: Der Wiener Walzerkönig und seine dritte Gattin Stefan Frey über die verschlungenen Pfade in späte dritte Eheglück. Und wir gratulieren mit einer Strauß-Polka von der Börse.

Die Berliner Philsymphoniker unter Robert Stolz mit der Polka von der Börse von Johann Strauss Sohn. Und Leporello, kommen wir zu dem italienischen Komponisten, der in Wien seine letzte Ruhestätte gefunden hat. Erstaunlicherweise der Venezianer Antonio Vivaldi.

Aus Antonio Vivaldis Konzertsammlung La Stravaganza war das das G-Moll-Konzert für Streicher, Violine und Basso Continuo. Gespielt hat der Solist Antonio De Secondi. Rinaldo Alessandrini dirigierte Concerto Italiano. Gestern hat es ja ordentlich gekracht, und zwar in Nürnberg bei den Sinfonikern. Nach 23 Jahren hat sich das Orchester gestern Nachmittag mit sofortiger Wirkung von seinem Intendanten getrennt. Was ist da vorgefallen? Was hat sich da abgespielt? Darüber sprechen wir in der nächsten Stunde in der Porello. Hier gibt es gleich die 17 Uhr Nachrichten für Sie. Und so verlaufen die Wege der Liebe, ein Stück von Francis Poulenc, gespielt von dem Jackie Harrison Trio.

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1: Um 17 Uhr mit Andreas Derschall. Mit einer Prämie wollte die Bundesregierung die Menschen für die hohen Energiekosten entlasten. Zahlen sollten sie die Unternehmen bis zu 1000 Euro freiwillig und steuerfrei. Doch die Bundesländer haben der Regierung einen Strich durch die Rechnung gemacht und stimmten im Bundesrat dagegen. Die Länder befürchten Steuerausfälle durch die Prämie. Auch in Bayern kam die Idee nicht gut an, sagt Tim Aßmann in unserem Hauptstadtstudio.
2: Von einer Schnapsidee hat Bayerns Wirtschaftsminister Hubert Aiwanger von den Freien Wählern gesprochen. Aber ob diese Schnapsidee mit der heutigen Entscheidung, das ist Aiwangers Wording, ob diese Idee als Maßnahme Entlastungsprämie nun tot ist, bleibt noch abzuwarten. Technisch gesehen könnte das Ganze im Vermittlungsausschuss zwischen Bundesrat und Bundestag landen. Aber ob die Bundesregierung den anrufen wird oder ob man vielleicht auch ein bisschen erleichtert ist, dass das Ganze hier gescheitert ist und das jetzt still und heimlich begräbt, das ist noch nicht entschieden.
1: Der Bundesrat beschloss aber eine Reihe anderer Vorhaben, etwa den Beginn der E-Auto-Prämie und die Reform der privaten Altersvorsorge. Der Bundestag hat die Reform des sogenannten Gewaltschutzgesetzes beschlossen. Gerichte sollen künftig potenzielle Gewalttäter zum Tragen einer elektronischen Fußfessel oder zur Teilnahme an Antigewaltkursen verpflichten können. Das Gesetz nach spanischem Vorbild soll Frauen besser vor häuslicher Gewalt schützen. In Sinzig in Rheinland-Pfalz ist am Nachmittag ein stundenlanger Großeinsatz der Polizei zu Ende gegangen. Zwei Menschen, die seit dem Morgen im Tresorraum einer Bank eingesperrt waren, konnten unverletzt befreit werden. Von den mutmaßlichen Tätern fehlt jede Spur. Viele Fragen sind noch offen, etwa wann und wie die Täter entkamen, ob es sich um einen Banküberfall und wirklich um eine Geiselnahme handelte. 3 Monate nach dem Start des neuen Wehrdienstes hat die Bundeswehr erste Freiwillige über ihre neue Anwerbeoffensive rekrutiert. Das hat das Verteidigungsministerium mitgeteilt. Demnach wurden Musterungen durchgeführt und Interessierte eingeplant oder bereits einbestellt. Genaue Zahlen nannte ein Sprecher nicht. Dem Ministerium zufolge haben 90% der angeschriebenen jungen Männer die Fragebögen ausgefüllt. Wer das nicht macht, muss mit einem Bußgeld von bis zu 250 Euro rechnen. In Bayern sind im vergangenen Jahr so viele Menschen eingebürgert worden wie noch nie. Fast 60.000 waren es, 10% mehr als in 2024, teilte das Innenministerium mit.
3: Laut Innenminister Herrmann liegt das vor allem daran, dass viele der Geflüchteten, die 2015 nach Deutschland gekommen sind, inzwischen die Voraussetzungen erfüllten. Zum anderen sei mit der Änderung des Zuwanderungsgesetzes unter der Ampelregierung nun auch die doppelte Staatsbürgerschaft möglich. Laut Statistik hatten 10% der Eingebürgerten türkische Wurzeln. Aus Mitgliedstaaten der EU kamen die meisten Eingebürgerten aus Rumänien. Gerade die Wirtschaft in Bayern brauche die Zuwanderung von gut integrierten Menschen, betonte Joachim Herrmann, weil es auch in den nächsten 20 Jahren mehr Todesfälle als Geburten im Freistaat geben werde. Aus Fürth, Karin Göckel.
1: Das Wetter in Bayern: bis zum Abend teils freundlich, teils bewölkt, an den Alpen vereinzelt Schauer, Höchstwerte 12 bis 21 Grad. In der Nacht weitgehend trocken, Tiefstwerte 9 bis 4 Grad. Am Wochenende Sonne und Wolken, Sonntag von Südwesten mehr Wolken, am Abend in Schwaben örtlich Schauer und Gewitter, maximal 26 Grad, am Montag unbeständig und etwas kühler. Es ist gleich 17.04 Uhr. Die Verkehrsmeldungen: A6 Heilbronn Richtung Nürnberg zwischen Schwabach West und dem Kreuz Nürnberg Süd 6 Kilometer Stau nach einem Unfall. A7 Fulda Richtung Würzburg zwischen Dreieck Fulda und Bad Brückenau Wildflecken 9 Kilometer Stau und stockend. A9 München Richtung Nürnberg zwischen Langenbruck und Denkendorf immer wieder Stau und stockender Verkehr. A9 Nürnberg Richtung Berlin zwischen Plech und Weidensees sind 2 Spuren nach einem Unfall blockiert. A99 Westumfahrung München Richtung Nürnberg zwischen Germering Nord und Dreieck Feldmoching stockender Verkehr. Und A99 Westumfahrung München Richtung Lindau zwischen Ludwigsfeld und dem Tunnel Allach 8 Kilometer stockender Verkehr nach einem Unfall. Soweit die Verkehrsübersicht.
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4: Wir tun jetzt mal die Staus beiseite. Die Sonne ist über Bayern zurück. Herzlich willkommen und wir starten gleich mal mit dem hitzigen Temperament eines Stierkämpfers in den Freitagnachmittag.

Beim Einzug der Stierkämpfer in der Arena die große Show auch in Bizets Oper Carmen. Keine große Show, sondern die Kunst der feinen Töne, die kreiert der israelische Mandolinenkünstler Alon Sariel auf seiner neuesten CD, auf der er Werke von Johann Sebastian Bach spielt, und zwar auf den verschiedensten außergewöhnlichen Zupfinstrumenten. Und wieso dieses spezielle Bach-Album ein Hinhörer ist, darüber sprechen wir gleich nach diesem durch und durch poetischen Adagio aus Brahms einzigem Violinkonzert. Wo uns gleich mal die Oboe was richtig Romantisches vorspielt.

0: Sie hören Leporello auf BR Classic und das war das Adagio aus dem Violinkonzert von Johannes Brahms mit dem Geiger Radoslav Schulz, begleitet vom Sinfonieorchester des Bayerischen Rundfunks unter André Previn. Und so lange Töne wie eben auf der Violine, die sind für den Mandolinisten Alon Sariel unerreichbar, aber er hat sich ohnehin eine andere Challenge vorgenommen. Schon zum dritten Mal präsentiert er Musik von Johann Sebastian Bach, gespielt auf wundersamen Instrumenten, die zum Teil nur mehr als historische Originale vorhanden sind und gar nicht mehr gebaut werden. Plucked Bach 3 heißt Sariels neuestes Album, das heute auf den Markt kommt. Und Bach-Stücke auf einer Gitarre zu spielen, gilt schon oft als vertrackt schwer. Wie elegante Spinnenbeine bewegen sich die Finger virtuos, geheimnisvoll, über die Bunde, über die Saiten. Wie kommt nun der israelische Musiker darauf, sie für sein spezielles Instrumentarium kunstvoll zurechtzuzupfen? Genau das wollte ich von Alon Sariel wissen.
1: Ich mag diese Musik total gerne und habe das seit immer gespielt auf meinen Instrumenten. Und ich habe immer gefunden, dass es sehr schön passt, sehr schön entfaltet, diese Musik.
0: Und warum passt das gerade so gut? Denn Bach ist ja ein barocker, protestantischer Komponist aus Deutschland. Sie spielen die Mandoline, die Erzlaute, die osmanische Baglama und auch die toskanische Mandola. Wieso passt es, diese strenge bachsche Musik, so zu diesen südlichen Instrumenten?
1: Ich finde, dass Bachs Image heutzutage ist sehr geprägt von seinen Passionen und von der Messe. Und diese Werke, die ich gespielt habe, die meisten sind aus der Köthener Zeit. Bach war ja ungefähr gleichaltrig wie ich. Also jetzt nicht der alte Mann mit dem etwas groben Gesicht, die wir aus den Porträts kennen, sondern einen jungen Kerl, der auch gewissen Bier getrunken hat, sehr gerne, und auch geraucht hat. Und die Laute kannte er ja auch und hat auch Musik für die Laute geschrieben. Und es ist natürlich auch Geschmackssache. Ich mag das total gerne, wie Bach auf Zupfinstrumente klingt.
0: Hinter solchen Klängen vermutet man nicht ein Stück aus dem Notenbüchlein von Anna Magdalena Bach. Herr Sariel, was fasziniert Sie gerade dieses Stück mit der osmanischen, exotisch klingenden Baklama zu interpretieren?
1: Gut, gerade diese Aufnahme war natürlich ein Augenzwinker. Das Baklama ist ein türkisches Instrument, osmanisches Instrument. Er hat natürlich Vierteltönigkeit und andere Möglichkeiten, die Bach nicht in seiner Musik benutzt und eingesetzt hat. Und das mal auf der Baglama zu hören, bringt einem wirklich neue Eindrücke.
0: Herr Sariel, Sie stammen aus Beersheba, einer Stadt im südlichen Teil von Israel. Und diese gilt so ein bisschen als die heimliche Hauptstadt der Mandoline. Warum ist das gerade Beersheba? Und wir würden eher denken Neapel oder Venedig.
1: Also Neapel ist auf jeden Fall auch eine Hauptstadt der Mandoline und es gibt durchaus andere, aber Beersheba, ja, das kommt vor allem wegen einem wunderbaren Lehrer, der dort hingekommen ist und hat da eine wunderbare Klasse ausgebildet.
0: Und wie haben Sie das für sich entdeckt, als Sie da als Kind, als Jugendlicher aufgewachsen sind?
1: Es ist tatsächlich so, dass ich elektrische Gitarre spielen wollte, aber ich war einfach zu jung. Ich war 8 Jahre alt und beim Konservatorium hieß es, ja, du kannst gerne mit der Mandoline anfangen und wir schauen mal später.
0: Sagt Alon Sariel. Wir sprachen über sein neues Album Plucked Bach 3 mit Werken von Johann Sebastian Bach, gespielt auf der Mandoline, der osmanischen Baglama, der toskanischen Mandola und der Erzlaute. Vielen Dank für das Gespräch.
1: Ich habe zu danken.
0: Und aus dem Album, das heute auf den Markt kommt, hören wir den feinen Beginn der dritten Cellosuite von Bach. Alon Sariel spielt auf der toskanischen Mandola Musik voller Intarsien und intimer Schönheit.

Ein klingendes Kleinod, das blüht aus Bachs dritter Cello-Suite, gespielt auf einer historischen Mandola, also einer größeren Mandoline. Zu finden ist dieses Stück auf der neuen CD Plucked Bach 3 des israelischen Mandolinisten Alon Sariel. Mit dem Wunsch, dem Originalklang so nah wie möglich zu kommen, hat vor Jahrzehnten das renommierte Ensemble Concerto Köln die Klassikszene betreten und gleich mit den ersten Aufnahmen für sehr viel Begeisterung gesorgt. Im Jahr 2000 ist zum Beispiel die Einspielung der A-Dur-Sinfonie von Leopold Anton Koseluch entstanden und sie bringt uns nah heran an den böhmischen Komponisten, der in Wien zu seiner Zeit ziemlich erfolgreich war und seine Musik wurde damals durchaus verglichen mit den heute wesentlich berühmteren Kollegen Haydn, Mozart und Beethoven.

Mit diesem Allegro Molto beginnt die A-Dur-Sinfonie von Leopold Anton Koseluch. Eine Aufnahme war das mit Concerto Köln. Leporello auf BR Klassik, ist es kurz nach 5:30 und wir halten jetzt mal neugierig unsere Nase in die Welt des Klezmer.

0: Der Klezmer Fantaschlich, gespielt von Izmusici de Montreal und Juli Turowski.
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0: Großer Knall bei den Nürnberger Sinfonikern. Dem langjährigen Intendanten wurde überraschend gekündigt. Gestern Nachmittag wurde bekannt, dass Lucius Hemmer nach 23 Jahren entlassen ist. Diese Nachricht verbreitete sich wie ein Lauffeuer. Detlef Kringe betreut in der Musikredaktion BR Franken die Zusammenarbeit mit den Nürnberger Sinfonikern. War das denn ein Schritt, den man voraussehen konnte?
2: Nein, das kam tatsächlich ganz aus heiterem Himmel. Auch bei den Nürnberger Sinfonikern ist natürlich nicht immer alles Friede, Freude, Eierkuchen, aber damit hat nun wirklich niemand gerechnet. Am Anfang kursierte der Begriff eine fristlose Entlassung, aber das stimmt nur so ungefähr. Lucius Hemmer wurde gestern tatsächlich mit sofortiger Wirkung von seinen Aufgaben freigestellt, wie das so schön oder auch so unschön heißt, und er wurde dann direkt außer Haus geführt, ohne weitere Kontaktmöglichkeiten. Er hat ein Vertragsauflösungsangebot erhalten mit einer gewissen Bedenkzeit bis Montagnachmittag. Hemmer hat sich dann aber entschieden, den Schritt gleich öffentlich zu machen. Und bei Nichtannahme dieser Vertragsauflösung greift dann tatsächlich eine fristlose Kündigung.
0: Du konntest heute Morgen sowohl mit Lucius Hemmer, nunmehr also dem ehemaligen Intendanten, sprechen, als auch mit dem Vorstandsvorsitzenden des Trägervereins der Nürnberger Sinfoniker, mit Dieter Barth. Wie haben denn die beiden diesen Vorgang aufgenommen?
2: Ja, ganz unterschiedlich, was in dieser Situation natürlich nicht weiter verwunderlich ist. Lucius Hemmer wurde davon völlig überrascht, er hat das nicht kommen sehen. Dieter Barth spricht dagegen von einem wohlüberlegten Schritt. Er betont ausdrücklich, dass es künstlerisch sehr gut läuft. Aber es gingen wohl die Vorstellungen vom Führungsstil sehr deutlich auseinander. Stichwort Umgang mit Mitarbeitern, das Wort Entfremdung ist gefallen und die Differenzen waren anscheinend so groß, dass auch schon ein Mediator eingeschaltet war, aber offensichtlich ohne Ergebnis. Der Vorstand sah dann keine andere Möglichkeit mehr, als diesen drastischen Schritt zu unternehmen. Lucius Hemmer kann wiederum keine wirklich haltbare Begründung darin erkennen.
0: Und all das trifft die Nürnberger Sinfoniker ausgerechnet in dieser Jubiläumssaison zum 80-jährigen Bestehen. Wie ist deine Einschätzung? Wie geht es jetzt weiter?
2: Also der Chefdirigent Jonathan Darlington bleibt im Orchester erhalten und auch die Organisation im Hintergrund, also der Konzertbetrieb, geht wie gewohnt weiter. Aber mittelfristig wird dann natürlich auch das umfassende Netzwerk von Lucius Hemmer fehlen. Seine Verdienste sind ja von allen Seiten ganz unbestritten. Er hat in den 23 Jahren seiner Intendanz das Orchester auf ein ganz neues Level gebracht und unermüdlich und mit großem Einsatz im Bewusstsein hier der Stadt und der Region fest verankert. Es bleibt also die spannende Frage offen, wie es dann mit der konkreten Führung weitergehen wird.
0: Und darüber halten wir Sie in BR Klassik auf dem Laufenden nach der überraschenden Entlassung des Intendanten der Nürnberger Sinfoniker Lucius Hemmer. Vielen Dank, Detlef Kringe aus unserer Musikredaktion BR Franken.
2: Aber sehr gerne.

Musik von Georg Philipp Telemann auf BR-Klassik hier in Leporello. Vorneweg drei Herren, drei Solisten an der Flöte Emmanuel Pahü, der Oboist Albrecht Meyer und der Bratscher Wolfram Christ, begleitet vom den Berliner Barocksolisten unter Rainer Kussmaul. Und das war der zweite Satz Allegro aus dem E-Dur-Konzert von Telemann. Eine neue Premiere steht an der Bayerischen Staatsoper, und zwar Of One Blood, komponiert vom Australier Brad Dean, der übrigens als Bratscher bei den Berliner Philharmonikern nach Deutschland kam. Und er komponierte im Auftrag der Bayerischen Staatsoper eine neue Oper über den erbitterten Kampf zwischen der englischen Monarchin Elizabeth I. und ihrer schottischen Rivalin Königin Mary Stuart. Und wie sich Dirigent Wladimir Jurowski und das Orchester und die Sängerinnen und Sänger intensiv mit dieser durchaus sehr komplexen Partitur von Brad Dean auseinandergesetzt haben, das ist sehr spannend, und dazu haben wir auch ein paar Fragen gestellt. Sie finden das Interview auf unserer Homepage brklassik.de. Die Uraufführung von der Oper Of One Blood überträgt BR Klassik für Sie übermorgen am Sonntagabend, den 10. Mai, live aus der Bayerischen Staatsoper. Los geht's um 18 Uhr.

Ein letzter zarter Ton auf der Gitarre, gespielt von Miloš Karadagić. Das Stück Andaluza, komponiert von Enrique Granados. Und das ist hier eine Erinnerung an die Pariser Walzerzeit von Franz Maxwell, komponiert mit dem Queensland Symphony Orchestra unter Richard Mills. Das letzte Stück für den Freitagnachmittag, bevor der Abend hier beginnt auf BR Classic. Zu hören ist gleich der Hornist Barry Tuckwell. Er ist unser Klassikstar nach den 18 Uhr Nachrichten. Mein Name ist Julia Schölzel. Für heute sage ich auf Wiederhören und im Namen des gesamten Teams sage ich danke fürs Zuhören und haben Sie einen schönen Freitagabend.

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1: Um 18 Uhr mit Carsten Fabian. Das Verteidigungsministerium hat eine positive erste Bilanz des neuen Wehrdienstes gezogen. Mehr als 90% der angeschriebenen jungen Männer hätten auf die Briefe reagiert und den dazugehörigen Pflichtfragebogen ausgefüllt, so das Ministerium. Aus unserem Hauptstadtstudio Oliver Neuroth.
2: Diese Zahlen seien sehr gut, sagt ein Sprecher des Verteidigungsministeriums. Er korrigiert damit einen Zeitungsbericht, der die Rücklaufquote gestern etwas geringer angegeben hatte. Der Sprecher stellt auch klar, Männer, die nach mehrmaliger Mahnung nicht den Fragebogen ausfüllen, begehen eine Ordnungswidrigkeit. Das Ministerium hat das mögliche Bußgeld auf höchstens 250 Euro begrenzt. Der neue Wehrdienst ist freiwillig, doch sollten sich nicht genügend Freiwillige melden, um die Truppenstärke wie geplant auf 460.000 Soldaten zu erhöhen, kann die Wehrpflicht zurückkommen.
1: In München haben laut Polizei heute rund 800 Menschen gegen die Wehrpflicht demonstriert, im Rahmen eines bundesweit ausgerufenen Schulstreiks. Bis zu 1.000 Euro extra, steuer- und abgabenfrei vom Arbeitgeber. Damit wollte die Bundesregierung Arbeitnehmer wegen der hohen Energiekosten entlasten. Aber daraus wird erstmal nichts. Der Bundesrat hat die sogenannte Entlastungsprämie gestoppt, was Bayerns Wirtschaftsminister Aiwanger begrüßt. Er spricht wörtlich von einer, Zitat, Berliner Schnapsidee. Die Unternehmen würden dadurch zusätzlich belastet. Der Sozialverband Deutschland zeigte sich hingegen enttäuscht. Die Bundesregierung kündigte Gespräche mit den Ländern an und will im Koalitionsausschuss kommende Woche über das weitere Vorgehen beraten. Stundenlang war die Rede von einer Geiselnahme in einer Bankfiliale im rheinland-pfälzischen Sinzing. Doch mittlerweile schließt die Polizei nicht aus, dass die Täter längst geflohen waren und ihre zwei Opfer eingesperrt zurückgelassen hatten. Die Polizei hat die beiden am Nachmittag aus einem Raum befreit. Unter ihnen ist den Ermittlern zufolge der Fahrer eines Geldtransporters, der wohl heute Morgen vor der Bank gehalten hatte. Den Angaben zufolge soll Bargeld entwendet worden sein. Wo sich die Täter derzeit befinden, ist noch unklar. Mehrere hundert Einsatzkräfte waren vor Ort, die Innenstadt war weiträumig abgesperrt. Stellenabbau bei Wacker Chemie. Bei dem Münchner Konzern werden bis Ende nächsten Jahres 1.600 Jobs wegfallen. 1.300 davon am weltweit größten Wacker-Standort Burghausen.
3: Geplant sind unter anderem Altersteilzeit, Aufhebungsverträge sowie eine Kombination aus 4% weniger Arbeitszeit bei gleichzeitiger Entgeltreduzierung. Derzeit schreibt kein einziger Standort von Wacker Chemie in Deutschland schwarze Zahlen. Überkapazitäten, Preisverfall und Dollarschwäche machen der gesamten Chemiebranche zu schaffen. Aus München, Margit Ziller.
1: Fast 60.000 Menschen sind im vergangenen Jahr in Bayern eingebürgert worden. Das ist ein Plus von 10% im Vergleich zu 2024, wie die Einbürgerungsstatistik zeigt. Laut Innenminister Herrmann liegt das vor allem daran, dass viele der Geflüchteten, die 2015 nach Deutschland gekommen sind, inzwischen die Voraussetzungen erfüllen. Unter anderem müssen sie ihren Lebensunterhalt selbst bestreiten, die deutsche Sprache beherrschen und schon viele Jahre hier leben, ohne straffällig geworden zu sein. Das Wetter in Bayern, am Abend teils freundlich, teils bewölkt, an den Alpen vereinzelt Schauer. In der Nacht dann weitgehend trocken, Tiefstwerte 9 bis 4 Grad. Morgen und am Sonntag einige Wolken, am Sonntagabend in Schwaben örtlich Schauer und Gewitter, maximal 20 bis 26 Grad. Am Montag unbeständig und etwas kühler. Es ist gleich 18.04 Uhr. Die Verkehrsmeldungen: A3 Würzburg Richtung Frankfurt zwischen Bessenbach-Walderschaff und Goldbach 3 Kilometer Stau durch ein defektes Fahrzeug. A6 Heilbronn Richtung Nürnberg zwischen Schwabach West und dem Kreuz Nürnberg Süd 6 Kilometer Stau nach einem Unfall. A7 Ulm Richtung Würzburg zwischen Gollhofen und Marktbreit ein Unfall. A7 Fulda Richtung Würzburg zwischen Dreieck Fulda und Bad Brückenau Wildflecken 7 Kilometer stockend. A9 München Richtung Nürnberg, zwischen Allersberg und Dreieck Nürnberg-Feucht ein Unfall. A9 Nürnberg Richtung Berlin, zwischen Plech und Weidensees Behinderungen nach einem Unfall. Und A93 Holledau Richtung Regensburg, zwischen Regensburg-Königswiesen und Prüfening ein Unfall. Soweit die Verkehrsübersicht.
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4: Am Mikrofon begrüßt sie Maren Ulrich. Im Zentrum der Sendung steht der berühmte australische Hornist, Dirigent und Musikpädagoge Barry Tuckwell. 2020 ist er leider gestorben. Trotzdem gibt es zahlreiche Aufnahmen von ihm, die ein wunderschöner Spiegel seiner großen Karriere sind. Bereits mit 15 Jahren ist er Berufsmusiker gewesen, angestellt als Hornist beim Melbourne Symphony Orchestra. Doch das war nur der Beginn einer großen, großen Karriere als Hornist. In der kommenden Stunde hören wir Werke von Antonio Rossetti, Robert Schumann und Richard Strauss. Den Anfang macht das Hornkonzert E-Dur von Antonio Rossetti. Barry Tuckwell spielt gemeinsam mit dem English Chamber Orchestra.

Unser Klassikstar am Freitagabend, der Hornist Barry Tuckwell. Das war er gemeinsam mit dem English Chamber Orchestra und dem Konzert für Horn und Orchester E-Dur von Antonio Rossetti. Im nächsten Werk, da spielt er mit zwei Klavieren und zwei Violoncelli zusammen. Und zwar Andante con Variazioni, Opus 46 von Robert Schumann.

Der Hornist Barry Tuckwell im Quintett mit Musik von Robert Schumann. Andante con Variazioni für Horn, zwei Klaviere und zwei Violoncelli, Opus 46. Und damit kommen wir zum finalen Stück heute, das sie dann auch bis 19 Uhr begleiten wird. Und zwar Richard Strauss, Konzert für Horn und Orchester Nummer 1 S-Dur, Opus 11. Eine Aufnahme des Royal Philharmonic Orchestra London unter der Leitung von Wladimir Ashkenazy. Mit dabei unser Klassikstar am Freitagabend, der Hornist Barry Tuckwell. Diese Aufnahme ist von 1990 aufgenommen in London.

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1: Um 19 Uhr mit Carsten Fabian. In Deutschland haben tausende Schülerinnen und Schüler gegen eine mögliche Rückkehr der Wehrpflicht demonstriert. Protestaktionen gab es auch in Bayern, zum Beispiel in München, Nürnberg, Augsburg und Bayreuth. Gleichzeitig wurde bekannt, dass es in Bayern künftig 4 neue Musterungszentren geben soll. Mehr dazu von Arno Trümper aus unserer Bayern-Redaktion.
2: In Kempten, Nürnberg, Regensburg und Würzburg will die Bundeswehr zukünftig ihre bayerischen Musterungszentren errichten. Für die Musterungszentren plant die Bundeswehr, Gebäude außerhalb der Kasernen anzumieten. Jeweils 50 zivile Arbeitsplätze sollen pro Standort entstehen. Entscheidend für die jeweilige Standortauswahl war laut Bundeswehr das zu erwartende Aufkommen an Bewerbern. Die Reaktionen aus den zukünftigen Standorten waren mehrheitlich positiv.
1: Die Bundesregierung will erreichen, dass die Menschen hierzulande mehr selbst für das Alter vorsorgen. Ein entsprechendes Gesetz hat heute endgültig der Bundesrat unter Dach und Fach gebracht. Es geht um den Nachfolger der Riester-Rente.
3: Dafür fördert der Staat in Zukunft mehr Finanzprodukte, die vor allem in Aktien oder ETFs anlegen. So sollen deutlich höhere Renditen möglich sein als bei bisherigen Riester-Verträgen. Dafür kann dann aber auch die Garantie entfallen, dass Sparerinnen und Sparer die eingezahlten Beiträge später voll ausbezahlt bekommen. Außerdem wird es ein sogenanntes Standardprodukt geben. Es soll günstig und leicht verständlich sein. Die staatliche Förderung steigt und liegt dann maximal bei 540 Euro pro Jahr. Familien mit Kindern bekommen eine Zulage. Andreas Fischer, Berlin.
1: Der Iran-Krieg hat auch Kerosin teurer gemacht. Die Lufthansa und andere Fluglinien haben deshalb bereits Flüge gestrichen. Die EU-Kommission hat heute erklärt, dass Verbraucher in diesem Fall ein Recht auf Erstattung, Umbuchung oder Rückbeförderung haben. Und Tickets dürfen nachträglich nicht teurer werden, Treibstoffzuschläge seien nicht zulässig. Sie ist ein Wahrzeichen der Stadt München und bei Touristen sehr beliebt, die Eisbachwelle. Ab sofort ist dort das Surfen wieder offiziell erlaubt. Das hat der neue Oberbürgermeister Krause angeordnet, nachdem die Welle im Herbst nach Säuberungsarbeiten verschwunden war und sich jetzt selbst auf natürlichem Wege wieder aufgebaut hat.
4: Das Surfen am Eisbach sei Teil des Münchner Lebensgefühls, sagt Krause. Von Beginn an sei es sein Ziel gewesen, die Welle so bald wie möglich zu öffnen. Für das Surfen gelten freilich verschiedene Regeln. So dürfen nur erfahrene Surfer auf die Eisbachwelle auf eigene Gefahr und auch nur zwischen 5.30 Uhr und 22 Uhr. Und sie müssen eine selbstlösende Fangleine verwenden. Aus München, Birgit Grundner.
1: Juristische Niederlage für Christian Ulmen. Der Schauspieler ist mit einem Antrag gegen das Nachrichtenmagazin Spiegel großteils gescheitert. Das Hamburger Landgericht erlaubte den allergrößten Teil der Berichterstattung über Ulmen und seine Ex-Frau Colleen Fernandes. Demnach durfte das Magazin über bestimmte Anschuldigungen gegen Ulmen schreiben, darunter Gewaltvorwürfe und der Verdacht, Ulmen, man habe Deepfake-Videos verschickt, die Fernandes zeigen sollen. Das Wetter in Bayern. Am Abend teils freundlich, teils bewölkt, an den Alpen vereinzelt Schauer, in der Nacht dann weitgehend trocken, Tiefstwerte 9 bis 4 Grad. Morgen und am Sonntag einige Wolken, am Sonntagabend in Schwaben örtlich Schauer und Gewitter, maximal 20 bis 26 Grad, am Montag unbeständig und etwas kühler. Es ist gleich 19.04 Uhr. Zwei Verkehrsmeldungen, A7 Ulm Richtung Würzburg zwischen Gollhofen und Marktbreit, Behinderungen wegen Bergungsarbeiten. Und A94 München Richtung Passau zwischen Dorfen und Schwindeck ein Unfall. Soweit die Verkehrsübersicht.
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1: Ein trauriges Bild, wenn man heute die Trümmer der Altstadt von Antakya sieht. Bis vor wenigen Jahren war hier ein malerisches Gassengewirr voller Leben. Minarette und Kirchtürme überragten die alten Steinhäuser, zwischen denen sich auch mehrere Synagogen versteckten. Zeugnisse einer jahrhundertealten kulturellen und religiösen Mischung. Die Menschen trafen sich in Teestuben, modernen Cafés oder den traditionellen Süßwarenläden, die Künefe verkauften, eine Spezialität der Gegend aus geschmolzenem Käse und feinen Teigfäden. Eine der offensten und fröhlichsten Städte der Türkei. Heute liegt all das in Schutt und Asche. Das verheerende Erdbeben vom Februar 2023 hat Antakya fast vollständig zerstört. Die Geschichte des einstigen Antiochia am Fluss Orontes aber lässt sich nicht auslöschen.

Antakya liegt ganz im Südosten der Türkei, in der Provinz Hatay, nur wenige Kilometer von der Grenze zu Syrien entfernt. Hier treffen sich die türkische und die arabische Kultur. Außerdem ist das historische Antiochia eine wichtige Stätte des frühen Christentums, und durch seine Lage auf der alten Kreuzfahrerroute finden sich hier auch Spuren der abendländischen Geschichte. In römischer und byzantinischer Zeit war Antiochia eine der bedeutendsten Städte im östlichen Mittelmeerraum und zeitweise sogar, nach Rom und Alexandria, die drittgrößte Stadt der damaligen Welt. Antiochia ist Schauplatz zahlreicher wahrer und erfundener Geschichten und Legenden, die zum Teil Jahrhunderte später in der Kunst wieder aufgegriffen wurden. Hier hat Kleopatra Mark Anton geheiratet. Und in mythologischer Vorzeit soll hier der Ort gewesen sein, an dem sich die Nymphe Daphne auf der Flucht vor dem zudringlichen Gott Apoll in einen Lorbeerbaum verwandelt hat. In einem Hain etwas außerhalb von Antakya mit mehreren Quellen und eben diesen Bäumen soll sich der Daphne-Mythos zugetragen haben. Dieser Mythos ist auch das Thema der allerersten Oper. La Daphne von Jacopo Peri aus dem Jahr 1598. Die Musik ist nicht überliefert. Das Libretto wurde jedoch einige Jahre später von Marco da Galliano neu vertont. Hier das Lamento des Apollo, nachdem er Daphne verloren hat, gesungen von Emiliano González Toro.

Der Daphne-Mythos ist vor allem durch Ovid in seinen Metamorphosen überliefert. Da der Gott Apoll Eros verspottet hatte, rächte sich dieser und schoss einen Liebespfeil auf ihn und einen die Liebe abtötenden Pfeil auf die Flussnymphe Daphne. Auf der Flucht vor Apoll flehte Daphne ihren Vater, den Flussgott Peneios, an, er möge ihr eine andere Gestalt verleihen. Daraufhin verwandelte sie sich in einen Lorbeerbaum und Apoll blieb in Trauer zurück. Der Vorort von Antakya, wo sich all dies zugetragen haben soll, heißt immer noch Daphne. Und der Lorbeer ist in der Region allgegenwärtig. Nicht nur als Baum, sondern auch in Form von Seife, als Gewürz, als Symbol auf den unterschiedlichsten Bildern und Darstellungen. Veropert wurde der Mythos oft. Etwa auch von Händel in seiner frühen Oper »Die verwandelte Daphne« oder später in seiner szenischen Kantate »Apollo e Daphne«. Christiane Karg mit einer Arie daraus.

In der Antike haben Nymphen in den Quellen, kleinen Wasserfällen und Flussläufen des Daphnehains außerhalb von Antakya gespielt und es gab dort ein berühmtes Apollo-Heiligtum. Heute kommen hierher Familien zum Wochenendausflug. Der Mythos hat allerdings mehrere verschiedene Überlieferungen. So ist die Gegend im Südosten der Türkei nur einer der möglichen Schauplätze. In anderen Versionen ist er in Griechenland, unterhalb des Olymp, angesiedelt. Und dort spielt auch eine der bekanntesten Daphne-Opern, die von Richard Strauss. Die Verwandlung Daphnes wird hier in einem ausgedehnten Orchesternachspiel geschildert.

Anna Tormowa-Sinthoff als Daphne von Strauß. Im Altertum war Antiochia eine Weltstadt und danach im Römischen Reich die Hauptstadt der Provinz Syria. Im ersten vorchristlichen Jahrhundert gibt es ein weiteres bedeutendes Ereignis, das in der Stadt am Orontes stattgefunden haben soll. Hier soll nämlich die ägyptische Pharaonin Kleopatra VII. Den römischen Feldherrn Mark Anton geheiratet haben. Und zwar genau in jenem Hain der Daphne, der bis heute für unzählige Generationen ein liebliches Refugium ist, umgeben von der Natur. Diese Liebesbeziehung führte zu erheblichen Spannungen im Römischen Reich. Schließlich zogen sich die beiden nach Alexandria zurück. Mark Anton beging Selbstmord und Kleopatra nahm sich das Leben durch den Biss einer Giftschlange. Shakespeare schilderte die Geschichte von Mark Anton und Kleopatra in einem Drama und Samuel Barber machte daraus eine Oper. Die beeindruckende Todesszene der Kleopatra singt hier Leontine Price, die Interpretin der Uraufführung 1966 zur Eröffnung der neuen Met.

0: römische Imperatoren und Feldherren ließen sich zeitweise in Antiochia nieder, insbesondere auf ihren Kriegszügen gegen die Perser. Trajan und Hadrian, später Marc Aurel, Caracalla und andere. Schon zu dieser Zeit wurde Antiochia zum ersten Mal von einem großen Erdbeben zerstört und wieder aufgebaut. Um eine Episode aus dem Leben Kaiser Hadrians während seiner Zeit in Antiochia dreht sich ein Libretto von Metastasio, das mehrfach vertont wurde. Pergolesi, Hasse, Scarlatti und viele andere haben Adriano in Syria und damit auch den Schauplatz Antiochia auf die Opernbühne gebracht. Im Vorwort zur Vertonung von Andrea Bernasconi, dessen Oper 1755 in München herauskam, heißt es:
1: Adrianus war in Antiochien und hatte die Parther schon besiegt, da er auf den kaiserlichen Thron erhoben wurde. Da befand sich auch unter anderen Gefangenen die Prinzessin Emirena, eine Tochter des überwundenen Königs. Der kaiserlichen Macht gebrauchte er sich zum ersten Mal, um denen überwundenen Völkern einen großmütigen Frieden zuzustehen und alle asiatischen Fürsten nachher Antiochien einzuladen. Besonders aber den Osroas, Vater der schönen Emirena. Er verlangte inbrünstiglich, sich mit ihr zu vermählen und hätte gewünscht, dass ein jeder solches für ein notwendiges Band, eine immerwährende Freundschaft zwischen Rom und Asien aufzurichten, gehalten hätte.
0: Die erste Vertonung von Metastasios Libretto stammt von Antonio Caldara. Max Emanuel Cencic als Kaiser Adriano.

0: Antiochia am Orontes ist von großer Bedeutung für das frühe Christentum. Als nach dem Tod und der Auferstehung von Jesus, dessen Jünger auszogen, um den Glauben zu verbreiten, versammelte sich, der Überlieferung nach, die erste christliche Gemeinde in einer Höhle am Rand von Antiochia um die Apostel Paulus, Barnabas und Petrus. Diese St. Petrus-Grotte an einem Berghang etwas außerhalb von Antakya wurde vom Vatikan zur ältesten Kirche der Christenheit erklärt. In der Apostelgeschichte heißt es:
1: Bei der Verfolgung, die wegen Stephanus entstanden war, kamen die Versprengten bis nach Phönizien, Zypern und Antiochia. Doch verkündeten sie das Wort nur den Juden. Einige aber von ihnen, die aus Zypern und Cyrene stammten, verkündeten, als sie nach Antiochia kamen, auch den Griechen das Evangelium von Jesus, dem Herrn. Die Nachricht davon kam der Gemeinde von Jerusalem zu Ohren, und sie schickten Barnabas nach Antiochia. Barnabas aber zog nach Tarsus, um Saulus aufzusuchen. Er fand ihn und nahm ihn nach Antiochia mit. Dort wirkten sie miteinander ein volles Jahr in der Gemeinde und unterrichteten eine große Zahl von Menschen. In Antiochia nannte man die Jünger zum ersten Mal Christen.
0: Von Antiochia aus verbreitete sich im ersten Jahrhundert das frühe Christentum. Und in dieser Region zwischen der südlichen Türkei und Syrien gibt es heute immer noch verschiedene Gemeinden der syrisch-orthodoxen Kirche, einer der ältesten Kirchen des Ostens. Aramäer, Chaldäer, Assyrer oder Syrioje. Sie haben ihre eigene Liturgie und ihre eigenen Kirchengesänge.

0: Die syrisch-orthodoxen Christen haben schon sehr früh die Musik in den religiösen Ritus eingeführt, erklärt Abrahim Lado aus der syrisch-orthodoxen Gemeinde Wiesbaden.
1: Die Kirchenmusik geht sehr lange zurück, zu den Anfängen des Christentums. Die ersten Christen waren in Antiochien, von Jerusalem nach Antiochien und dann nach Tur Abdin. Nachdem Konstantin, der sein Erlass, berühmter Erlass, dass die Verfolgung der Christen abgeschafft hat, 321, dann die Assyrer, beziehungsweise wenn ich sage Assyrer, Aramäer, Chaldäer, alle sind Syrioje und Syrer, dann haben sie geatmet und das erste Kloster Mor Gabriel aufgebaut war im Jahre 395.
0: Und diese alten Klänge umrahmen immer noch den Gottesdienst der syrisch-orthodoxen Gemeinden im Grenzgebiet zwischen der Türkei, Syrien und dem Irak.

0: Die Musik offiziell ist in unsere Syrisch Orthodoxe Kirche so ungefähr im Jahre 330 eingeführt worden, und zwar durch den Sant Afrem. Sant Afrem war geboren 306 und gestorben 373. Und die Kirchenhistoriker sagen, er war der Erste. Also sagen wir mal, wenn er geboren 306, so um die 330, dann war er aktiv. Ja? Der Mor Afrem hat seine Melodien von Bardaysan. Der war auch Assyrer in Edessa und Urhoi geboren und tätig. Der war Philosoph, der war Astronom, Musiker, war sehr, sehr vielschichtig beschäftigt. Der hatte Bardaysan 150 Kirchenlieder komponiert, und danach, Mor Afrem, also ungefähr 300 Jahre danach, hat er diese Melodien übernommen. Und seitdem dann ist die Kirchenmusik nach und nach ergänzt worden von den nachfolgenden Heiliger und so weiter, ja.
1: So Abrahim Lado, ein Spezialist für die Musik der syrisch-orthodoxen Kirche, wie sie auch in der Gegend von Antakya noch gepflegt wird. Das alte Antiochia und das heutige Antakya waren schon immer besonders weltoffene Städte, wo verschiedene Kulturen und Religionen nebeneinander lebten und leben. So gibt es hier heute auch eine relativ große Gemeinschaft von Alawiten, eine aus dem arabisch-persischen Raum stammende Glaubensrichtung, die dem schiitischen Islam nahesteht. Nicht zu verwechseln mit den in Zentralanatolien lebenden Aleviten. Die Musik spielt bei den Alawiten aber weniger im rituellen Bereich eine Rolle, sondern vor allem im weltlichen. Auf Festen, Hochzeiten, bei Zusammenkünften aller Art. Und die Klänge kommen eindeutig aus der arabischen Welt.

Im frühen Mittelalter war Antiochia abwechselnd unter arabischer, byzantinischer und christlicher Herrschaft. Die Kreuzfahrer eroberten die Stadt und auch weitere Städte entlang der levantinischen Küste im heutigen Syrien und im Libanon. Im mittelalterlichen Kreuzfahrermilieu spielt auch eine Oper von Saverio Mercadante, Emma d'Antiochia. Die Geschichte einer Prinzessin, die aus politischen Gründen den Herrscher des weiter südlich gelegenen Tyros heiratet, wo auch die Handlung spielt. Eigentlich aber liebt sie einen anderen. Am Rande klingen in dieser Oper auch die Spannungen zwischen Christen und Moslems an, also zwischen Orient und Okzident. Im Wesentlichen aber geht es um einen klassischen Liebeskonflikt, der für die meisten Beteiligten tödlich endet. Emma aus Antiochia trinkt am Ende Gift und fleht Gott um Gnade an. Neli Miricioiu

Durch seine reiche Geschichte von der Antike über das Mittelalter bis in die Neuzeit war Antiochia nicht nur Schauplatz von bedeutenden historischen Ereignissen. Auch die Kunst aller Sparten ließ sich von dieser Stadt inspirieren. Die Literatur, die Malerei und nicht zuletzt die Musik. Und Antakya wurde später zu einer weltoffenen Stadt voller unterschiedlicher Traditionen. Das heutige Antakya erholt sich nur schwer von den tiefen Wunden, die das Erdbeben von 2023 gerissen und damit viele Zeugnisse der Geschichte ausgelöscht hat. Schon mehrfach in der Vergangenheit wurde die Stadt durch Naturkatastrophen zerstört und neu errichtet. Bleibt zu hoffen, dass es auch diesmal so ist. Auch der zweite Akt von Verdis I Lombardi alla prima crociata spielt in Antiochia. Und vielleicht ist es Zufall, vielleicht auch nicht, dass die männliche Hauptfigur Oronte heißt, genauso wie der Fluss, der durch die Stadt fließt. Eine weitere Geschichte aus Kleinasien, aus Antiochia am Orontes.

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1: Um 20 Uhr mit Carsten Fabian. Seit gut einer Woche gilt in Deutschland der Tankrabatt. Um die Menschen bei den hohen Spritpreisen zusätzlich unter die Arme zu greifen, hatte die Bundesregierung auch eine Entlastungsprämie geplant. Es sollte möglich sein, vom Arbeitgeber bis zu 1.000 Euro zu bekommen, ohne Abzüge. Der Bundesrat hat dieses Vorhaben heute überraschend gestoppt. Die Länder befürchten Steuerausfälle, auch für die Gemeinden. Bundesfinanzminister Klingbeil hält an einer weiteren Entlastung fest, wie er am Abend auf seiner Kanada-Reise deutlich gemacht hat.
2: Wir werden jetzt dann bei nächster Gelegenheit, dafür bietet sich Dienstag zum Beispiel die Möglichkeit, im Koalitionsausschuss darüber beraten, wie es weitergeht. Aber das Ziel muss doch sein, dass man sich da jetzt nicht im Klein-Klein zerlegt, sondern dass man jetzt schnell an die Bürgerinnen und Bürger ein Signal sendet. Wir wollen euch unterstützen mit den Ländern, mit den Arbeitgebern, mit den Gewerkschaften zusammen. Müssen Lösungen gefunden werden. Das steht für mich im Mittel.
1: In der gesetzlichen Pflegeversicherung fehlt offenbar mehr Geld als bisher gedacht. Bundesgesundheitsministerin Wagen rechnet für das nächste Jahr mit einem Finanzloch von mehr als 7 Milliarden Euro. Das ist gut eine Milliarde mehr als bislang erwartet. Für das übernächste Jahr befürchtet die CDU-Politikerin ein Minus von 15 Milliarden Euro. Wagen will Mitte Mai einen Gesetzentwurf für eine Pflegereform vorlegen. Keine Panik, das ist die Botschaft der Weltgesundheitsorganisation, seit es neue Verdachtsfälle des Hunter-Virus gibt. Ein WHO-Sprecher sagte, das Risiko für die Allgemeinbevölkerung sei absolut gering. Das Virus war auf einem niederländischen Kreuzfahrtschiff ausgebrochen. Ein älteres Ehepaar aus den Niederlanden und eine Frau aus Deutschland sind gestorben. Die WHO spricht von insgesamt 8 Fällen, davon seien einige Verdachtsfälle. Auf Teneriffa bereiten WHO-Mitarbeiter und andere Fachleute zurzeit die Ankunft des Schiffes vor. Das Theater Regensburg darf ab sofort den prestigeträchtigen Titel Staatstheater tragen. Eine neue Ära für das Haus nannte das Ministerpräsident Söder. Er enthüllte bei einem Festakt gemeinsam mit Kunstminister Blume sowie dem Regensburger Oberbürgermeister Burger das neue Logo an der Theaterfassade am Bismarckplatz. Söder sagte, die Ernennung sei ein Bekenntnis zur Kultur in der Region und zugleich ein Bekenntnis zur Kunstfreiheit. Konkret bedeutet der neue Titel mehr Fördergelder vom Freistaat. Insgesamt gibt es nun 6 Staatstheater in Bayern. Das Wetter in Bayern. In der Nacht nach letzten Schauern an den Alpen weitgehend trocken, Tiefstwerte 9 bis 4 Grad. Morgen Sonne und Wolken, gegen Abend an den Alpen wieder örtlich Schauer und Gewitter. Sonntag erst länger sonnig, abends in Schwaben lokal Regen und Gewitter. Maximal 20 bis 26 Grad. Am Montag unbeständig und etwas kühler. Das waren die Nachrichten. Es ist 20.03 Uhr.
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3: Herzlich willkommen an diesem Freitagabend, der ein Fest wird für alle Barockfans, die Kammer- und Vokalmusik lieben. Ich bin Susanne Kruse und darf Sie live aus Eichstätt begrüßen, wo heute das Eröffnungskonzert des diesjährigen Musikfests stattfindet. An einem Ort, der prachtvoller nicht sein könnte. BR Klassik Franken überträgt live aus der Klosterkirche St. Walburg, eine der schönsten Barockkirchen Eichstätts, und heute Abend die Kulisse für Musik, die im wahrsten Sinne nach den Sternen greift. Von Johann Christoph Petz hören wir Stücke aus einer geistlichen Kantatensammlung, die auf Deutsch übersetzt den poetischen Titel Sternenkrone trägt. Corona Stellarum heißt sie und ist der Himmelskönigin Maria gewidmet. Und jetzt Bühne frei für die Sopranistin Dorothee Mielz, die zusammen mit dem Kölner Ensemble Harmonie Universelle die ganze Spielfreude und Fantastik, die man bei Petz findet, zur Geltung bringt. Und zwischendurch auch ein paar persönliche Worte zu einigen Werken sagen wird. Genießen Sie ein Konzert zwischen Himmel und Hofkunst, das nun beginnt, und zwar mit einer Triosonate aus der Sammlung Duplex Genius.

12 tugendhafte Sterne funkeln über dem bekrönten Haupt der Jungfrau Maria. Dieses Bild aus der Offenbarung des Johannes hat ein unbekannter Dichter zum Anlass genommen, in 12 Minne-Gedichten die Tugenden der Mutter Gottes zu preisen, in unfassbar poetischer und nicht immer ganz jugendfreier Sprache. Guten Abend, liebe Gäste, hier in der Kirche St. Walburg und am Radio. Vier dieser von Johannes Christoph Pez vertonten Tugenden besingen wir heute. Die Heiligkeit, die Bescheidenheit, die Großzügigkeit und die Barmherzigkeit. Tugenden, die auch heute noch diese Welt zu einem lebenswerten Ort machen, oder? Nun also die beiden ersten Kantaten, die Heiligkeit und die Bescheidenheit. Und ich lese einen Auszug dieser wirklich blumigen Gedichte in der Übersetzung unseres Freundes Bernd Haider. Zu dir, o über die Chöre der Engel erhobene Mutter Gottes, zu dir seufzt die ergebene Seele. Sterne bekrönen dein Haupt, die Sonne dient dir als Gewand. Der dir ergebene Mond umschmeichelt deinen Weg und küsst deinen gesegneten Fuß. O Hoffnung der Sterblichen, du Vergnügen des Himmels, o Wonne des Universums, wie liebe ich dich. Geh, Schützling, tauche ein in dieses Meer der Gnade, dass du trunken wirst von der Hoffnung des Heils.

Wahre Schätze sind diese Stücke von Johann Christoph Petz und so gut wie vergessen. Zeit, dass sich das ändert, finden die Sopranistin Dorothee Mehls und das Ensemble Harmonie Universelle, die heute Abend das Eröffnungskonzert des Musikfests Eichstätt spielen, unter der Leitung von Florian Deuter und Monika Weismann an den Geigen. BR Klassik Franken überträgt live für Sie aus der barocken Pfarr-, Kloster- und Wallfahrtskirche St. Walburg am Rande der Altstadt, idyllisch gelegen direkt unterhalb des Altmühltal-Panoramawegs. Wald grenzt an die Kirche, die seit der Barockzeit ein begehrtes Wallfahrtsziel für Pilger aus aller Welt ist. Wie gemacht für diesen Ort und für das Musikfest Eichstätt ist das Programm des heutigen Abends, das sich zwischen Himmel und Hofkunst bewegt. Mit ihrem facettenreichen Sopran setzt Dorothee Mehls die kunstvoll vertonten Kantaten perfekt in Szene, die der Barockkomponist Johann Christoph Petz geschrieben hat. Zu Lebzeiten ein hochgeschätzter Hofkapellmeister in Köln, München und Stuttgart, von dem auch Bach und Telemann viel gehalten haben. Mit seinem 12-teiligen Duplex Genius hat uns Petz eine Triosonatensammlung hinterlassen, die nicht nur von hohem Unterhaltungswert ist, sondern auch voller musikalischer Überraschungen steckt. Kein Wunder, dass Telemann ihn in einem Atemzug mit Händel genannt hat. Daraus jetzt die Sonate Nummer 3 in D-Dur, gespielt vom Ensemble Harmonie Universelle.

0: Kommen wir nun zu einer meiner liebsten Tugenden,
1: der Liberalitas, der Großzügigkeit. Ich glaube, die Welt wäre ein weitaus friedlicherer Ort, würden wir in uns mehr Großzügigkeit, nicht nur materieller Art, sondern gerade auch in geistiger Hinsicht, großzügiger andere Meinungen und Lebensweiten zulassen. In unserem Text stellt sich die Sache dann allerdings so dar. Drückt dich die harte Not, so rufe Maria an. Benötigt dein Schützling Hilfe, so rufe Maria an. Könnte so jetzt natürlich auch auf einem Werbeplakat der Bahnhofsmission Eichstätt stehen und wäre genauso wahr. Telefonnummer 0841 390 500. Wenn Petz das nun vertont, ergibt sich daraus allerdings der reinste Seelenbalsam. Hören Sie selbst.

Mit allen Sinnen in die Barockzeit abtauchen kann man beim Musikfest Eichstätt. Applaus für Dorothee Niels und das Ensemble Harmonie Universelle auf BR Classic, die wir live beim Musikfest Eichstätt mit bezaubernden Melodien aus Corona Stellarum gehört haben.

Corona Stellarum, eine barocke Kantatensammlung von Johann Christoph Petz ist es, die eindrucksvoll belegt, dass er ein hervorragender Vokalkomponist war. Das scheint auch das Publikum so zu sehen, dass Dorothee Nils mit ihrem ausdrucksstarken Sopran unbedingt nochmal hören möchte –

0: Und den Wunsch erfüllt sie gern. Die Musiker nehmen wieder Platz.
1: Ich bin ein bisschen versorgt. Da können wir noch eine Zusage machen. Dietrich Buxtehude, Buchswerkeverzeichnis 105. Was mich auf dieser Welt betrübt, das währet kurze Zeit. Was aber meine Seele liebt, das bleibt in Ewigkeit.

Das Aufhören fällt so schwer. Buxtehude-Werkeverzeichnis 38. Herr, wenn ich nur dich habe.

0: alte Musik in neuem Glanz erstrahlen zu lassen. Das ist seit jeher der Motor, der die kreativen Köpfe beim Musikfest Eichstätt antreibt. Und beim diesjährigen Eröffnungskonzert ist es wieder gelungen. Der Applaus spricht für sich. Applaus für das Kölner Ensemble Harmonie Universelle mit Florian Deuter und Monika Weismann an der Spitze, die sich mit zwei Zugabestücken von Dietrich Buxtehude bei ihrem Publikum in der Klosterkirche St. Walburg bedankt haben. Und natürlich auch für die Sängerin Dorothee Mielz und ihren klaren, makellosen Sopran. Mit Kantaten aus der Sammlung Corona Stellarum hat sie uns in den Bann gezogen heute Abend. Darin widmet sich Petz den 12 Tugenden der Himmelskönigin Maria, ein Dutzend virtuoser Vertonungen. Ergänzt wurde das Programm durch Triosonaten aus der Sammlung Duplex Genius, die Petz als brillanten Vertreter der Kammermusiktradition zeigen. Ein Konzert zwischen Himmel und Hofkunst live aus der Eichstätter Barockkirche St. Walburg, präsentiert von BR Classic Franken. Der Tonmeister unserer Live-Übertragung war Christian Jäger, Toningenieur Bastian Schick, Tontechnik Hartmut Brandes, Redaktion Thorsten Preuß. Am Mikrofon war für Sie Susanne Kruse. Schön, dass Sie mit dabei waren und die nächste Gelegenheit wartet schon. 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Übermorgen am 10. Mai ab 12.05 Uhr hier auf BR Classic, wo wir jetzt nach München schalten, zu meiner Kollegin Maren Ulrich im Funkhaus Freimann, die Sie weiter durch den Freitagabend begleitet.
1: Ein herzliches Dankeschön an Susanne Kruse. Was für ein schöner Einblick in das Musikfest Eichstätt. Und bis 22 Uhr hören wir noch passende Musik, gespielt vom Amphion Bläser Oktett. Und wir beginnen mit einem Werk von Ignaz Josef Pleyel. Das hier ist die Partita für zwei Oboen, zwei Klarinetten, zwei Hörner, zwei Fagotte und Kontrabass B-Dur.

Das Amphion Bläseroktett mit Musik von Ignaz Josef Pleyel. Das war die Partita B-Dur. Und bis 22 Uhr hören wir noch Musik von Josef Martin Kraus. Das ist Intermède Nummer 2.

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1: Um 22 Uhr mit Carsten Fabian. Seit gut einer Woche gilt in Deutschland der Tankrabatt. Um die Menschen bei den hohen Spritpreisen zusätzlich zu unterstützen, hatte die Bundesregierung auch eine Entlastungsprämie geplant. Es sollte möglich sein, vom Arbeitgeber einmalig bis zu 1.000 Euro zu bekommen, ohne Abzüge. Der Bundesrat hat dieses Vorhaben heute überraschend gestoppt. Die Länder befürchten Steuerausfälle, auch für die Gemeinden. Bundesfinanzminister Klingbeil hält an einer weiteren Entlastung fest, wie er am Abend auf seiner Kanada-Reise deutlich gemacht hat.
2: Wir werden jetzt dann bei nächster Gelegenheit, dafür bietet sich Dienstag zum Beispiel die Möglichkeit im Koalitionsausschuss, darüber beraten, wie es weitergeht. Aber das Ziel muss doch sein, dass man sich da jetzt nicht im Klein-Klein zerlegt, sondern dass man jetzt schnell an die Bürgerinnen und Bürger ein Signal sendet. Wir wollen euch unterstützen mit den Ländern, mit den Arbeitgebern, mit den Gewerkschaften zusammen. Müssen Lösungen gefunden werden. Das steht für mich im Mittelpunkt.
1: In der gesetzlichen Pflegeversicherung fehlt offenbar mehr Geld als bisher gedacht. Bundesgesundheitsministerin Wagen rechnet für das nächste Jahr mit einem Finanzloch von über 7,5 Milliarden Euro. Das ist gut eine Milliarde mehr als bislang erwartet. Für das übernächste Jahr befürchtet die CDU-Politikerin ein Minus von 15 Milliarden Euro. Wagen will Mitte Mai einen Gesetzentwurf für eine Pflegereform vorlegen. Russland und die Ukraine wollen jeweils 1.000 Gefangene austauschen. Das hat vor kurzem US-Präsident Trump angekündigt. Demnach soll außerdem ab morgen für 3 Tage eine Feuerpause zwischen beiden Seiten gelten. Der Kreml und der ukrainische Präsident Zelensky haben das bestätigt.
3: Angaben zur Überwachung der Feuerpause oder Konsequenzen bei möglichen Verstößen machte das Weiße Haus nicht. In der Vergangenheit hatten sich vergleichbare Zusagen im Ukraine-Konflikt häufig als brüchig erwiesen. Am 9. Mai erinnert Russland an den sowjetischen Sieg über Nazi-Deutschland im Zweiten Weltkrieg. Das Datum ist ein zentraler nationaler Erinnerungstag. Auch in diesem Jahr ist eine Parade auf dem Roten Platz in Moskau geplant. Sie soll aus Sicherheitsgründen deutlich kleiner ausfallen als in den vergangenen Jahren, nachdem zuletzt mehrere Ziele in Russland, darunter auch in Moskau selbst, durch ukrainische Drohnen angegriffen wurden. Samuel Jakisch, Washington.
1: Zum Fußball. In der zweiten Bundesliga muss Bielefeld im Abstiegskampf einen Rückschlag wegstecken. Der Tabellen-13. Verlor in Kaiserslautern mit 0:2. Im Aufstiegsrennen droht Paderborn das Aus. Der Tabellen-3. Hat zu Hause nur einen Punkt geholt. Gegen Karlsruhe gab es ein 2:2. Das Wetter in Bayern: in der Nacht nach letzten Schauern an den Alpen weitgehend trocken. Tiefstwerte 9 bis 4 Grad. Morgen Sonne und Wolken, gegen Abend an den Alpen wieder örtlich Schauer und Gewitter. Sonntag erst länger sonnig, abends in Schwaben lokal Regen und Gewitter. Maximal 20 bis 26 Grad. Es ist 22.03 Uhr.
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4: Mit Maren Ulrich, guten Abend. In der kommenden Stunde hören wir Werke von den Komponisten Charles Valentin Alcan, Jean Alain, César Franck, Alexandre Guilmant und Claude Benigne-Balbastre. Wir beginnen das Programm mit einem Apportu über den Choral »Ein feste Burg ist unser Gott«, komponiert von Charles Valentin Alcan. Gespielt von der Organistin Isabelle de Mers, aufgenommen in der Jesuitenkirche St. Michael, eine Kirche in der Münchner Altstadt, die zwischen 1583 und 1597 errichtet worden ist.

Apprends-tu über den Choral? Ein feste Burg ist unser Gott. Komponiert von Charles Valentin Alquin. Eine Aufnahme mit der Organistin Isabelle de Mers. Sie hat die große Michaelsorgel in der Jesuitenkirche St. Michael in München gespielt. Weiter durch den Abend geht es mit Musik von Jean Alain. Seine Sarabande für Orgel, Streichquintett und Pauken hat die Solistin der folgenden Aufnahme bearbeitet und für Orgel, Streichorchester und Pauken arrangiert. Die Rede ist von Marie-Claire Alain. 1997, da war die Organistin zu Gast bei den Bamberger Symphonikern. Im Konzertsaal des Orchesters, dem Josef-Kalbert-Saal in Bamberg, da steht eine Konzertorgel des Orgelbaumeisters Georg Jann mit 4 Manualen, 74 Registern und 5830 Pfeifen ist sie eine der größten Konzertorgeln Europas. Es ist ein besonderes Erlebnis, dieses Instrument gemeinsam mit großem Orchester zu hören. In diesem Fall mit den Bamberger Symphonikern unter der Leitung von Jean-Jacques Katorow.

Komponiert von Jean Alain, arrangiert von der Solistin Marie-Claire Alain. Sarabande für Orgel, Streichorchester und Pauken. Eine Aufnahme aus dem Josef-Keibert-Saal in Bamberg, gespielt auf einer Orgel von Georg Jann. In der folgenden Aufnahme spielt Marie-Claire Alain den Choral Nummer 3 A-Moll von César Franck, jedoch nicht in Bamberg, sondern in Erding, in der Stadtpfarrkirche St. Johann. Dort ist im Jahr 1991 ein Instrument von Rieger Orgelbau erbaut worden, unter der Leitung von Christoph Glatter Götz. Dieses Instrument, das hat 50 Register auf 3 Manualen und ein Pedal. Es handelt sich dabei um ein Schleifladeninstrument mit mechanischer Spieltraktur und elektrischen Registertrakturen. Vielleicht kennen Sie dieses Instrument auch bereits aus der Verfilmung des Romans Schlafes Bruder. Dort klingt sie in der Rolle der Dorforgel in Eschberg. Hier nun also Marie-Claire Alain mit dem Choral Nummer 3 A-Moll von César Franck.

Die Organistin Marie-Claire Alain mit einem Werk von César Franck. Choral Nummer 3 A-Moll, gespielt auf der Orgel der Stadtpfarrkirche St. Johann in Erding. Es ist 11:15, Sie hören Orgelmusik in BR Klassik und einmal mehr hören wir die beeindruckende Konzertorgel im Josef-Keilbert-Saal in Bamberg. Edgar Krapp spielt darauf den Marsch Elegiaque für Orgel und Orchester C-Moll, Opus 74, Nummer 1 von Alexandre Guimond. Er wird von den Bamberger Symphonikern begleitet, unter der Leitung von Sebastian Weikle.

Ein sehr imposantes Instrument, das in Bamberg steht, in der Konzerthalle bzw. dem Josef-Keilbert-Saal. Gespielt wurde der Marsch Elegiaque für Orgel und Orchester C-Moll, Opus 74, Nummer 1. Eine Komposition von Alexandre Guimond. Das war der Organist Edgar Krapp, gemeinsam mit den Bamberger Symphonikern unter der Leitung von Sebastian Weikle. Es ist 22.53 Uhr, Sie hören Orgelmusik auf BR Klassik. Jetzt mit einem Werk von Claude Benigne-Balbastre. Pièce sans titre für Orgel C-Dur, also ein Stück ohne Titel. Maxim Heinz, der spielt eine Orgel von Charles Le Royer in der Stiftskirche Saint-Sauveur in Grignan. Diese Aufnahme stammt aus dem Jahr 2008.

Eine Komposition von Claude Bunigne, Balbastre. Das war das Pièce sans titre für Orgel C-Dur, also ein Werk ohne Titel für Orgel C-Dur. Der Organist Maxime Heinz hat an der Orgel von Charles Royer in der Stiftskirche Saint-Sauveur in Grignan gespielt. Diese Aufnahme ist zwischen dem 8. August 2008 und dem 11. August 2008 entstanden. Das war sie, die Orgelmusik in BR Klassik. In Kürze hören wir dann die aktuellen Meldungen, um 23 Uhr dann die Nachrichten. Und im Anschluss begrüßt sie dann eine Kollegin, ein Kollege zur Jazztime hier auf BR Klassik. Mein Name ist Marin Ulrich. Ich bedanke mich ganz herzlich, dass ich Sie hier durch den Abend begleiten durfte und Ihnen ein bisschen über verschiedene Instrumente innerhalb von Deutschland und Frankreich erzählen konnte. Ich wünsche Ihnen jetzt noch eine gute Nacht und wenn Sie möchten, viel Zeit mit Musik hier auf BR Klassik.

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1: Um 23 Uhr mit Carsten Fabian. Ähnlich wie die gesetzliche Krankenversicherung hat auch die Pflegeversicherung Geldprobleme. Deswegen plant Gesundheitsministerin Wagner auch hier eine Reform und will ihre Pläne in den nächsten Tagen vorstellen. Für das kommende Jahr rechnet die CDU-Politikerin aktuell in der Pflegeversicherung mit einem Fehlbetrag von über 7,5 Milliarden Euro. Deutlich mehr als bisher erwartet. Einzelheiten von Mike Oeske.
2: Bisher war von 6 Milliarden Euro ausgegangen worden. Dass die Ausgaben die Einnahmen nächstes Jahr noch weiter übersteigen werden, begründet Wagen damit, dass immer mehr Menschen als pflegebedürftig eingestuft werden. Das ist laut der CDU-Politikerin aber nur zu einem kleinen Teil mit der demografischen Entwicklung zu erklären. Mittlerweile würden auch Gruppen erfasst, an die bei der Einführung der Pflegeversicherung niemand gedacht habe, zum Beispiel Kinder und Jugendliche mit ADHS.
1: Bundesfinanzminister Klingbeil bleibt dabei. Er will die Bürgerinnen und Bürger wegen der gestiegenen Spritpreise zusätzlich entlasten, über den seit gut einer Woche geltenden Tankrabatt hinaus. Das hat der SPD-Chef klargemacht, kurz nachdem der Bundesrat die geplante Entlastungsprämie gestoppt hatte. Also die Möglichkeit, dass Arbeitgeber ihren Beschäftigten bis zu 1.000 Euro steuer- und abgabenfrei auszahlen. Klingbeil sagte, es solle nun bei nächster Gelegenheit beraten werden, wie es weitergeht. Keine Panik, das ist die Botschaft der Weltgesundheitsorganisation, seit es neue Verdachtsfälle des Hunter-Virus gibt. Ein WHO-Sprecher sagte, das Risiko für die Allgemeinbevölkerung sei absolut gering. Das Virus war auf einem niederländischen Kreuzfahrtschiff ausgebrochen. Ein älteres Ehepaar aus den Niederlanden und eine Frau aus Deutschland sind gestorben. Die WHO spricht von insgesamt 8 Fällen, davon seien einige Verdachtsfälle. Auf Teneriffa bereiten WHO-Mitarbeiter und andere Fachleute zurzeit die Ankunft des Schiffes vor. Zur Fußball-Bundesliga. Eintracht Frankfurt muss um die Qualifikation für den Eurocup fürchten. Der Tabellenachte hat zum Auftakt des vorletzten Spieltages eine Niederlage kassiert. 2:3 hieß es am Schluss in Dortmund. Der BVB ist damit nun Vizemeister. In der zweiten Liga gab es folgende Ergebnisse: Paderborn, Karlsruhe 2:2 und Kaiserslautern, Bielefeld 2:0. Das Wetter in Deutschland. In der Nacht in der Mitte oft neblig, sonst klar, um 10 Grad im Südwesten, in Vorpommern um 0 Grad. Am Tag oft sonnig, später einige Quellwolken, im südwestlichen Bergland und an den Alpen Schauer oder Gewitter. Im Osten um 15 Grad, am Oberrhein sommerlich warm, Sonntag erst sonnig, später von Südwesten wolkig mit Schauern und Gewittern. 23.05 Uhr.
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3: Und ich freue mich, wenn Sie auch dabei sind und wir gemeinsam in der kommenden Stunde in die Musik eintauchen können, die vor gut 5 Wochen große Sogwirkung entfaltet hat beim BR-Clubkonzert im Bergson Kunstkraftwerk.

0: Mit ihrer Fassung eines ganz großen Hits der Musica Popular Brasileira, denn das ist das Stück Emo Rio von João Donato und Gilberto Gil aus dem Jahr 1975, das Ihnen hier schon entgegenklingt, starteten die Berliner Sängerin und musikalische Weltbürgerin Celine Rudolph, der Gitarrist João Luiz Nogueira und der Pianist Henrique Gumigi, zwei brasilianische Musiker mit Wohnsitz in Deutschland und den Niederlanden, in die Vorstellung ihres ersten gemeinsamen Konzertprogramms, in dem sie bekannte Klassiker wie diesen und eigene Kompositionen in einer Klangwelt verschmelzen, die getragen von ihrer Virtuosität viele magische Momente der Musik und der Poesie vorhält.
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0: Emorio heißt so viel wie ich sehe dich, ich erkenne dich an. Es kommt aus einer Yoruba-Sprache, aus dem Nago, kommt aus dem Westafrikanischen. Sehr viel in Nigeria gesprochen worden und ist dann durch die Religion und die Musik mit den afrikanischen Sklaven in Brasilien gelandet. Vor allem im Nordosten und Salvador, wo die meisten afrikanischen Sklaven in Brasilien angelandet sind. Und irgendwann ist es dann mit allem, was noch da war, Indigenen und Portugiesen und wer alles da war, hat es sich dann gemischt. Und in Musik und Tanz und auch Kunst hat man sozusagen alle Kulturen jetzt gemeinsam. Ne?
1: Celine Rudolph ist eine Sängerin und Komponistin, die schon in den frühen 1990er Jahren die Länder bereiste, aus denen die Musik stammt, von der sie besonders fasziniert war und ist. Das waren Länder in Westafrika, später auch Ostafrika, das waren die USA und immer wieder Brasilien. Sie lernte vor Ort und komplettierte damit ihr Jazzstudium an der Universität der Künste in Berlin. Und so knüpfte sie auch mühelos Verbindungen zu Musikern in aller Welt, von denen dann auch einige auf ihren Alben mitwirkten. Darunter Gitarrist Lionel Loeke aus Benin und aus Brasilien neben vielen anderen Perkussionist Nana Vasconcelos sowie Bassist und Produzent Rodolfo Streuter. Und Celine Rudolph lernte perfekt brasilianisches Portugiesisch zu sprechen, was ihr auch großes Lob ihrer beiden Mitmusiker, Gitarrist João Luiz Nogueira und Pianist Henrique Gomigi, einträgt.
2: Also sie klingt sehr brasilianisch, wenn sie singt.
3: Und man merkt überhaupt keinen Akzent oder so. Ja. Ich weiß nicht, wie du es schaffst. Chapeau, ja.
2: Sie zu begleiten, wir fühlen uns zu Hause sozusagen. Das ist natürlich, ja. Für uns, weil sie das so gut beherrscht und kennt.
3: Und wir versuchen auch mit den Texten zu spielen und zu reagieren. So die Stücke, die eigentlich Text haben, versuchen wir, dass Text sehr gut erkennbar ist und dass wir zusammenspielen.
1: Zur internationalen Erfolgsbilanz von Celine Rudolph gehören 21 Alben, 10 davon unter eigenem Namen, 11 weitere, auf denen sie als Solistin eingeladen war. Zweimal wurde die 1969 in Berlin geborene Musikerin mit dem Echo Jazz ausgezeichnet und 2024 mit dem Deutschen Jazzpreis als beste Sängerin. Musik sei für sie immer so selbstverständlich wie Atmen gewesen, schrieb sie vor einiger Zeit. Und das liegt ganz klar auch an ihrem Elternhaus. Dort wurde die Basis für dieses Grundgefühl und damit für ihren Lebensweg geschaffen. Von ihrem deutschen Vater, einem großen Jazzfan mit ebensolcher Plattensammlung, Hobbymusiker und Begründer des Berliner Jazzclubs A-Train und ihrer französischen Mutter, die neben der Sprache auch die Musik ihres Heimatlandes beisteuerte.
0: Also ich habe halt schon sehr, sehr früh als Fünfjährige, erzählt mein Papa mir, brasilianische Musik nicht nur gehört,

etwas, was sehr natürlich ist, also nichts, was von außen kommt eigentlich, sondern für mich war es immer da. Und insofern ist es keine Begegnung mit dem Außen, sondern es ist etwas sehr Innerliches, fast Seelisches. Also alles, was in einem Ton, in einem Klang von brasilianischer Musik ist, verursacht mir etwas zwischen Freude und Schmerz. Das, was das man Brasilien Saudade auch nennt sogar. Also es ist so eine Wehmut damit verbunden und so eine Tiefe, dass es mich manchmal mitreißt. Also insofern, das ist sehr, sehr persönlich für mich.

0: Candeia, berühmt geworden aber durch Cartola. Und auf meiner letzten Brasilienreise habe ich einen guten Freund von mir gefragt, ich möchte jetzt mal diese ganz alten Sambas alle hören. Sag mir, welche können wir jetzt hören? Was ist da alles? Und dann habe ich Cartola von A bis Z gehört. Und Preciso me encontrar ist hängen geblieben. Das heißt, ich muss mir selber begegnen. Ich muss mich selber finden. Lasst mich gehen. Und falls jemand fragt, sagt, ich komme erst zurück, wenn ich mich selbst gefunden habe.
1: Und diese tiefgründigen Zeilen zitierte Celine Rudolph aus einer Samba des Komponisten Candeia aus Rio de Janeiro. Sein Lied Preciso Mi Contrar hat er geschrieben, nachdem er 1965, da war er 30 Jahre alt, niedergeschossen wurde und ab da an den Rollstuhl gefesselt war. Und der Samba-Gitarrist und Sänger Cartola, er hat die bekannteste Version dieses Liedes gesungen. Nach diesem Klassiker der brasilianischen Musik geht es nun weiter mit eigenen Kompositionen des Trios von Celine Rudolph, von Pianist Enrique Gumigi und Gitarrist João Luiz Nogueira.
2: Ich komme aus Minas Gerais, da gibt es eine Musiktradition, heißt Congado, ist auch sehr afrikanisch. Als ich angefangen habe zu spielen, hat meine Mutter mich zum Congado-Zug, sind so Trommel, die im August durch die Straße so Trommel und singen und beten. Es ist auch sehr religiös. Es ist so ein Synkretismus, kann man sagen, zwischen Afrika und Katholizismus. Und ich habe diese Musik immer so schön gefunden, so dass auch die Farbe und die Instrumenten, so Shakers, so große Shakers, war immer fasziniert und das hat mich zur Musik gezogen. Ich habe dann mitgespielt, so die Lieder so zu Hause nachgespielt. So. Und dann, natürlich, dann kam Einfluss überall. Ne? Wir sind nach Rio gezogen, da ist dann Samba, Choro, es ist eine andere Tradition.
1: 1981 ist João Luiz Nogueira geboren, begann mit 6 Jahren Gitarre zu spielen und kam 2007 zum Jazzstudium an die Folkwang-Hochschule in Essen nach Deutschland, wo er bis heute lebt. Er arbeitet mit einer ganzen Reihe von Bands und Sängerinnen zusammen, mit denen er auch international auf Tour geht. Und von ihm stammt das nächste Stück, das Celine Rudolph weitestgehend lautmalerisch singt, bis auf die immer wieder auftauchende Titelzeile des Stücks.
3: Und das heißt Embaixo dessa Imensidão, übersetzt ist was wie unter der Unermesslichkeit.

Johnny's Nogueira.

0: Amarais. So heißt das erste gemeinsame Programm der Sängerin Celine Rudolph mit Gitarrist João Luis Nogueira und Pianist Enrique Gomigi. Und so heißt auch das Debütalbum des Trios, das im Oktober 2025 erschienen ist.
1: Amarais ist eigentlich eine Wortschöpfung. Die setzt sich zusammen aus Amarais, also Liebe ist, und Amarais, die Gezeiten. Und das haben wir zu Amarais zusammengefügt, weil unsere Musik vielleicht so auch viel mit dem Meer, den Gezeiten und mit der Liebe zur Musik insgesamt und zum Leben zu tun hat, mit dem Bewegtsein, Bewegtwerden, mit Tiefen, Untiefen, die Gezeiten des Lebens.
0: Immerwährende Verwandlung also als grundlegende Konstante des Lebens. Und das Stück, das wir gerade gehört haben, das heißt auch Amarais. Allerdings hat Celine Rudolph das erst nach dem Erscheinen der CD komponiert.
1: Das habe ich tatsächlich wirklich auf diese Instrumentierung und auf uns geschrieben, weil ich genau in diese Gezeiten, die Wellen, in diesem Auf und Ab und so weiter, melodiösen Gewässern sozusagen tauchen wollte. Da ist die Inspiration ganz klar die Band an sich. Und dann gibt es aber auch Momente, wo ich aus meinem inneren Raum heraus, sage ich jetzt mal, ich alleine mit der Gitarre oder am Klavier sitzend Musik mir ausdenke oder die Musik kommt zu mir, ich weiß es manchmal nicht, dann entwickelt sich das und dann bringe ich es mit und dann schaut man, wie klingen wir durch diese Linse.
0: Ich würde sagen, wunderbar. Bewegt und beweglich auf allen Ebenen, rhythmisch, harmonisch und melodisch. Celine Rudolphs wandlungs- und farbenreiche Stimme in fließenden Wellen und Wendungen verschmolzen mit und zugleich getragen und umspielt von den kristallinen Läufen und fließend ineinandergreifenden Akkordstrukturen von Gitarrist João Luis Nogueira und Pianist Enrique Gomigi. Wie die beiden Musiker dabei mit ungeheurer Präzision und einem besonderen Gespür für die gemeinschaftliche Klangentfaltung vorgehen, das ist von besonderer Schönheit und Einzigartigkeit.
2: Das ist eine Besetzung, die nicht so häufig Gitarren, Klavier. Wir müssen ständig uns zuhören, um Platz zu suchen. So wie eine Reise. Was sich anbietet, sucht er seinen Platz aus. Es ist so ein Dialog. Und ich glaube, da ist dieses Element, was uns so beschreiben können, dass es eine Reise, musikalische Reise ist. Wir sind ausprobieren, auch auf der Bühne, frei und zuzuhören, kommunizieren. Das ist ein wichtiger Punkt.
0: Das Amarais-Trio hören Sie heute in der Jazztime auf BR Classic in einem Live-Mitschnitt unserer Reihe BR Clubkonzert im Bergson Kunstkraftwerk. Dieser Eventort für Kultur und Musik liegt im Münchner Bezirk Aubing und dorthin lädt die Jazzredaktion von BR Classic 9-mal im Jahr spannende Besetzungen ein für ein Konzert, das wir fürs Radio, aber auch im Bild für die ARD-Mediathek aufzeichnen. Und wenn Sie BR Clubkonzert in die Suchfunktion eingeben, dann landen Sie bei unseren inzwischen 12 Videos mit Highlights und Interview-Exzerpten von unseren Konzerten. Ja, und hier im Radio geht's jetzt aber erstmal weiter mit einer Komposition von Pianist Enrique Gomigi. Er wurde 1988 in Sao Paulo in eine sehr musikliebende Familie hineingeboren.
3: Ja, bei mir gab es immer viel Musik und viel traditionelle Musik. Ich hatte immer Choro nebenbei, dieser instrumentalische Musikstil aus Brasilien, der verbindet europäische Tanzen mit afrikanischem Rhythmus. Das habe ich immer viel gehört. Aber São Paulo ist so eine große Metropole. Wir haben da Maracatus aus Recife, sehr gute. Und wir haben Bumba Meu Boi aus Maranhão. Wir haben da in Morro do Carozinho. Wir haben ein bisschen von ganz Brasilien in São Paulo irgendwie so. Ich hatte eine sehr schöne Zeit in Brasilien. Ich bin da bis 24 gewohnt und habe viel gehört. Und meine Eltern und meine Opa, die hatten immer Vinyls mit Elisete Cardoso, Cartola, João Nogueira, diese alten Sambas. Und das ist so mein Leben.
0: Zu diesem Leben gehört auch ein Jazzstudium am Königlichen Konservatorium in Den Haag und ab 2014 dann in Köln noch ein Masterstudium für Komposition und Arrangement. 7 CDs hat Enrique Gomigi mit seinem Piano-Trio herausgebracht und 2023 sein erstes Soloalbum. Ganz exklusiv für das Amaret-Trio hat er ein Stück komponiert, das zugleich eine Widmung an Celine Rudolph ist, die hier auch mit virtuos gesungener Percussion in der El Jarreau-Traditionslinie punkten wird.
3: Toca da Arara, genau. Das habe ich extra für das Trio komponiert auch, nach unserer ersten Probe. Ich wollte ein Samba in Sieben schreiben und wollte einen Titel finden, die einen Ort beschreibt, wo Celine hypothetisch geboren wäre, in Brasilien. Und konnte keinen Namen finden, dann ist mir diese Idee gekommen. Toca da Arara, Haus des Papageis. Und ja, freue mich immer, das zu spielen live, macht immer Spaß.

0: Henrique Gumide, João Luiz Nogueira, Amaré.
1: Dankeschön.

0: Also ich liebe dieses Stück Travessier schon sehr, sehr lange. Ich finde, es ist eine großartige Komposition. Natürlich auch Milton Nascimento als Gesamtkunstwerk, Lebenswerk. Und der Text ist auch so tiefgehend für mich, so stark. Damit konnte ich mich unglaublich gut verbinden. Es geht auch um einen Übergang. Es geht um einen Abschied und vielleicht das Überwinden der Verbitterung sogar, so weitgehend. Also eine Zeile heißt, ich will nicht mehr sterben, ich will noch einmal neu die Liebe erfahren und ich werde sozusagen wie auferstehen aus der Asche und es in die Straßen rufen. Und Travessier ist ja auch dieser Weg, dieser Übergang, dieses Werden, wenn man so will. Und das spiegelt dieser Text wieder.
1: Céline Rudolph über das Stück Travessia von Milton Nascimento, dem 1942 geborenen afro-brasilianischen Sänger und Komponisten und Superstar der Musica Popular Brasileira. Gerade hat sie dieses Stück zusammen mit Pianist Enrique Gomigi interpretiert. Zusammen mit Gitarrist João Luiz Nogueira sind sie das Amare-Trio und werden uns jetzt auch aus dieser Jazztime auf BR-Klassik hinausgeleiten. Unser nächstes BR-Clubkonzert im Bergson Kunstkraftwerk steht übrigens quasi schon vor der Tür. 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Mein Name ist Beate Samson und ich wünsche Ihnen jetzt eine gute Nacht mit einer letzten sonnendurchfluteten Komposition von Céline Rudolph. Itacimirim heißt sie, nach einem ganz kleinen Ort in der Nähe von Salvador de Bahia. Als sie dort einen Strandtag mit Gitarre machte, materialisierte sich dieses herrlich impressionistische Stück, bei dem das glitzernde Meer und das selbstvergessene Dösen und Träumen zum Geräusch der Wellen, die anlanden, nahezu spürbar werden. Und mit diesem schönen Ruhebild in Tönen wünsche ich Ihnen eine gute Nacht.

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1: Um 24 Uhr mit Carsten Fabian. Ähnlich wie die gesetzliche Krankenversicherung hat auch die Pflegeversicherung Geldprobleme. Deswegen plant Gesundheitsministerin Wagen auch hier eine Reform und will ihre Pläne in den nächsten Tagen vorstellen. Für das kommende Jahr rechnet Wagen in der Pflegeversicherung mit einem Fehlbetrag von über 7,5 Milliarden Euro, deutlich mehr als erwartet. Einzelheiten von Mike Oeske.
2: Bisher war von 6 Milliarden Euro ausgegangen worden. Dass die Ausgaben die Einnahmen nächstes Jahr noch weiter übersteigen werden, begründet Wagen damit, dass immer mehr Menschen als pflegebedürftig eingestuft werden. Das ist laut der CDU-Politikerin aber nur zu einem kleinen Teil mit der demografischen Entwicklung zu erklären. Mittlerweile würden auch Gruppen erfasst, an die bei der Einführung der Pflegeversicherung niemand gedacht habe, zum Beispiel Kinder und Jugendliche mit ADHS.
1: Der Bundesrat hat die Entlastungsprämie ausgebremst. Die Bundesregierung wollte damit Unternehmen die Möglichkeit geben, ihren Beschäftigten eine abgabenfreie Sonderleistung von 1.000 Euro zu zahlen. Aus Sicht der Länder würde das aber zu Steuerausfällen führen. Wirtschaftsverbände bemängelten außerdem, die Prämie verschiebe die Belastung zu den Arbeitgebern. Das Verteidigungsministerium hat eine positive Zwischenbilanz des Wehrdienstgesetzes gezogen. Mehr als 90% der kontaktierten jungen Männer haben demnach den Bundeswehr-Fragebogen beantwortet. Seit Anfang des Jahres erhalten alle 18-Jährigen ein Schreiben, in dem sie ihre Bereitschaft für den Wehrdienst angeben müssen. In Dutzenden Städten demonstrierten derweil tausende Schüler dafür, dass der Dienst freiwillig bleibt. Die Polizei fahndet nach dem Großeinsatz in Sinzig weiter nach den Tätern. Dort waren zahlreiche Beamte zu einer Bank gerufen worden. Laut den Behörden in Rheinland-Pfalz konnten 2 Menschen unverletzt aus einem Tresorraum der Bank befreit werden. Den Ermittlern zufolge soll ein Täter einem Mitarbeiter eines Geldtransportunternehmens einen Behälter mit Bargeld abgenommen haben. Zur Fußball-Bundesliga. Eintracht Frankfurt muss um die Qualifikation für den Europacup fürchten. Der Tabellenachte hat zum Auftakt des vorletzten Spieltages eine Niederlage kassiert. 2:3 hieß es in Dortmund. Der BVB ist damit Vizemeister. Die Ergebnisse der zweiten Liga: Paderborn, Karlsruhe 2:2, Kaiserslautern, Bielefeld 2:0. Das Wetter in Deutschland: in der Nacht in der Mitte oft neblig, ansonsten klar, um 10 Grad im Südwesten, in Vorpommern um 0 Grad. Am Tag oft sonnig, später einige Quellwolken, im südwestlichen Bergland und an den Alpen Schauer oder Gewitter. Im Osten um 15 Grad, am Oberrhein sommerlich warm. Sonntag erst sonnig, später von Südwesten wolkig mit Schauern und Gewittern. Die Zeit, es ist 0:03 Uhr.
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3: Und wenn Sie möchten, begleite ich Sie ein kleines Stück durch diese Nacht. Ich bin Benedikt Schregle. Die Aufnahmen in den ersten beiden Stunden kommen vom SWR. Das SWR-Sinfonieorchester spielt gleich mit dem Geiger Augustin Hadelich. Das Violinkonzert, das sogenannte Seifenkonzert von Samuel Barber. Zuerst haben wir aber für Sie Musik von Peter Benoit, ein flämischer Komponist, der eine sinfonische Dichtung komponiert hat, die aber auch gerne als Flötenkonzert bezeichnet wird, weil die Soloflöte eine tragende erzählerische Rolle übernimmt. Die Uraufführung war 1866. Wir hören die 3 Teile, die da heißen Irrlichter, Melancholie und Tanz der Irrlichter. In der Aufnahme spielt Gabi Pass van Riet den Flötenpart. Das SWR-Sinfonieorchester wird geleitet von Fabrice Boulon.

Tanz der Irrlichter, der dritte Satz aus dem Poème symphonique, der sinfonischen Dichtung für Flöte und Orchester E-Moll von Peter Benoit. Das war eine Aufnahme von 2004 mit dem SWR-Sinfonieorchester unter der Leitung von Fabrice Bollon. Den Solopart hat Gabi Pass van Riet übernommen. Jetzt haben wir im ARD-Nachtkonzert Klaviermusik von Muzio Clementi für Sie. Capriccio für Klavier Nummer 4, E-Moll. Gespielt von Lilia Silberstein.

Die Pianistin Lilia Silberstein hat das Capriccio Nummer 4, E-Moll von Muzio Clementi, gespielt. Manchen Leuten kann man's nicht recht machen. Samuel Barber hat einen Kompositionsauftrag bekommen, 1939, von einem Industriellen, der durch die Herstellung von Haushaltsseife reich geworden war. Für ihn sollte er ein Violinkonzert komponieren, das wir heute kennen als Seifenkonzert. Tja, aber die ersten beiden Sätze, die waren dem Auftraggeber einfach zu einfach und zu wenig virtuos. Samuel Barber hat daraufhin einen extrem schnellen und technisch höchst anspruchsvollen dritten Satz nachgeliefert. Da hat dann aber der Industrielle gesagt, nein, der ist jetzt unspielbar, viel zu schwer. Kein Problem für den Geiger Augustin Hadelich. Er spielt das Violinkonzert Opus 14 von Samuel Barber hier mit dem SWR-Sinfonieorchester. Die Leitung hat Neville Mariner.

Applaus für den Geiger Augustin Hadelich und für das SWR-Sinfonieorchester mit Dirigent Neville Mariner. Gespielt worden ist das Violinkonzert Opus 14 von Samuel Barber, das wir auch als Seifenkonzert kennen. Hochkarätiges Ensemble jetzt im ARD-Nachtkonzert. Variation 5 heißt es, mit Magali Monnier Flöte, Ramon Ortega Quero Oboe, Sebastian Manz Klarinette, David Fernandez Alonso Horn und Marc Trinel Fagott. Die fünf spielen das Bläserquintett Nummer 1 von Jean Francais.

Der Mann hatte definitiv Humor. Jean Francais hat dieses Bläserquintett komponiert. Sein Bläserquintett Nummer 1, gespielt vom Ensemble Variation 5. Während des Zweiten Weltkriegs hat Arthur Honegger seine zweite Sinfonie komponiert, die auch oft als Kriegssinfonie bezeichnet wird. Er hat sie im eiskalten Kriegswinter 1941 komponiert. Die Sinfonie spiegelt eine düstere, beklemmende Atmosphäre wider. Schon im ersten Satz diese düstere Atmosphäre im Wechsel mit Hochspannung. Der zweite Satz dann ein klagender, elegischer Mittelsatz, der eine gewisse Hoffnungslosigkeit ausdrückt. Und im dritten Satz kommt dann der strahlende Trompetenchoral durch. Hier ist eine Aufnahme mit dem SWR-Sinfonieorchester. Trompetensolist ist Thomas Hannes, die Leitung hat Stéphane Deneuve.

Die Sinfonie Nummer 2, die sogenannte Kriegssinfonie von Arthur Honegger. Hier im ARD-Nachtkonzert gespielt vom SWR-Sinfonieorchester. Trompetensolist war Thomas Hannes, Dirigent Stéphane Deneuve. Vor den 2 Uhr Nachrichten noch Klaviermusik von François Couperin. Les Barricades mystérieuses.

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1: Um 2 Uhr mit Ronald Lessig. US-Präsident Trump hat eine 3-tägige Waffenruhe zwischen der Ukraine und Russland verkündet. Kiew und Moskau bestätigten, dass die Kampfhandlungen heute und in den kommenden beiden Tagen eingestellt werden. Aus Washington Samuel Jakisch.
2: Zusätzlich sollen jeweils 1.000 Gefangene zwischen beiden Seiten ausgetauscht werden, so der US-Präsident weiter. Die Initiative für diese Geste gehe auf ihn selbst zurück, so Trump. Angaben zur Überwachung der Feuerpause oder Konsequenzen bei möglichen Verstößen machte das Weiße Haus nicht. In der Vergangenheit hatten sich vergleichbare Zusagen im Ukraine-Konflikt häufig als brüchig erwiesen. Auch über konkrete Verhandlungen zu den eigentlichen Streitfragen seit der Invasion Russlands in die Ukraine machte Donald Trump keine Angaben.
1: In der Pflegeversicherung droht nach Worten von Bundesgesundheitsministerin Warken in den kommenden 2 Jahren eine Finanzlücke von mehr als 22,5 Milliarden Euro. In der Rheinischen Post betonte die CDU-Politikerin, das Anwachsen des Defizits habe nicht nur demografische Gründe. Heutzutage würden auch Menschen als pflegebedürftig eingestuft, an die man früher gar nicht gedacht habe. Beispielsweise Kinder und Jugendliche mit ADHS. Das lasse die Ausgaben der Pflegeversicherung weiter steigen. Bei den Kommunalwahlen in England hat die Labour-Partei von Premier Starmer eine massive Niederlage erlitten und mehr als 1.000 Sitze verloren. Auch bei der Wahl zum walisischen Regionalparlament landeten die Sozialdemokraten nur auf Platz 3. Das Ergebnis gilt als historisch. Aus London, Franziska Hoppen.
3: Für die Chefin der walisischen Labour-Partei und Regierungschefin von Wales, Eleanor Morgan, war es ein bitteres Ende. Sie kündigt ihren Rücktritt als Parteivorsitzende an. Die Labour-Regierung brauche auch national einen Kurswechsel, so Morgan. Trotz der klaren Verluste lehnte Regierungschef Keir Starmer einen Rücktritt ab. Er wolle das Land nicht ins Chaos stürzen und in den kommenden Tagen Schritte aufzeigen, um den von Labour versprochenen Wandel herbeizuführen.
1: In der Fußball-Bundesliga hat sich Borussia Dortmund am Abend die Vizemeisterschaft gesichert. Die Mannschaft gewann gegen Eintracht Frankfurt mit 3:2 und liegt damit uneinholbar vor Leipzig auf Platz 2. Als Meister steht bereits der FC Bayern fest. In der zweiten Liga konnte sich Kaiserslautern mit 2:0 gegen Bielefeld durchsetzen. Paderborn und Karlsruhe trennten sich 2:2. Das waren die Nachrichten. Das Wetter in Deutschland. Fast überall trocken, gebietsweise Nebel bei 8 bis 1 Grad. Tagsüber zeitweise heiter, im Norden Meerwolken. Im Bergland einzelne Schauer bei 14 Grad auf den Ostseeinseln und 25 Grad im Mittelgebirge. Am Sonntag oft freundlich, im Norden einzelne Schauer, 14 bis 27 Grad. Es ist 2:03 Uhr.
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4: Mit Benedikt Schregle heute Nacht herzlich willkommen. Und mit einem royalen Beginn mit der Sinfonie Nummer 85 von Joseph Haydn, die bekannt geworden ist unter dem Titel La Reine, die Königin, weil sie die Lieblingssinfonie der französischen Königin Marie Antoinette gewesen sein soll. Hier eine Aufnahme mit dem Ensemble Les Arts Florissants unter Leitung von William Christie.